0: bis Montagmorgen etwa 5 Uhr gesperrt und die A96 Lindau Richtung München ist zwischen Dreieck München Südwest und Tunnel Gräfing nach einem Unfall gesperrt. That's it!
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0: Mit Sebastian Röpke, natürlich auch mit euch. Ihr seid mit am Start über die 0221 567 89 111. Erzählt doch mal bitte, Leute, wie geht's euch? Was macht ihr gerade? Ein paar von euch haben schon geschrieben. Ja, die meisten von euch haben ESC geschaut und planen jetzt gleich ins Bett zu gehen. Die anderen sind ein bisschen am Arbeiten. Wie sieht's bei euch aus? Seid ihr noch wach? Seid ihr schon wach? Gerne mal reinmelden. Geht weiter hier jetzt mit Linkin Park, The Emptiness Machine. Der Sebus hier. Hi!

0: 2.14 Uhr, hier, die junge Nacht der ARD. Nö, heute mache ich mal einen ruhigen und ich trinke nichts. Ich mache auch nicht so lang. Und dann, ja, komplette Eskalation. Man kennt's, oder? Ja, das wären auch meistens immer die besten und wildesten Abende. Ich hatte es letztens mit einer Freundin auch am Feiertag. Tag vorher gefragt, ja, was machst du eigentlich am Feiertag? Und so, ja, nix, komm doch vorbei. Trinken mal ein Weinchen. Ist ähnlich geendet wie bei Maurice aus Köln.
1: Wir haben uns zusammen getroffen, ganz spontan, zu einem Wein. Und dann wurden daraus mehr Weine und vielleicht noch ein bisschen mehr. Und es wurde immer länger und das war dann doch echt ein richtig, richtig cooler Abend. Hätte ich nicht gedacht. Spontane Dinger sind immer die geilsten.
0: Ja, hat er recht, ja. Was

0: Wann dachtet ihr das letzte Mal, ich gehe nur kurz raus, alles entspannt und auf dem Weg habt ihr euch dann doch irgendwo ja, in der maximalen Eskalation wiedergefunden? 0221 567 89 111. Wann ging es euch zuletzt? Wie Lisa aus Bonn.
1: Ja. Mir war langweilig und ich saß da zu Hause so rum. Dann hat meine Freundin mir geschrien, so, boah ja, da ist so eine Kinky Party in Essen. Und ich so, oh mein Gott, ich wollte seit Ewigkeiten wieder auf eine Kinky Party gehen, weil Single Face, mir ist langweilig. Das war geilster spontaner Shit ever.
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20 nach 2, hier ist die Junge nach der ARD. Olivia Rodrigo hat endlich wieder neue Mucke draußen. Ja, ist der Leadtrack aus ihrem Album You Seem Pretty Sad for a Girl So in Love. Heißt Drop Dead, gibt's jetzt hier in der Jungen Nacht.

0: Halb drei genau, hier ist die junge Nacht. Wir schauen auf die Straßen. A1 Hamburg Richtung Lübeck. Die Nordelbbrücke ist wegen eines Polizeieinsatzes gerade gesperrt. A1 Lübeck Richtung Fehmarn ist zwischen Seritz und Rathekau wegen einer Nachbaustelle bis 3 Uhr gesperrt. A1 Lübeck Richtung Hamburg ist in Höhe Hamburg-Morfleet nach einem Unfall gerade dicht. Die A40 Essen Richtung Duisburg ist zwischen Kreuz Kaiserberg und Kreuz Duisburg wegen Brückenarbeiten noch bis Dienstag früh gesperrt. Die A61 München-Gladbach Richtung Venlo ist zwischen Kreuz München-Gladbach und Mackenstein in beiden Richtungen noch bis Montag 5 Uhr gesperrt. Und die A67 Darmstadt Richtung Mannheim ist zwischen Lorsch und Viernheimer Dreieck wegen Bauarbeiten bis Montagmorgen etwa 5 Uhr gesperrt. That's it!
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0: Mit Sebastian Röpke, hello, hello, und ihr seid auch mit dabei. Der Heiko bis 8 Uhr, ich mache aber nur bis 6. Ja, und die Angel ist auch mit dabei. Er erzählt mir gerade per Nachricht, wie sehr sie doch die Gastro liebt. Ja, ja, wenn man in der Gastro arbeitet, muss man das auch lieben, bei den Arbeitszeiten und der Anstrengung. Vor allen Dingen, ich sehe immer mal wieder so TikToks von Leuten, die so ein bisschen, ja, so die Schauspielern halt quasi so den Gast halt auch. Ah, ich weiß nicht, ob ich diese Nerven hätte, dass da manche Leute einfach so richtig bräsig sind. Leute, wie geht's euch? 0221 567 8911.

0: 2.38 Uhr hier ist die Junge Nacht der ARD am Sonntag. Es gibt neue Musik von Materia. Der Track heißt 9 Leben in Klammern 1 übrig. Ja, so Katzenreferenz. Da erzählt er, was er schon alles erlebt hat. Der ist ja auch nicht mehr Anfang 20, ne? Aber er war einiges los und das meiste davon hat es in diesen Track reingeschafft. Neu für euch jetzt hier auf der Playlist Materia.
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Rein Me In. Sam Fender zusammen mit Olivia Dean hier in der Jungen Nacht der ARD. 2.48 Uhr. Leute, es ist Sonntag. Wie geht's euch? Was macht ihr? Müsst ihr arbeiten? Oder könnt ihr einfach nicht pennen? Nummer hier im Studio 0221 567 89 111. Schreibt gerade mit dem Heiko ein bisschen hin und her. Sven aus Essen ist auch mit dabei. Wie geht's euch? Was macht ihr? Für euch jetzt erstmal The Kid LAROI und Justin Bieber mit Stay. Hier ist die Junge Nacht.

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1: Die Nachrichten mit Lukas Haack. Guten Morgen. In Modena in Norditalien ist ein Mann mit dem Auto in eine Gruppe von Fußgängern gerast und hat dabei 8 Menschen zum Teil schwer verletzt. Laut Augenzeugen flüchtete er mit einem Messer in der Hand. Mehrere Passanten konnten den Mann überwältigen. Was bislang zu seinem Motiv bekannt ist, erklärt Verena Schelter, WDR Rom.
2: Also es heißt von Ermittlungsbehörden, dass es eher keine Anzeichen darauf gibt, dass es sich dabei um ein islamistisches Attentat handeln soll. Der Mann wurde mittlerweile verhaftet. Er befindet sich in der Prokuratur. Das ist sowas Ähnliches wie die Staatsanwaltschaft und wird da vernommen. Der Mann ist Anfang 30, stammt aus Bergamo, soll Wirtschaft studiert haben und Zeugen sollen ausgesagt haben, dass der Mann möglicherweise alkoholisiert gewesen sein soll oder auch unter Drogen stand. Das wurde bislang aber noch nicht bestätigt. Andere Hinweise, die es wohl aus Ermittlungskreisen gibt, was aber auch noch nicht offiziell bestätigt wurde, sondern nur Medienberichten darüber, ist, dass der Mann psychisch erkrankt sein soll.
1: Beim Eurovision Song Contest gab es in der Nacht einen Überraschungssieger. Bulgarien landete mit weitem Abstand auf Platz 1 vor Israel und Rumänien. Für Deutschland reichte es am Ende nur für Platz 23 von 25. Sängerin Sarah Engels nahm mit dem Song Fire teil. Die Weltgesundheitsorganisation hat eine internationale Notlage ausgerufen wegen des Ebola-Ausbruchs in Afrika. In der Demokratischen Republik Kongo sind schon 80 Menschen an dem Virus gestorben, im Nachbarland Uganda mindestens eine Person. Die Notlage soll laut WHO internationale Mittel freimachen. Es handele sich nicht um einen Pandemiealarm. In der Nähe von Mannheim will die Polizei heute Zeugen befragen zu einem tödlichen Flugzeugabsturz. Das Kleinflugzeug war gestern südlich der Stadt abgestürzt. 2 Männer kamen ums Leben. Gestartet war das Flugzeug vorher in Aachen.
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1: Rock- und Pop-Legende Udo Lindenberg wird heute 80 Jahre alt und der wird in seiner Heimatstadt Gronau groß gefeiert. Helen Erdbrügge erklärt für WDR aktuell, was geplant ist.
3: Das Highlight soll eine Videobotschaft von Udo selbst sein. Er grüßt seine Gronauten, weil er für seinen Geburtstag lieber in die Südsee abhauen will, sagt er. Ein Freund von Udo aus Gronau ist vorab nach Hamburg gefahren und hat einige Kleidungsstücke signieren lassen. Die werden heute auf einer Bühne in Gronau versteigert. Da kann man also echte Unikate kriegen. Es tritt ein Udo-Double auf und es sind auch ganz viele Fans aus ganz Deutschland extra angereist, um Udo-mäßig zu nuscheln und zu tanzen.
1: Das Wetter in Nordrhein-Westfalen. Bis zum Morgen zieht vom Rheinland her neuer Regen auf, dazu zwischen 1 und 7 Grad. Der Tag geht dann teilweise noch mit Sonne los, nachher ziehen dann aber wieder verbreitet Wolken auf, die auch Schauer bringen. Dazu in Waldbröl höchstens 12 Grad, in Velbert sind bis 15 Grad drin und in Aachen bis 16 Grad. Das war WDR aktuell.
4: Die junge Nacht, wir schauen auf die Straßen. A1 Hamburg Richtung Lübeck. Die Nordelbbrücke ist wegen eines Polizeieinsatzes gerade gesperrt. A1 Lübeck Richtung Hamburg ist in Hamburg-Morfleth nach einem Unfall gerade gesperrt. Die A40 Essen Richtung Duisburg ist zwischen Kreuz Kaiserberg und Kreuz Duisburg wegen Brückenarbeit noch bis Dienstag früh gesperrt. Die A61 Mönchengladbach Richtung Venlo ist zwischen Kreuz Mönchengladbach und Mackenstein in beiden Richtungen bis Montag 5 Uhr gesperrt. Und die A67 Darmstadt Richtung Mannheim ist zwischen Lorsch und Vierenheimer Dreieck. Wegen Bauarbeiten bis Montagmorgen etwa 5 Uhr gesperrt. That's it.
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4: Mit Sebastian Röpke, hello, willkommen in eurem Sonntag. Nummer hier im Studio 0221 567 89 111. Ja, junge Nachthörerin Drea hat sich gemeldet, die ist erkältet. Ey, Gube. Gute Besserung, abgekürzt, ne, ihr checkt. Ja, es ist aber auch jetzt diese Eisheiligen oder wie das heißt, ne, ist auch viel zu krass. Erst hatten wir so einen richtig heftigen Frühling mit fast Hochsommer und jetzt ist es einfach so fürchterlich kalt, dass es in Bayern schon auch geschneit hat. Und jetzt kommendes Wochenende wieder komplett Sommeralarm. Da kann man ja nur krank werden, oder?

0: 3.13 Uhr. Ich hoffe, diese Uhrzeit bringt euch Glück. Hier ist die Junge Nacht der ARD. Ab Sonntag, da können wir auch mal zurückgucken, was war jetzt die Woche eigentlich alles so Thema? So eine Woche ist ja lang, ne? Ja, der Wahl-Timmy hat es nicht geschafft. Gibt es da eigentlich schon ein paar KI-Songs zu? Ich frage nur für einen Freund. Und auch Thema war, die Bundesregierung hat dann auch mal geschnallt, dass K.O.-Tropfen doch irgendwie schlimmer sind als gedacht.
1: Vergewaltigungen unter dem Einsatz von K.O.-Tropfen sind extrem verwerfliche Taten.
2: Boah, ich habe richtig Schiss davor beim Feiern. Also meine Mädels und ich, wir achten immer extrem drauf, dass keiner sich quasi unseren Getränken nähert.
3: Die Bundesregierung will Fälle mit K.O.-Tropfen in Zukunft offiziell als Waffe einstufen,
2: wenn sie bei einer Vergewaltigung eingesetzt werden, und dann gibt's auch härtere Strafen.
3: Dadurch können Täter in Zukunft dann mit mindestens 5 Jahren Haft bestraft werden.
4: Wir sollten wirklich bei jedem Verdacht zur Polizei gehen, weil ey, allgemein jemandem K.O.-Tropfen unterzujubeln, ob danach was passiert oder nicht, das gilt einfach schon als Körperverletzung.
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0: 20 nach 3, ihr hört die junge Nacht der ARD und das am Sonntag. Ich bin die Tage mal wieder Bahn gefahren. Ich mache das nicht sehr häufig, weil, weiß ich nicht, ich finde es auch jedes Mal schlimm, weil, ey, meine Bahn sollte um 15 Uhr gehen, also um 14.59 Uhr. Und als ich da war, stand dann da so, ja, Verspätung, weil irgendwas, bla. Und die Bahn, die vorher um 14.30 Uhr fahren sollte, in die gleiche Richtung, die hatte so viel Verspätung, dass die dann so um 5 nach 3 kam. Habe ich mich in die reingesetzt, weil meine Bahn danach dann auch spontan wieder auf einem anderen Gleis gefahren ist. Ich weiß nicht, ist das nur der Regionalverkehr, der immer so durch, weil, weiß ich nicht, ich glaube, auf Langstrecke ist bei der Bahn halbwegs okay, oder? Ich weiß gar nichts, ey. Ja, Comedian Hannes Höfer hat das ähnliches Thema, der war bei uns im 1Live-Haus bei der Generation Gag. Ja, und auch er findet Bahnfahren, glaube ich, so richtig gut.
1: Ich fahre mal Bahn im Ruhrgebiet und ich weiß nicht, ob ihr das schon mal gemacht habt. Ich fahre mal die Panoramastrecke. Also ich steige in Herne ein, Wanne-Eickel, Gelsenkirchen, Altenessen, Oberhausen. Ja, das ist eine Strecke für Champions, die muss man wollen. Das ist so. Falls ihr das mal machen wollt, könnt ihr nicht verfehlen, das ist der RE Hartz IV. Das ist, da arbeitet, glaube ich, wirklich keiner. Ich wollte pinkeln gehen, kam mir der Lokführer entgegen. So, fährt den Zug. Und ich stehe da drin und ist ja hier in Köln genau das gleiche, in Wuppertal auch die Schwebebahn, keine Ahnung, alles ist ja immer voll. Es ist voll in den Bahnen, weißt du, ich steige ein, ich stehe da drin und da steht so ein Typ, so eine Armlänge von mir weg, so, weißt du, und atmet mir voll in die Fresse. Der hat Breathworking gemacht, ich sag's euch, aber. Und er atmet mich an mit so einem Kaffeeatem, ne? Ja, und ich hatte einen Tag keinen Kaffee getrunken und dachte nur so, ey Junge, ey, atme mich an. Dann habe ich ihn angeguckt und gesagt, ich bin gar nicht auf Kaffeeentzug. Ich bin Swinger. Dankeschön, Köln!
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0: halb vier. Hier ist die junge Nacht der ARD. Wir schauen mal auf die Straßen. A1 Hamburg Richtung Lübeck. Die Nordelbbrücke ist wegen eines Polizeieinsatzes immer noch gesperrt. Die A1 Lübeck Richtung Hamburg ist in Höhe Hamburg-Morfleet nach einem Unfall gerade gesperrt. Die A40 Essen Richtung Duisburg ist zwischen Kreuz Kaiserberg und Kreuz Duisburg wegen Brückenarbeiten noch bis Dienstag früh gesperrt. Die A61 Mönchengladbach Richtung Venlo ist zwischen Kreuz Mönchengladbach und Mackenstein in beiden Richtungen noch bis Montag 5 Uhr gesperrt. Und die A67 Darmstadt Richtung Mannheim ist zwischen Lorsch und Viernheimer Dreieck wegen Bauarbeiten bis Montagmorgen etwa 5 Uhr gesperrt. That's it!
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0: Mit Sebastian Röpke natürlich auch mit euch. Ihr seid Part of the Show 0221 567 89 111. Wie immer mit der Frage auch, seid ihr noch wach oder seid ihr schon wach?
2: Guten Morgen, der Neo aus Wuppertal hier. Ja, ich bin schon wach seit 2.30 Uhr, denn ich arbeite am Flughafen in Düsseldorf und muss um 4 Uhr anfangen zu arbeiten.
0: No.
2: Der Job macht mir wirklich sehr viel Spaß und ich wünsche allen Hörerinnen und Hörern einen wunderschönen Sonntag. Und bleibt alle bitte.

0: Ritmo. 3.38 Uhr.
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0: Hier ist die junge Nacht der ARD ab Sonntag. Nummer hier im Studio 0221 567 89 111. Ja, da sind jetzt die Ersten dabei schon zu sagen, oh ja, gute Nacht, Sebo, tschüss, bis die Tage. Und ein paar neue kommen mit dazu, weil sie gerade wach geworden sind und gleich um 4 Uhr loslegen mit Arbeiten. Ja, Schichtwechsel. Aber ey, Hauptsache ihr seid mit dabei. Ich freue mich sehr, weil macht ihr gern Sachen allein? Also ich finde es zu zweit immer cooler. Also ob das jetzt shoppen ist, Leergut wegbringen oder spazieren gehen. Ich finde zu zweit macht es immer mehr Spaß. Und ich glaube, ja, Musikerin Leonie, die fühlt das sehr. Die macht auch sehr ungern allein Musik, habe ich das Gefühl. Weil die hat so viele Kollabos. Also das ist, und vor allem, das sind ein paar crazy Kombos mit dabei. Armin van Buuren, Weiß, Capital Bra, Dieter Bohlen, One Republic, G-Eazy, also die Liste der Künstler, mit denen sie schon was gemacht hat. Ja, die ist lang und die ist wild und die geht vor allen Dingen auch weiter, weil diesmal hat sie sich das norwegische Popduo Markus und Martinus geschnappt und der Track heißt Moonlight. Ja, was können wir da erwarten? Also die Lyrics drehen sich um das klassische Gefühl, die Nacht zum Tag zu machen und die Sorgen im Mondlicht wegzutanzen. Ja, perfekter Track für die junge Nacht der ARD. Leonie zusammen mit Markus und Martinus. Moonlight, jetzt ganz frisch hier auf der Playlist der jungen Nacht.

End of Beginning, Joe, hier in der Jungen Nacht der ARD. Da kann ich ja gar nicht ausblenden, dass der Sänger ja bei Stranger Things mitspielt. Ach ja, die Serie ist ja leider zu Ende gegangen und da waren ja einige mit dem Finale nicht ganz so zufrieden. Ich hatte auch wirklich bestimmt 2 Monate lang noch gedacht, maybe baby kommt da doch noch so eine hidden letzte Folge, wo dann klar wird, ah ja, die waren dann doch am Ende selber alle gefangen und ach, keine Ahnung. Nö, kam nicht. Und ich habe jetzt gerade gleich auch wieder so ein ähnliches Gefühl, weil kommende Mittwoch läuft die letzte Folge von The Boys. Und da geht's im Netz, gerade bei TikTok, auch in den Kommentaren ganz schön ab, wo viele sagen, das haben sie komplett verkackt. Ist leider nicht so geil. Wie wollen sie jetzt das alles auflösen in der letzten Folge? Ey, letzte Folgen, letzte Staffeln. Es ist auch wirklich, wirklich tricky, oder? Leute, wie geht's euch? Gerne mal reinmelden. Nummer ins Studio 0221 567 89111.

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1: Die Nachrichten mit Lukas Haack. Guten Morgen. Bulgarien hat in der Nacht überraschend den Eurovision Song Contest gewonnen. Das Land gehörte vor der Show nicht zu den Top-Favoriten, ließ Israel auf Platz 2 und Rumänien auf Platz 3 aber mit weitem Abstand hinter sich. Aus Wien berichtet Oliver Schosch.
2: Es war ein sensationeller Sieg für Dara aus Bulgarien mit riesigem Abstand. Sie holte 516 Punkte, 173 Punkte mehr als der zweitplatzierte Noam Betan aus Israel. Bulgarien bekam sowohl die meisten Jurystimmen als auch die meisten Publikumsstimmen. Im kommenden Jahr findet der Eurovision Song Contest also zum allerersten Mal in Bulgarien statt. Der große Favorit Finnland landete nur auf Platz 6. Sehr enttäuschend verlief der Abend auch für Deutschland und Sarah Engels. Sie erreichte mit 12 Punkten nur Platz 23 und wurde Drittletzte.
1: In Modena in Italien sind 8 Menschen verletzt worden, als ein Auto in eine Gruppe Fußgänger gerast ist. 4 von ihnen wurden schwer verletzt, darunter auch eine Deutsche. Der Wagen krachte in ein Schaufenster, der Fahrer stieg aus und soll dann Passanten mit einem Messer angegriffen haben. Er konnte überwältigt und festgenommen werden. An der dänischen Küste wurde der angeschwemmte tote Buckelwal identifiziert. Es handelt sich um das Tier, das an der deutschen Küste über Wochen mehrfach gestrandet war und dann von einer Rettungsinitiative wieder ins offene Meer geschleppt wurde. Wenn Fußball-Bundestrainer Julian Nagelsmann nächste Woche den WM-Kader vorstellt, könnte es eine Überraschung geben. Der Sportsender Sky meldet, dass er Manuel Neuer nominieren will. Neuer hat seine Karriere in der Nationalmannschaft eigentlich schon beendet. Nagelsmann war am Abend im ZDF zu Gast. Zu den Spekulationen wollte er nichts sagen.
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1: In Gelsenkirchen wird es heute anders als geplant doch keine große Aufstiegsfeier des FC Schalke 04 geben. Der Verein hat sich in Absprache mit Stadt und Polizei dagegen entschieden, mit allen Fans vor dem Stadion zu feiern. Stattdessen soll es eine Drohnenshow geben. Andreas Arz für WDR aktuell.
3: Eigentlich wollte Schalke nach dem letzten Saisonspiel heute Nachmittag gegen Eintracht Braunschweig mit allen Fans vor dem Stadion den Aufstieg in die erste Bundesliga feiern. Wegen Sicherheitsbedenken verzichtet der Verein jetzt aber darauf. Es gäbe zu wenig Platz, wenn rund 60.000 Fans aus dem Stadion herauskommen und draußen auf weitere zehntausende Fans treffen, die zur Feier erwartet werden. Schalke will stattdessen nur mit den Fans im Stadion feiern. Außerdem wird es am Abend eine Drohnenshow am Himmel geben, die auch von weiter weg zu sehen sein soll.
1: Das Wetter für Nordrhein-Westfalen. In der Nacht ist es oft trocken, bei noch zwischen 7 und 1 Grad. Der Tag startet in Ostwestfalen noch mit Sonne, sonst ist es oft schon bewölkt und es kommen Schauer runter. Dazu in Xanten heute höchstens 15 Grad, Düren kommt auf 16, in Bielefeld sind bis 17 Grad drin. Morgen gibt's dann auch mehr Wolken als Sonne und es wird immer wieder nass bei bis 18 Grad. Das war WDR aktuell.
4: Die junge Nacht, wir schauen auf die Straßen. A1 Lübeck Richtung Hamburg ist in Höhe Hamburg-Morfleet nach dem Unfall immer noch gesperrt. Die A40 Essen Richtung Duisburg ist zwischen Kreuz Kaiserberg und Kreuz Duisburg wegen Brückenarbeiten noch bis Dienstag früh gesperrt. Die A61 Mönchengladbach Richtung Venlo ist zwischen Kreuz Mönchengladbach und Mackenstein in beiden Richtungen noch bis Montag 5 Uhr gesperrt. Und die A67 Darmstadt Richtung Mannheim ist zwischen Lorsch und Viernheimer Dreieck wegen Bauarbeiten bis Montagmorgen etwa noch 5 Uhr gesperrt. That's it.
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4: Mit Sebastian Röpke, hello, willkommen mit eurem Sonntag. Wie geht's euch, was macht ihr gerade? Nochmal hier ins Studio. 0221 567 89111. Ja, der Max, der kommt gerade zurück von einer kleinen ESC-Party. Also er und seine beste Freundin. Aber hey, zwei sind eine Party, ich finde, das zählt.
5: Hallo zusammen, der Max hier. Bin gerade auf der Heimfahrt und möchte an der Stelle einmal die Annemarie grüßen. Annemarie, wenn du gerade zuhörst, ich wünsche dir einen wunderschönen Restabend und eine gute Nacht. Und natürlich auch Grüße an den Rest von Deutschland.
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4:14 Uhr, hier ist die junge Nacht der ARD. Leute, beim ESC, da sind ja immer so Länder mit dabei, wo ich dann auch kurz denke, ach ja, das gibt's ja auch, Moldawien oder so. Und sich denkt, war ich nie, aber klingt schön, sieht auch ganz schön aus in diesem Antexter-Filmchen, der da läuft. Ja, nächster Track ist auch eine Mischung aus Bärenländern, aber auch hier United by Music. Nämlich der norwegische Tropical House Boy Kygo und dann US-amerikanischer R&B und Popsänger Khalid und nochmal USA, nämlich DJ und Produzent Griffin. Ja, inhaltlich geht's um Herzschmerz. Klingt aber nicht danach. Also von daher, Save My Love, ganz frisch hier auf der Playlist der Jungnacht der ARD.

4:22 Uhr. Hier hört die junge Nacht der ARD am Sonntag. Jetzt mit neuer Musik, die kommt von Way. Click Clack Symphony. Und dieses Click Clack bezieht sich auf High Heels, die auf den Boden gehen. Und das ist so ein bisschen Empowerment. Aber den Track hat sie nicht allein gemacht. Nee, Hans Zimmer ist mit dabei. Ja, der Hans Zimmer, der über die ganzen Filmmusiken macht. Ja, fand ich funny, dass sie zusammen mit dem Track gemacht hat. Ich wusste gar nicht, dass der auch irgendwie in Sachen Popmusik am Start ist. Aber nun gut, bei Way ist ja die Historie von vorher viel EDM-Musik und so. Und aktuelles Album ist ja mehr so Big Band-mäßig und so. Da passte Hans Zimmer natürlich auch gut rein. Die war jetzt gerade auf Tour und bei einem ihrer letzten Auftritte hat Hans Zimmer sie auf der Bühne überrascht. Und sie ist komplett ausgerastet und meinte so, Leute, wisst ihr eigentlich, was ihr gerade mitbekommt? Hans Zimmer ist hier auf dieser Bühne. Ich glaube, sie ist selber einfach auch sein größter Fan. Komplett ausgerastet. Und Hans Zimmer stand dann an so einem Keyboard und hat dann live mit ihr den Track performt. Ja, war optisch ein bisschen funny, weil, weiß ich nicht, das sah ein bisschen aus wie so ein Alleinunterhalter. Naja, aber im Radio seht ihr das ja nicht und hört es nur. Click, Clack, Symphony jetzt hier in der jungen Nacht der ARD.

0: Leute, wann ist denn das halb fünf geworden? Die junge Nacht ist hier, wir schauen mal auf die Straßen. A1, Lübeck Richtung Hamburg, ist in Höhe Hamburg-Morfleth nach einem Unfall immer noch gesperrt. Die A40, Essen Richtung Duisburg, ist zwischen Kreuz Kaiserberg und Kreuz Duisburg, wegen Brückenarbeiten bis Dienstag früh noch gesperrt. Die A61 Mönchengladbach Richtung Venlo ist zwischen Kreuz Mönchengladbach und Mackenstein, in beiden Richtungen noch bis Montag 5 Uhr gesperrt. Und die A67 Darmstadt Richtung Mannheim ist zwischen Lorsch und Viernheimer Dreieck, wegen Bauarbeiten bis Montagmorgen etwa 5 Uhr gesperrt. That's it!
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0: Hallo, Sebastian Röpke ist auch hier. Ich mache mir ein paar Sprechübungen im Radio. Wie geht es euch? 0221-567-89111. Nummer hier im Studio und gleich in zwei Tracks sprechen wir über ein neues Buch. Da geht es darum, plötzlich schwanger, ohne Kohle, man muss wieder bei den Eltern einziehen. Ist

0: 4.37 Uhr, hört die Junge nach der ARD. Leute, was will man in der Regel nach so einem One-Night-Stand nicht haben? Ja, Chlamydien wäre jetzt doof, aber so eine plötzliche Schwangerschaft, die wäre dann vielleicht nochmal um einiges krasser, oder? Genau das passiert der Hauptfigur Jana im neuen Buch Alles ist Gold. Plötzlich schwanger, ohne Kohle, muss die wieder bei den Eltern einziehen. Bücherfrau Geser, klingt erstmal nicht so geil, aber zum Schwangerwerden gehören ja zwei. Wo ist denn der Typ?
1: Der weiß erstmal so von nichts. Jana spricht da auch mit niemandem drüber. Erst als sie in einem Imbiss auf Miral trifft. Die zwei kennen sich nicht, kommen aber irgendwie ins Gespräch und da traut Jana sich die Worte zum ersten Mal richtig auszusprechen. Ich bin schwanger. Und irgendwas löst das in ihr aus, denn sie entscheidet sich mit dieser Unbekannten, also mit dieser Frau, die sie gar nicht kennt, spontan einen Roadtrip nach Italien zu machen und es geht direkt los.
0: Ernsthaft? Okay. Und was erleben die zwei auf diesem Roadtrip?
1: Also da wird vor allem erstmal sehr, sehr viel gegrübelt. Janas Kopf ist im Dauerdenkmodus und ich glaube, sie stellt sich viele Fragen, mit denen viele von uns relaten können. Da geht es um den Sinn des Lebens, um Erwartungen, um Familie, Zugehörigkeit.
0: Ja, ja, fühle ich alles sehr. Du klingst auf jeden Fall so, als hätte dir das Buch gefallen, oder?
1: Sehr sogar. Das ist so ein Buch, das im Kopf viel anstupst, einen zum Nachdenken bringt und einen dann aber ganz entspannt aussteigen lässt, weil es zeigt, hey, es ist okay, nicht auf alles eine Antwort zu haben. Es ist okay, wenn das Leben nicht immer so verläuft wie geplant. Wir sind okay und das hat mir echt richtig gut gefallen.
0: Ach, sehr cool. Alles ist Gold von Lisa Roll bekommt ihr jetzt in der Buchhandlung. Und statt Alles ist Gold, alles ist neu. Der Track hier ist neu. Mr. Know It All, Teddy Swims hier in der Jungen Nacht der AR.

4.47 Uhr hört die junge Nacht der ARD am Sonntag, jetzt mit David Kuschner. Daylight, kommen wir alle mal ein bisschen runter, ne? Entspannter Sonntag, dies, das. Der Sebo ist hier, schön, dass ihr dabei seid.

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1: Die Nachrichten mit Lukas Haack. Guten Morgen. Beim Eurovision Song Contest hat es in der Nacht eine kleine Sensation gegeben. Der Sieg ging völlig überraschend an Bulgarien. Sängerin Dara gewann mit dem Song Bangaranga. Mit großem Abstand folgten Israel auf Platz 2 und Rumänien auf Platz 3. Für Deutschland lief der Abend eher enttäuschend. Platz 23, also drittletzter. Die Kölnerin Sarah Engels trat mit dem Lied Fire an und will trotz der Platzierung positiv bleiben.
2: Mein Leben geht weiter, Leute. Morgen, ich stehe auf, meine Familie liebt mich genauso wie gestern. Und wie morgen und wie heute, egal ob erster Platz oder letzter, das habe ich von Anfang an gesagt, das Ranking ist scheißegal. Ich hatte eine mega krasse Erfahrung. Ich habe vor 180 Millionen Menschen singen dürfen.
1: Rund um den ESC hat es dieses Jahr viel Protest gegeben wegen der Teilnahme Israels. 5 Länder haben deshalb nicht beim ESC mitgemacht. Auf dem Bundestag in Berlin weht heute eine Regenbogenflagge. Wie schon im letzten Jahr wird die anlässlich des Internationalen Tags gegen Homophobie gehisst. Angeordnet hat das Bundestagspräsidentin Klöckner. Zum Christopher Street Day wird es aber weiter keine Regenbogenflagge geben. Dafür war Klöckner letztes Jahr kritisiert worden. Die Weltgesundheitsorganisation hat eine internationale Notlage ausgerufen wegen des Ebola-Ausbruchs in Afrika. In der Demokratischen Republik Kongo sind schon 80 Menschen an dem Virus gestorben, im Nachbarland Uganda mindestens eine Person. Die Notlage soll laut WHO internationale Mittel freimachen. Es handele sich nicht um einen Pandemie-Alarm. In der Nähe von Mannheim will die Polizei heute Zeugen befragen zu einem tödlichen Flugzeugcrash. Das Kleinflugzeug war gestern südlich der Stadt abgestürzt. 2 Männer kamen ums Leben. Gestartet war das Flugzeug vorher in Aachen.
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1: Heute rollt das Radrennen rund um Köln wieder durch die Region und sorgt dabei für zahlreiche Straßensperrungen. Besonders in Bergisch Gladbach muss sich auf Einschränkungen eingestellt werden. Entlang der Strecke werden wieder tausende Zuschauerinnen und Zuschauer erwartet. Lena Wensch für WDR aktuell.
3: Schon zum 108. Mal findet rund um Köln statt. Damit zählt das Rennen zu den ältesten Straßenradrennen Deutschlands. Gestartet wird am Kölner Rheinauhafen und von dort aus geht es dann quer durch das Bergische Land, bevor das Ziel dann wieder in Köln liegt. Herausfordernd ist dabei nicht nur die Strecke von bis zu 120 Kilometern, sondern auch die vielen Höhenmetern und die bekannte Kopfsteinpflasterpassage hinauf zum Schloss Beensberg. Die Straßensperrungen beginnen jeweils etwa 30 Minuten vor der Durchfahrt und richten sich nach dem Rennverlauf.
1: Das Wetter in Nordrhein-Westfalen gerade. Es ist oft trocken bei zwischen 7 und 1 Grad. Im Laufe des Morgens zieht dann vom Rheinland her Regen rein, der sich weiter ausbreitet. Dazu in Brilon heute höchstens 14 Grad. Köln kommt auf 16, in Lippstadt sind bis 17 Grad drin. Morgen dann mehr Wolken als Sonne, einige Schauer und auch Gewitter bei maximal 18 Grad. Am Dienstag bleibt es auch wechselhaft. 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
4: Die junge Nacht, wir schauen auf die Straßen, die A40 Essen Richtung Duisburg ist zwischen Kreuz Kaiserberg und Kreuz Duisburg wegen Brückenarbeit noch bis Dienstag früh gesperrt. Die A61 Mönchengladbach Richtung Venlo ist zwischen Kreuz Mönchengladbach und Mackenstein in beiden Richtungen noch bis Montag 5 Uhr gesperrt. Und die A67 Darmstadt Richtung Mannheim ist zwischen Lorsch und Viernheimer Dreieck wegen Bauarbeiten bis Montagmorgen etwa 5 Uhr gesperrt. That's it!
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4: Mit Sebastian Röpke, natürlich auch mit euch. Nummer hier ins Studio 0221 56789 111. Und die Billie Eilish, ne, die ist ja gerade im Kino in 3D. James Cameron hat so einen Tourfilm mit ihr gedreht. Also jetzt die 3D-Brille aufsetzen, vielleicht klappt es auch im Radio. Billie Eilish mit Birds of a Feather. Der Sebus hier, hi.
5: Hi, Sebastian. Hi, Billie.

0: Ich würde so gerne öfter auf Konzerte gehen, aber naja gut, Miete zahlen sollte vielleicht auch noch drin sein. Aber vielleicht werden Konzerttickets bald günstiger. Ein Thema diese Woche.
1: Wann habt ihr zuletzt versucht, an Karten für Konzerte oder auch Sportveranstaltungen zu kommen?
2: Die Preise sind echt asozial geworden in letzter Zeit.
3: Teilweise das Doppelte.
4: Oft laufen über den Zweitmarkt nämlich auch Tricks, die in Deutschland bislang nicht verboten sind.
1: In einem offenen Brief an die Bundesregierung haben sich jetzt Künstler, Künstlerinnen wie Nina Chuba, Anmai Kantereit, Ikimel, Kraftklub auf konkrete Forderungen einigen können.
5: Eine Deckelung dieser Preisaufschläge. Eine weitere Forderung ist, dass nicht einfach Bots das Internet durchkämmen können und Tickets für einen kaufen, die man dann mit Gewinnabsicht weiterverkauft. Da werden Fans einfach über den Tisch gezogen, das möchten wir nicht.
6: Die Bundesregierung hat im Koalitionsvertrag angekündigt, den Ticket-Zweitmarkt stärker zu regulieren. Einen Gesetzentwurf gibt es aber noch nicht.
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0: 21 haben wir es gleich hier, die Junge Nacht der ARD. Leute, es gibt ein Game, das sorgt seit dem Release vor über einer Woche für ja viel Gesprächsbedarf im Netz. Ja, die einen feiern es komplett, es regnet so 10 von 10 Bewertungen und die anderen sagen, ich fühle es überhaupt nicht. Die Rede ist vom Indie-Game Mixtape. Spielefrau Joanna Leindecker, wieso gehen die Meinungen da so weit auseinander?
1: Ja, ich glaube, das Problem ist hier so ein bisschen die Erwartungshaltung, weil Mixtape ist ein Game, in dem wir, na, ich sag mal, spielerisch eher weniger machen. Also wir sprechen mit Menschen, wir untersuchen Gegenstände, wir lassen Steine übers Wasser flitschen. Ja, und kann man schon unterfordernd finden, aber es ist halt irgendwie ein spielbarer Film. Finde ich irgendwie geil. Ja. Und einer, in den ich mich tatsächlich auch von der ersten Spielminute verliebt habe, wenn man zu diesem Track hier mit dem Skateboard in den Berg runterheizt.
0: Geile Mucke. Ja, worum es im Game überhaupt geht, ne? In das du dich so verliebt hast, das checken wir gleich nach halb. Vorher gibt's für euch die Giant Rooks mit Wanted Back. Ey, also Musik in Mixtape, finde ich schon mal stark. Oh.

0: Halb sechs genau, die junge Nacht. Wir schauen auf die Straßen. Die A40 Essen Richtung Duisburg ist zwischen Kreuz Kaiserberg und Kreuz Duisburg wegen Brückenarbeiten noch bis Dienstag früh gesperrt. Die A61 Mönchengladbach Richtung Venlo ist zwischen Kreuz Mönchengladbach und Mackenstein in beiden Richtungen noch bis Montag 5 Uhr gesperrt. Und die A67 Darmstadt Richtung Mannheim ist zwischen Lorsch und Viernheimer Dreieck wegen Bauarbeiten bis Montagmorgen etwa 5 Uhr gesperrt. That's it!
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0: Mit Wasser Dröpke. Eine halbe Stunde bin ich für euch noch da bis 6. Ja, wie geht's euch? Was macht ihr gerade? Seid ihr noch wach? Seid ihr schon wach? Nummer hier im Studio 0221 567 89 111. Und Leute, kennt ihr das, wenn ihr ewig was sucht und es nicht findet? Ja, Ray kann ein Lied davon singen. Wer ist mal Aspen? Der Sebo hier.

0: 30 haben wir es gleich, hört die Junge nach der ARD. Leute, es gibt ein Game, das sorgt seit dem Release vor über einer Woche für sehr viel Gesprächsbedarf im Netz. Ja, die einen sagen mega, die anderen sagen, ach, spielerisch zu langweilig. Ja, geht um das Game Mixtape. Das hat uns Joanna Leindecker aus dem Gaming-Team eben schon erzählt. Joanna, jetzt will ich aber auch wissen, was genau das für ein Game ist. Worum geht's denn überhaupt?
1: Es geht um die Schülerin Rockford und ihre zwei Freunde Slater und Cassandra an ihrem letzten Tag zusammen, bevor alle die Kleinstadt verlassen, wie sie sich quasi vorbereiten auf die letzte fette Party und den Abschied. Und alles wird untermalt von so einem Mixtape, was Rockford für den Abend zusammengestellt hat, mit Songs wie diesem hier.
0: Ey, das klingt einfach perfekt, auch nach einem Spiel für, ja, ich sag mal, Musikliebhaber.
1: Ja, auch, also der 90s und 80s Soundtrack, der ist irre gut, wirklich richtig gut. Und passend zu den Songs ändern sich die drei dann auch immer wieder an alte Situationen und Gespräche. Und ich finde, da fängt das Spiel so perfekt dieses Gefühl ein, als junger Mensch, wenn man zum Beispiel unglücklich verliebt ist oder einfach lost.
2: I have no idea what I'm into, you know? That kind of scares me. I feel like I'm running out of time.
1: Ja, Cassandra weiß null, was sie mag, was sie machen will, aber hat das Gefühl, ihr läuft die Zeit weg, obwohl sie halt noch todesjung ist.
0: Boah, ich fühle das ganz dolle.
1: Ja, ich auch. Und genau wie sie sich fühlsvoll ist, halt, was dieses Spiel so besonders macht. Wenn Rockford zum Beispiel mal, ja, einfach so bei Cassandra durchklingelt.
2: Hello, girlfriend. Cassandra! What's up? I'm bored. I'm too young to be this bored. You wanna get blackout drunk in a field?
1: Dass sie einfach fragt, hey, mir ist langweilig, lass uns doch einfach mal in einem Feld dick saufen gehen.
0: Ja.
1: Und ich finde dieses Spiel durch solche Szenen, also das hat richtig gesessen. Ich musste die ganze Zeit ständig lächeln, weil ich es so gefühlt habe. Und ganz ehrlich, das Game kostet nicht mal 20 Euro. Also ich kann nur sagen, für mich persönlich einer der Überraschungshits bisher 2026.

MC, Wait For You. Hier ist die junge Nacht. Jasmin aus Dortmund, die macht sich auf den Weg zur Frühschicht und schreibt, alle, die heute arbeiten müssen, drückt sie die Daumen, dass keiner nervt. Ja, das ist das Schlimmste, ne? Wenn du sonntags arbeiten musst und dann kommt irgendwer und nervt dich noch. Ich glaube ja, ich bin so aufgekratzt, dass ich die Frühschicht

3 Minuten vor 6 Uhr. Damit ist die junge Nacht der ARD over. Ich wünsche euch einen fantastisch schönen Sonntag. Wenn ihr mögt, hören wir uns kommendes Wochenende komplett. Das

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1: Um 6 Uhr mit Katharina Niesen. Und es geht auch bei uns los mit dem ESC. Da hat es in der Nacht eine Überraschung gegeben.
2: The winner of the Eurovision Song Contest 2026 is...
1: Bulgarien hat also gewonnen und zwar zum ersten Mal überhaupt für Sängerin Dara. Alles wie ein Traum.
3: I still don't know if this is a dream or reality. It's the first time Bulgaria ever win Eurovision!
1: Für Deutschland ist es am Ende der drittletzte Platz geworden, 23. Rund um den ESC hat es dieses Jahr ja viel Protest gegeben. 5 Länder sind sogar ganz weggeblieben, weil Israel dabei sein durfte, trotz der Gewalt im Nahen Osten. Der israelische Beitrag ist am Ende auf Platz 2 gelandet. Als nächstes geht's um ein Virus, das gerade wieder in Afrika ausgebrochen ist, Ebola. Die Weltgesundheitsorganisation hat deswegen eine internationale Notlage ausgerufen. In der Demokratischen Republik Kongo sind schon 80 Menschen gestorben, im Nachbarland Uganda mindestens einer. Die WHO will international Geld freimachen durch die Notlage. Sie sagt, es ist kein Pandemiealarm. Auf dem Bundestag in Berlin sieht man heute eine Regenbogenflagge, wie schon im letzten Jahr zum Internationalen Tag gegen Homophobie. Angeordnet hat das Bundestagspräsidentin Klöckner. Zum Christopher Street Day wird es weiter keine Regenbogenflagge geben. Dafür gab es letztes Jahr Kritik für Klöckner. In Gelsenkirchen gibt's heute doch keine große Aufstiegsfeier vorm Stadion. Schalke hat sich zusammen mit der Stadt und Polizei dagegen entschieden, weil es zu voll werden könnte. Aber es soll eine Drohnenshow geben. Beim letzten Spieltag der Männer in der zweiten Fußball-Bundesliga geht's nochmal um viel. Paderborn will noch den Aufstieg schaffen. Bielefeld und Düsseldorf kämpfen gegen den Abstieg.
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1: Das wird meist ein grauer Tag, heute auch mal mit Regen von den Niederlanden her. Sonne gibt's höchstens ganz früh und eigentlich auch nur in OWL. Dazu in Schleiden und Meinerzhagen 13 Grad, Dortmund und Xanten 15 und Warendorf 17 Grad. Auch morgen gibt's mehr Wolken und Regen als Sonne. Dienstag lockert's dann mehr auf bei 15 bis 20 Grad.
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1: Da habe ich 2 Meldungen. Die 40 Essen Richtung Duisburg ist zwischen Kreuz Kaiserberg und Kreuz Duisburg wegen Brückenarbeiten gesperrt bis Dienstag früh. Und die 61 Mönchengladbach-Venlo ist zwischen Kreuz Mönchengladbach und Markenstein in beiden Richtungen auch bis morgen früh dicht um 5.
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4: Moin zusammen, der Kotter hier am frühen Sonntag. Schön, dass ihr mit dabei seid, schon um diese frühe Uhrzeit. Und denkt immer dran, wenn von gestern noch so ein Schubser Kaffee übrig ist in der Kanne, dann ist der mit genug Milch immer noch genießbar. Und wenn die Milch kalt ist, dann ist es ja fast schon Eiskaffee. Immer positiv denken, besonders Sonntag früh.

0: Swim. Hier ist 1 Live am frühen Sonntagmorgen. Das muss ich in meinem Kopf auch erstmal so ein bisschen noch setzen. Denn was für eine Nacht war das gestern? Was für ein Jubel in der Halle in Wien. Ja, das ist der ESC-Winner. Dara. Mit Bangaranga. Also, wenn die eins geschafft haben, dann das nach der ersten Hook dieses Ding sofort im Kopf festigen. Und das die nächsten 15 Stunden. Gefühlt war der Event so lang. Unser Reporter Leo Braun war mit am Start, weil das Finale war ja ganz spannend. Die letzten beiden Länder, die ganz oben waren, die noch nicht die Publikumspunkte bekommen haben. Erst die Jurypunkte, dann die Publikumspunkte. Die wurden dann so Head-to-Head dargestellt. Und dann stand auf der einen Seite der Kandidat von Israel und auf der anderen Seite Dara. Und so hat's Leo Braun miterlebt.
1: Wird Israel oder Bulgarien? Und als der Balken von Bulgarien an Israel vorbeigezogen ist, ist wirklich die Stimmung explodiert. Alle sind ausgerastet, alle haben sich gefreut und dieses Bangaranga gesungen und sind rumgehüpft. Und es war so eine krasse Stimmung. Das war wirklich so eine Spannung. Ich komme immer noch gar nicht klar darauf. Habe ich lange nicht erlebt. Und das ist wirklich krass gewesen.
0: Das schafft der ESC. Und das bleibt auf jeden Fall jetzt kleben für die nächsten paar Stunden. Relativ simpel, ne? 10 nach 6 ist es. Hier ist 1 Live.

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1: 70 Mal gab es den ESC jetzt bereits, wie oft es die O-Ton-Charts schon gab. Ich vermute, wir sind schon im vierstelligen Bereich. Da können wir nur gnädig lächeln über den ESC und gehen rein in die Top 5. Ich habe sie in dieser Show bis 9 Uhr komplett für euch da. Wir starten doch mal ganz gediegen.
0: Platz 5.
1: Mit alten Bekannten aus dem Osten. Ja, richtig. Gesehen bei kaum zu glauben in der ARD-Mediathek. Ihr wisst schon, die mit den Namen.
2: Insgesamt tragen 72 Menschen in unserer Kleinstadt Laubernsbach diesen Namen.
3: Um die vielen Fickers auseinanderzuhalten, setzen sie einfach ihren Job vor den Namen.
4: Klick auf! Wir sind die Heizungsficker.
5: Ich bin der Sauerkrautficker.
6: Wir sind die Elektroficker.
7: Ich trage den Namen stolz, weil der Name Ficker ist hier bei uns im Ort eine Institution, ist bekannt und ich bin gern ein Ficker. Ja, einen Hühnerficker gibt es auch, ja.
1: Er hat seine Tiere sehr, sehr gern, ja.
0: Platz 4.
1: Wir bleiben irgendwie unten rum. Ne? Denn gleich zwei Positionen nach unten fällt das zumindest sehr zweideutig klingende Aufbauvergnügen, das uns bei einmal Camping immer Campinger Vox aufgefallen war.
8: Campingurlaub, ein XXL-Vergnügen für die ganze Familie.
9: Ich glaube, es sieht eng aus.
10: Quatsch. Das passt doch perfekt. Achtung, gleich mal gehen wir ein bisschen weg.
9: Kannst du ja die Klappe auflassen und den Schwanz raushängen.
10: Guck mal, aber wenn wir hier den Kopf teilen.
9: Mama.
10: Oh. Scheiße, es passt nicht, Schatz.
9: Und wenn du erst den Schwanz reinsteckst, geh mal. Entschuldigung, oh Gott.
10: Schatz, ja. Heute nicht
9: Nein.
10: mehr. Hey.
9: Nein.
10: So habe ich den Schwanz jetzt reingesteckt und.
9: Hol mal den Kopf raus.
1: Irgendwann hätten sie es ihrem Kind ja erklären müssen, ne? Ihr habt sie gewählt, die Top 5. In der nächsten Stunde gibt es Platz 3 bis 1.
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8: Um 6:30 habe ich 2 Meldungen. Die 40 Essen Richtung Duisburg ist zwischen Kreuz Kaiserberg und Kreuz Duisburg wegen Brückenarbeiten gesperrt bis Dienstag früh. Und die 61 Mönchengladbach-Venlo ist zwischen Kreuz Mönchengladbach und Markenstein in beiden Richtungen dicht bis morgen früh um 5.
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7: Hell. Überhaupt, es ist euch viel zu fast schon frühlingshaft und und die Leute sind so gut drauf, ihr braucht lieber was Gruseliges. Das könnte es euch so geben, oder ihr wollt einfach nur was Gruseliges lesen. Keine Sorge, ich habe in dieser halben Stunde ein neues Buch für euch. Es heißt Komm spielen. Allein der Titel schon. Kotaro Dürr hier und ich will nicht spielen, ich will einfach nur für euch da sein. Hi.

0: Morgen, 1 Live hier. Ein Buch ist ganz frisch draußen. Unsere Bücherfrau Gesa Wegener hat es mitgebracht. Und ich sag mal so, das Cover, das reicht schon zum Gruseln aus. Es ist ein Haus, wie in so einem Horrorfilm. Die Fenster und der Himmel drüber. Rot am Leuchten. Dazu der Titel, komm spielen, Gesa. Was soll denn das jetzt? Willst du uns Angst machen, oder ja, was?
1: Zu Recht, sag ich da, ne? Ich finde auch, das Haus sieht so aus, da sollte man lieber einen Bogen drum machen. Aber leider sind die Figuren hier nicht ganz so schlau, beziehungsweise bei Tageslicht sieht's dann wohl doch harmloser aus. Annie und ihr Sohn Charlie, der ist so im Grundschulalter, die ziehen da ein und landen dann in so einem ganz beschaulichen kleinen Ort. Also wenig Menschen, viel Natur, alle Häuser haben einen fetten Garten, aber der Schein trübt, ne?
0: Ich weiß jetzt, du willst und sollst ja auch nicht spoilern hier, aber kannst ein bisschen was von der Story rauslassen hier?
1: Also es geht los, dass Charlie im Garten einen Geräteschuppen entdeckt, der ihn irgendwie anzieht. Er will da unbedingt rein und schafft es dann auch, weil ihm jemand im Traum erzählt, das ist angeblich sein toter Vater, wo sich dieser Schlüssel fürs Schloss befindet. Und dann macht er diese Tür da auf und dann findet er da so einen alten Kasten und da ist eine Modelleisenbahn drin.
0: Das, okay, ich hätte jetzt mit einer Leiche oder sowas gerechnet. Das ist eine alte Eisenbahn.
1: Also. Ja, habe ich auch gedacht. Aber mit dieser Eisenbahn da, da stimmt irgendwas nicht. Wenn Charlie den Zug in den Händen hält, kribbeln seine Finger und er ist bald komplett besessen von diesem Ding, will nur noch damit spielen, verfällt dabei fast in so eine Art Trance. Ja, und richtig spooky wird es dann, wenn man schnallt, dass diese Eisenbahn irgendwie auf seine Gefühle reagiert.
0: Spannend, aber ich muss jetzt nicht checken, wie das funktionieren soll, oder?
1: Es klingt ein bisschen strange, ja. Aber man muss da nicht mit Verstand ran. Ne? Also das ist jetzt ja auch kein True Crime, sondern ein Horror-Mystery-Thriller, aber wirklich einer von den Guten. Also diese unheimliche, beängstigende Stimmung, die kickt hier richtig. Erst spürst du die nur so ganz leicht, aber dann wird's immer fieser. Annie, also die Mutter, fängt plötzlich an, so Bilder von einem Menschen zu malen, der ein bisschen aussieht wie ein Hund, aber zugleich auch wie eine Ratte. Es passieren Unfälle und immer wieder hört man das Pfeifen einer Lokomotive, obwohl nirgendwo ein Zug fährt. Also wirklich Gänsehaut.
0: Okay, Lokomotiven, Rattenhunde, du bist Fan, oder?
1: Ich bin Fan, ja. Genauso wie Stephen King, also Mr. Horror himself.
0: Nicht schlecht.
1: Ja. Vorm Schlafen würde ich es aber nicht lesen.
0: Ja, zum Glück ist es gerade mal 6.40 Uhr gerade. Komm spielen, ein neuer Thriller von Bestseller-Autor Linwood Barclay. Ist nichts für schwache Nerven, sagt 1 Live bei Bücherfrau Gesa Wegen. Ist aber, wie gesagt, Fan. Disco. 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

Original, nämlich Gangsta's Paradise, Coolio. Ist doch schön, wenn man sich noch auf Dinge verlassen kann. Oder Künstlerinnen an der Stelle, wie Olivia Rodrigo. Denn wer traurige Love-Songs von ihr erwartet, kriegt auch traurige Love-Songs. Denn so hat sie ihre neuen Songs beschrieben, die drauf sein werden auf You Seem Pretty Sad for a Girl So In Love. Sieht ganz schön traurig aus für ein Mädchen, was so in Liebe sein soll. In Liebe. Soll am 12. Juni kommen.

Weiß ja nicht exakt, ich habe so eine Vermutung, dass der eine oder die andere von euch insbesondere in und um Essen gerade eben erst nach Hause kommt, falls eventuell was zum Feilen gibt. Noch nicht ultimativ, aber hey, Relegation ist doch auch schon mal nice, oder? Sprechen wir gleich nochmal darüber, über den letzteren Spieltag in Liga 1, 3 und den Tag heute in Liga 2, was Fuppes angeht. Hier in 1 Live.

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1: 7 Uhr ist es, ich bin Katharina Niesen und wir starten mit Männerfußball. Nach den Entscheidungen in Liga 1 und 3 gestern steht heute auch in der zweiten Bundesliga der letzte Spieltag an. Paderborn will vom 4. Platz aus noch den Aufstieg schaffen. 1800 Fans kommen mit nach Darmstadt dafür. Trainer Ralf Kettermann glaubt an sie und seine Mannschaft.
2: Aber klar, die wollen jetzt auch alle zum dritten Mal in die Bundesliga aufsteigen, wollen alle am Montag frei nehmen oder schwänzen oder was auch immer und in der Stadt feiern.
1: Bielefeld und Düsseldorf kämpfen gegen den Abstieg. Arminia-Fans waren bei einem Treffen mit der Mannschaft vorher, sagen wir mal vorsichtig, positiv.
3: Hoffentlich können wir auch feiern, weil der Klassenerhalt ist natürlich elementar für den Verein.
4: Wir zweifeln bei jedem Spiel mit. Das ist einfach unser Leben.
1: Alle Spiele gehen heute gleichzeitig los um 15.30 Uhr. Platz 23, also drittletzter beim ESC gestern, könnte man enttäuscht sein. Aber die Kölnerin Sarah Engels, die ja für Deutschland angetreten ist, sieht's anders.
5: Mein Leben geht weiter, Leute. Morgen, ich stehe auf, meine Familie liebt mich genauso wie gestern und wie morgen und wie heute. Egal, ob erster Platz oder letzter, das habe ich von Anfang an gesagt, das Ranking ist scheißegal. Ich hatte eine mega krasse Erfahrung. Ich habe vor 180 Millionen Menschen singen dürfen.
1: Auf dem ersten Platz gab es eine echte Überraschung. Bulgarien hat gewonnen. Danach kommt mit großem Abstand Israel auf Platz 2. Gegen die Teilnahme gab es rund um den ESC Protest. In Italien versucht die Polizei weiter herauszufinden, warum ein 30-Jähriger gestern mit dem Auto in eine Gruppe Fußgänger gefahren ist. 8 Menschen wurden dabei verletzt, 4 schwer. Eine Frau davon kommt wohl aus Deutschland. Der Fahrer wurde festgenommen. Er hatte laut Polizei wohl schon mal psychische Probleme. Heute geht ein wichtiges Kirchentreffen zu Ende. Beim Deutschen Katholikentag in Würzburg gibt es den großen Abschlussgottesdienst. Gestern gab es auch einen Queer-Gottesdienst. Da wurde unter anderem gefordert, dass auch die Kirche Menschen unabhängig von ihrem Geschlecht, ihrer Sexualität oder Lebensweise anerkennt.
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1: Sonne gibt's kaum heute, höchstens in OWL mal. Ansonsten ist es grau und auch regnerisch. Bei in Remscheid und Monschau bis 13 Grad, Berghammer und Bochum 15 und Gütersloh 17 Grad. Morgen geht's so weiter mit Wolkenlücken höchstens mittags. Dienstag werden die dann mehr bei 15 bis 20 Grad.
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1: 2 Meldungen, 40 Essen Richtung Duisburg ist zwischen Kreuz Kaiserberg und Kreuz Duisburg wegen Brückenarbeiten bis Dienstag gesperrt und die 61 Mönchengladbach-Venlo ist zwischen Kreuz Mönchengladbach und Markenstein in beiden Richtungen dicht bis morgen früh um 5.
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6: Und was kommt bei euch so in Joghurt? Vielleicht
7: Rosinen.
6: Wer weiß. Kurz nach 7, da können einem schon mal diverse Ideen kommen. Was hier auf jeden Fall bald kommt, sind Platz 3 bis 1 in unseren O-Ton-Charts. Wie immer von euch gewählt auf 1live.de und in der 1live-App. Cortarudo ist mein Name und ihr seid wundervoll. Danke, ihr seid wundervoll.

0: Holly Humberstone, To Love Somebody.
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0: Ich sag's so, wie es ist. Ich weiß nicht mehr, wie viele Morgende, besonders Sonntagmorgende, ich mit einem Frühstücksdürüm begonnen habe und die Nacht davor einfach nicht geschlafen habe. Ja, warum nicht mal ein bisschen Varianz reinbringen? Und die Tipps, die holen wir uns hier.
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0: In unseren Notton-Charts ist er runter von der Pole Position. Diesmal Bronze für die hörbar-zufriedene Kundin des fahrenden Supermarkts aus der NDR Nord-Reportage. Und warum Frühstück? Ihr hört selbst.
2: Rosinen und Zwiebeln.
3: Sie kauft für ihr Frühstück ein.
4: Die Rosinen, die lege ich in Whisky ein und die kommen morgens auf meinen Joghurt mit drauf. Ja, ich bin morgens schon gleich ein bisschen tüdel. Ja, so ist das. Man muss das Leben genießen.
0: Ja, besonders an einem Sonntag.
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0: Letzte Woche ganz neu dabei gewesen und sofort raus, rauf auf die Position 2. Das sehr sympathische Paar, welches wir bei Der Tag in Berlin und Brandenburg im RBB-Fernsehen entdeckt haben. Ja, schön, dass Sie uns bei dieser Gelegenheit das Geheimnis Ihres Erfolgs verraten haben.
5: Also wir haben gestern den 8. Hochzeitstag gehabt.
6: Nein, dann herzlichen Glückwunsch vom RBB. Letzte Frage, was ist ein Garant für eine glückliche Ehe?
5: Dass man sich gegenseitig so akzeptiert, wie man ist.
7: Lutschen, gut lutschen. Freund, gut lutschen.
6: Gut lutschen?
7: Lutschen.
6: Gut, dann erstmal vielen, vielen Dank dafür.
0: Schön.
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0: Und ebenfalls als Neuvorstellung ins Rennen gegangen letzte Woche und direkt an auf Platz 1 gelandet ist Schalke Lennart und Ex-Fußballer Thorsten Legert mit ihrer kleinen emotionalen Explosion beim Zweitligaspiel zwischen Schalke und Fortuna bei RTL Sport bei YouTube. Gehört hatten wir die beiden ja während des Spiels bei RTL Nitro und ich glaube Schalke-Fans sind immer noch ganz selig davon.
8: Kenan Karaman, Saisontreffer Nummer 14 und jetzt hören Sie mal rein, was hier gerade tobt.
9: Hau das Ding da rein!
0: In den O-Ton-Charts auf der 1 und ich habe es auch bei internationalen Fußballshows gesehen. Guckt euch diese Deutschen an. Ja, schau sie an. Gute Laune.
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0: Ey, jemand wach in Essen?
1: Die Chance für die Essen und das Tor! Tor für Essen! 3:2! Ist das das Tor zum Ausstieg? 5000 Essener rennen über die Tatanbahn im Donaustadion!
0: Na, in der Gans ist es noch nicht der Aufstieg, aber es ist die Relegation. Platz 3 in der dritten Liga. Essen hat's geschafft. Rot-Weiß hat Ulm auswärts 2:3 geschlagen und kann damit den Aufstieg in Liga 2 schaffen. Glückwunsch schon mal zu diesem Schritt. Nebenan in Duisburg, großes Rieselhängen, denn sie haben unentschieden gespielt bei Viktoria Köln und dementsprechend wird es erstmal nichts mit dem Aufstieg. Diese Supporterin, die sieht's aber einigermaßen gelassen.
2: Wir haben eine geile Saison gespielt. Es sollte nicht sein. Wir hatten es selber in der Hand und es sollte einfach nicht sein.
0: Ja, also da ist auf jeden Fall zum einen Feiern und zum anderen ein bisschen Trauer auch im Sektor, im Pott, was Liga 3 angeht. Ey, aber gestern war ja auch Liga 1, was dann? Oder dieser Dreikampf, ne? Heidenheim, Pauli oder Wolfsburg, wer muss absteigen? Weinende Fans gab es in Wolfsburg diese Woche bereits schon, aber nicht, weil sie abgestiegen waren, sondern weil sie ihr altes Logo wiederbekommen haben. Oh mein Gott, ja. Ja, dass sie das letzte Heimspiel gegen St. Pauli gewonnen und sich so in der ersten Liga gehalten haben, das lag jetzt weniger am alten Logo, sondern mehr an den schwachen Hamburgern. Die müssen runter in Liga 2, genauso als letzte die Heidenheimer aus Baden-Württemberg, die ja letzte Woche über nochmal richtig Gas gegeben haben. Die hatten ja sogar zwischenzeitlich auch die Bayern geschlagen. Heidenheimer Patrick Meinker, der konnte es deshalb erst zum Schluss richtig fassen, dass es jetzt vorbei ist.
3: Realisieren tut man das erst, wenn es abgepfiffen ist tatsächlich. Jetzt ist es leider so wie man sich verabschiedet, so kommt man auch wieder.
0: Viel Glück in Liga 2, vielleicht sieht man sich ja wieder. Liga 2, Stichwort, da ist es der letzte Spieltag heute. Und da ist das Rennen natürlich noch spannend, ne? Besonders in den ersten Rängen. Da sind gleich drei Vereine dabei, wenn es um den letzten sicheren Platz und um den Relegationsplatz geht. Paderborn ist mit dabei. Bei Düsseldorf entscheidet sich's in Fürth, nämlich ob es den Abstieg gibt oder nicht. Die von Fürth sind direkte Abstiegskonkurrenten und die Arminia, die ist ebenfalls noch im Abstiegskampf, die muss zwingend bei Hertha BSC was reißen, um mindestens die Relegation zu packen für Liga 2. Also steht noch einiges an einem fußballvollen Sonntag. 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
2: Um 19:30 habe ich weiter nur die beiden Sperrungen. Einmal die 40 Essen Richtung Duisburg ist zwischen Kreuz Kaiserberg und Kreuz Duisburg wegen Brückenarbeiten gesperrt bis Dienstag. Und die 61 Mönchengladbach-Venlo ist zwischen Kreuz Mönchengladbach und Markenstein in beiden Richtungen dicht bis morgen früh um 5.
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3: Ich hoffe für euch, ihr habt eine abartige Fresserei heute vor euch, weil wozu sonst soll der Sonntag gut sein? Ich bin Kotaro Dürr und freue mich, dass ihr dabei seid an diesem frühen, an dem 7.30 Uhr, Alter. Ja, den Sonntag. Habt einen schönen Tag in dieser halben Stunde. Gucken wir nochmal zurück, was die letzten 7 Tage über wichtig war.

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1: Also lass uns kurz nochmal zusammenfassen. Da ist dieses sehr große Tier gleich fünfmal gestrandet, irgendwo an der Nordküste Deutschlands. Und Experten sagen, ey, das Tier wird das nicht überleben. Menschen mit Geld sagen aber, nein, er muss dorthin, wo er hingehört, und schleppen diesen Wal also wieder weg Richtung Dänemark, lassen den dann wieder frei. Nur ein paar Tage später schwimmt das gleiche Tier wieder zurück an diese Küste, von wo es weggeschippt wurde, nur um dort dann schlussendlich zu sterben.
2: Hope haben sie dich genannt.
1: Ich glaube, diese vielen KI-Songs haben irgendwie es schon vorausgesehen, besonders der hier.
3: 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Nicht das Leid, nicht diesen Ort.
1: Ja, RIP großer. Was sonst wichtig war diese Woche, hört ihr jetzt hier in 1 Live.
4: Wann habt ihr zuletzt versucht, an Karten für Konzerte oder auch Sportveranstaltungen zu kommen?
5: Die Preise sind echt asozial geworden in letzter Zeit.
6: Teilweise das Doppelte.
7: Oft laufen über den Zweitmarkt nämlich auch Tricks, die in Deutschland bislang nicht verboten sind.
4: In einem offenen Brief an die Bundesregierung haben sich jetzt Künstler, Künstlerinnen wie Nina Chuba, An Mai Kantereit, Ikimel, Kraftklub auf konkrete Forderungen einigen können.
8: Eine Deckelung dieser Preisaufschläge. Eine weitere Forderung ist, dass nicht einfach Bots das Internet durchkämmen können und Tickets für einen kaufen, die man dann mit Gewinnabsicht weiterverkauft. Da werden Fans einfach über den Tisch gezogen, das möchten wir nicht.
9: Die Bundesregierung hat im Koalitionsvertrag angekündigt, den Ticket-Zweitmarkt stärker zu regulieren. Einen Gesetzentwurf gibt es aber noch nicht.
10: 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Zwei Frauen, jeweils eine Playlist und ihr hattet das letzte Wort.
11: Selinas Playlist im Schnelldurchlauf. Playlist von Jule Blase im Schnelldurchlauf.

0: Meine 12 Punkte, die gehen an Jule.
1: Unsere 12 Punkte aus Freudenberg gehen an Jule.
2: Und der Sektor vergibt an Selina. 68 Punkte und damit gewinnt Digga. Selina den Sektor Vision Song Contest.
3: Vergewaltigungen unter dem Einsatz von K.O.-Tropfen sind extrem verwerfliche Taten.
4: Boah, ich habe richtig Schiss davor beim Feiern. Also meine Mädels und ich, wir achten immer extrem drauf, dass keiner sich quasi unseren Getränken nähert.
5: Die Bundesregierung will Fälle mit K.O.-Tropfen in Zukunft offiziell als Waffe einstufen,
4: wenn sie bei einer Vergewaltigung eingesetzt werden. Und dann gibt's auch härtere Strafen.
5: Dadurch können Täter in Zukunft dann mit mindestens 5 Jahren Haft bestraft werden.
6: Wir sollten wirklich bei jedem Verdacht zur Polizei gehen, weil ey, allgemein jemandem K.O.-Tropfen unterzujubeln, ob danach was passiert oder nicht, das gilt einfach schon als Körperverletzung. 1.

Ich habe neulich entschieden. Die Sneaker bleiben ab sofort zu Hause. Jeden Morgen werde ich mich in die Heels zwängen. Ich will mich jeden Tag fühlen wie diese Bitch. Hi, hier ist eins live. Kotaro Dö hier. Ich habe keine Heels. Das hat Olivia Dean in einem Interview gesagt. Und das finde ich ein starkes Statement. Sie hat Ideen und die setzt sie durch und die zieht sie durch. Und das mit so einer traumwandlerischen Sicherheit, dass sie jetzt innerhalb kürzester Zeit einfach zu einem der größten Stars geworden ist. Erst einen Brit Award auch bekommen für ihren Song zusammen mit Sam Fender. Und auch so ihre Solo-Songs. Ich meine, mit so einem Statement, es ist so einfach, sich in mich zu verlieben. Also, wie überheblich kann man klingen, aber bei Olivia Dean glaube ich es halt. Also, so easy to fall in love. 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

0: mich wieder.
1: Moin zusammen. Noch nicht mal 8, aber in ein paar Minuten ist es soweit. Wow. Eins live hier. Der Kotter hier vor euch bis um 9 am Start. Habt ihr auch ESC geguckt gestern Abend? Boah, was, die Spannung. Die Spannung hat mich literally so wach gehalten, dass ich nicht mehr pennen konnte. Deswegen, hey, ich hoffe, das Koffein hält auch euch aufrecht. Hier schauen wir mal genauer auf den ESC und wie ihr den erlebt habt nach 8 Uhr.

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1: 8 Uhr ist es, ich bin Katharina Niesen und zuerst gucken wir nochmal auf die Planänderungen in Gelsenkirchen, die Schalke-Fans ohne Ticket für heute betrifft. Die eigentlich geplante Aufstiegsfeier in die erste Liga ist ja abgesagt. Der Verein hat sich zusammen mit Stadt und Polizei dagegen entschieden, vor dem Stadion zu feiern. Warum, sagt Steffi Orbach?
2: Es geht um Bedenken in Sachen Sicherheit. Der Verein sagt, es könnte zu eng werden, wenn rund 60.000 Fans nach dem letzten Saisonspiel heute aus dem Fußballstadion kommen und draußen noch weitere Zehntausende dazukommen. Schalke will stattdessen nur im Stadion feiern. Außerdem soll es abends eine Drohnenshow geben, die man auch von weiter weg sehen kann. Alle Spiele der zweiten Liga starten heute gleichzeitig um 15.30 Uhr und es geht auch aus NRW-Sicht noch richtig um was. Paderborn kämpft um den Aufstieg von Platz 4 aus, Düsseldorf und Bielefeld kämpfen gegen den Abstieg.
1: Die irgendwie ja gewohnte Meisterfeier in Liga 1 gibt es heute ab 13.30 Uhr in München auf dem Marienplatz. Als nächstes geht's um ein Virus, das gerade wieder in Afrika ausgebrochen ist, Ebola. Die Weltgesundheitsorganisation hat deswegen eine internationale Notlage ausgerufen. In der Demokratischen Republik Kongo sind schon 80 Menschen gestorben, im Nachbarland Uganda mindestens einer. Die WHO will international Geld freimachen durch die Notlage. Sie sagt, es ist kein Pandemiealarm. Und wer fühlt's? Bulgarien hat gestern den ESC gewonnen. Völlig überraschend, Reporter Leo Braun war in Wien dabei.
3: Alle sind ausgerastet, alle haben sich gefreut und dieses Bangaranga gesungen und sind rumgehüpft. Und es war so eine krasse Stimmung, das war wirklich so eine Spannung. Ich komme immer noch gar nicht klar darauf, habe ich lange nicht erlebt. Und das ist wirklich krass gewesen.
1: Auf Platz 2 ist Israel gelandet. Heute ist Internationaler Museumstag. Da gibt es in vielen Museen auch in NRW besondere Aktionen. Zum Beispiel im LWL Industriemuseum, Textilwerk Bocholt. Da geht es um die Schönheitsindustrie. Das Ludwig Forum in Aachen zeigt Kurzfilme rund ums Thema Pferde.
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1: Wird meist ein grauer Tag, heute auch mal mit Regen von den Niederlanden her. Dazu Nettersheim 12 Grad, Schwerte und Essen 15 und Köln und Bocholt 16 Grad. Auch morgen gibt es mehr Wolken und Regen als Sonne. Dienstag lockert es mehr auf bei 15 bis 20 Grad dann.
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1: Weiter die zwei Sperrungen. Die 40 Essen Richtung Duisburg ist zwischen Kreuz Kaiserberg und Kreuz Duisburg wegen Brückenarbeiten bis Dienstag früh gesperrt. Und die 61 Mönchengladbach-Venlo ist zwischen Kreuz Mönchengladbach und Markenstein in beiden Richtungen gesperrt bis morgen früh um 5.
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4: Ich habe mir sagen lassen, dass Felix aus Bielefeld nicht nur ein riesen ESC-Fan ist, nein, er hat auch Litauen die Flagge gedrückt, die Daumen, das auf jeden Fall hat er seine Flagge aufgehängt. Denn Litauen war auch mit dabei gestern beim Eurovision Song Contest der 70. Ausgabe in Wien, dem Gewinneraustrager, denn die haben letztes Jahr gewonnen. So, ne? So viel dazu. Wie war denn der gestrige Abend? Wir checken gleich nochmal bei ihm zu Hause in Bielefeld. Ob er das, na, geht so abschneiden von Litauen schon

0: Laser, Justin Bieber, Müll, Cold Water. Ein kurzer Rückblick auf, ich glaube, vor ziemlich genau 8 Stunden.
1: The winner of the Eurovision Song Contest 2026 is...
2: Congratulations, it's Bangaranga time to Bulgaria!
0: Wer, ich glaube, jetzt magisch mitwippt, ist in Bielefeld ESC-Ultra Felix. Guten Morgen, mein Lieber.
3: Schönen guten Morgen nach Köln. Ja, ja, bei so einer Schalter habe ich halt direkt das Bedürfnis, irgendwelche Punkte zu vergeben, aber es ist ja schon vorbei.
0: Ja, du hast ja sowieso schon bei unserem Sektor Vision Song Contest mitgemacht und Punkte vergeben. An Celine und Jule. Fantastisch. Ey Felix, du warst gestern auch an der Glotze. Du hast eine große ESC-Party zu Hause gemacht. Habe ich das richtig verstanden? Wer war dabei?
3: Genau, ja. Ich habe ein paar Freunde eingeladen. Wir machen das jedes Jahr. Oh. Es gibt Tippspiel dazu. Und wir haben uns dann einen netten Abend gemacht. Genau.
0: Oh. Wie lief dieses Tippspiel?
3: Oh, also du kannst natürlich für jeden Act schon mal Punkte eintragen, bringst dir dann in eine Reihenfolge und dann zählt aber am Ende nicht, was deine persönliche Vorliebe ist, sondern du tippst dann, wo landet der. Ah. Und es gibt dann Punkte für sowohl, wenn du den richtigen Platz getippt hast, aber auch, wenn du nochmal so ein, zwei Plätze daneben liegst.
0: Um Gottes Willen, das ist ja ein ausgefeiltes Regelwerk schon.
3: Ja, also ich liebe auch sowas dann am Ende zusammenzuzählen, dann gucken alle gebannt zu und am Ende gibt's dann auch ein Ergebnis. Ja, und wir lagen aber auch alle recht nah beieinander, also da gab's dann nicht so richtig die Sieger und Verlierer, weil wir doch alle fast punktgleich beieinander lagen.
0: Nicht wahr. Okay, also ein Finale nach dem offiziellen Finale, ihr macht die Spannung quasi nochmal weiter. Ich habe schon gehört, dass du Rekordmeister seist in eurem Tippspiel. Wie war es in diesem Jahr?
3: Ja, das ist immer ein bisschen peinlich als Gastgeber, ne? Da will man ja den anderen auch den Vortritt lassen. Ich weiß auch, letztes Jahr habe ich, meine ich, das erste Mal das nicht geholt und jetzt auch gestern war es ein geteilter Sieg. Deswegen, kann ich da als Gastgeber doch ein bisschen beruhigt sein.
0: Verstehe. Hey, ich hatte schon gehört, du warst großer Fan von Leon Checker, der angetreten ist für Litauen.
3: Oh, ja.
0: Der, also wenn ihr ESC gesehen habt, das war dieser Typ mit dem komplett silbernen angemalten Kopf, ist jetzt nicht ganz vorne gelandet, sondern Dara aus Bulgarien mit Bangaranga. Was sagst du zum Ergebnis?
3: Zu beiden, also zu Litauen bin ich ein bisschen enttäuscht, muss ich sagen. Ich hatte gehofft, dass das doch nochmal so ein bisschen die Magie entfacht auf der Bühne und Leute sehr berührt, aber ja, manchmal ist das so, wenn man Risiko eingeht und auf seine Favorites hofft, dann klappt das nicht so ganz. Mhm. In dem Fall jetzt auch nicht, aber die schicken immer ganz besondere Sachen. Deswegen bin ich froh, dass sie so diese künstlerische Schiene einfach weitergehen. Ich denke, das werden sie unbeirrt die nächsten Jahre auch machen.
0: Ja, dann.
3: Mit Bulgarien, muss ich sagen, habe ich nicht so ganz gerechnet. Also war auch in den letzten Wochen immer einer der Favorites und wurde immer in einem Atemzug direkt auch mitgenannt. Aber die Studioversion, was man immer so gehört hat, hat mir nicht so ganz abgeholt. Das kam erst mit den ganzen Probensachen, die rausgesickert sind und mit den Live-Auftritten, wo ich dachte, ey, doch, das gefällt mir jetzt deutlich besser. Aber dass das so krass zündet und an allen anderen Favorites vorbeizieht, niemals hätte ich das gedacht.
0: Also für dich ist die Überraschungssiegerin in diesem Moment ist dann quasi klar, Sofia wird höchstwahrscheinlich Austragungsort 2027. Wirst du dabei sein wieder mit der Party oder geht's auch mal irgendwie zum ESC?
3: Also ich muss sagen, ich guck's schon ganz gerne zu Hause, weil das für mich schon

Bis nach der langen Nacht. Ich wünsche dir auf jeden Fall einen super schönen Sonntag und wir geben uns jetzt die Gewinnerin des ESC Nummer 70 von gestern Abend, nämlich Dara aus Bulgarien mit Bangaranga. Hau mal rein!

0: 8.22 Uhr an einem frühen Sonntag. Man könnte meinen, wir im Sektor haben alle unser Leben im Griff. Aber nein.
1: Aber der Schein trügt.
0: Ja, es gibt Probleme, es gibt sie überall. Und genau darum kommt Felix Lobrecht auch so oft wie zu uns.
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0: Ja, irgendeiner muss sich ja um unsere Probleme kümmern, ne? Also von daher, liebe Grüße Felix an der Stelle. Auch dieses Mal hat er wieder für uns eine neue Podcast-Folge. Probleme von 1 Live-Hörern gelöst. Zum Beispiel das von Melissa aus Solingen.
3: Ich habe ein Problem mit meinen Haaren.
0: Okay.
3: Ich glaube, ich kann hier für viele sprechen. Es geht darum, ich denke...
1: Voll gemein.
3: Nee, aber...
1: Ey, meist die haben ja scheiß Haare, deswegen...
3: Nein, ihr habt alle tolle Haare. Aber ich habe einfach das Gefühl, dass sie jeden Tag fettig sind.
1: Fettig?
3: So, und ich wasche meine Haare einfach viel zu oft. Ich weiß, es ist gar nicht so gesund. Und meine Mitmenschen, das ist ja das Problem, die können mein Problem nicht nachvollziehen. Und ich kann deren Reaktion nicht verstehen.
1: Okay.
3: Und dadurch...
1: Aber inwiefern werden denn deine Mitmenschen davon überhaupt beeinflusst? Erzählst du es ihnen proaktiv?
3: Ja.
1: Oh, ich mir heute erstmal wieder die Haare waschen.
3: Nee, nicht ganz so. Aber zum Beispiel habe ich was vor mit meinen Freunden und wir verabreden uns für 15 Uhr.
1: Ja.
3: Und 15, 20 Minuten bevor ich eigentlich los muss, gucke ich in den Spiegel und denke mir,
1: oh, die Haare gehen ja
3: also
1: nicht.
3: Hier irgendwo fängt es wieder an, obwohl nichts ist laut den anderen. Ja, und dann mache ich mich noch schnell fertig. Aber das dauert ja alles und dann bin ich mal zu spät.
1: Ja klar, das läppert sich. Ich gebe dir jetzt eine Aufgabe und die probierst du einfach mal durchzuziehen. Du darfst dir ab heute bis nächste Woche Mittwoch, darfst du dir insgesamt zweimal die Haare waschen nur.
3: Zweimal
1: nur. Ja, musst du dir selber einteilen und du beobachtest einfach mal dich selber, deine Haare und wie reagiert dein Umfeld. Weil im Optimalfall kommen wir nämlich an einen Punkt, wo du merkst, ey, und das wird der sehr wahrscheinliche Outcome sein, das interessiert irgendwie keine Sau, was ich mit meinen Haaren mache, ehrlicherweise.
3: Ja.
1: Und dann kannst du dir das vielleicht abgewöhnen.
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5: Um 8:30 mit 2 Meldungen. Die 40S in Richtung Duisburg ist zwischen Kreuz Kaiserberg und Kreuz Duisburg wegen Brückenarbeiten bis Dienstag früh gesperrt. Und die 61 Mönchengladbach-Venlo ist zwischen Kreuz Mönchengladbach und Markenstein in beiden Richtungen gesperrt. Das dauert bis morgen früh um 5.
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6: Wie häufig kommt es vor, dass ihr echten Astronautinnen und Astronauten Fragen stellen könnt? Nicht so oft, dachten wir auch. Deswegen haben wir zwei eingeladen. Zwei deutsche Astronauten waren diese Woche bei 1 live zu Gast und ihr konntet Fragen stellen. Gibt es außerirdisches Leben, ist so die naheliegendste Frage. Und natürlich wurde diese Frage gestellt. Die Antwort von Alex Gerst und Matthias Maurer in dieser halben Stunde.

0: Und hier zu Ihrer Rechten sehen Sie das Geburtshaus vom Alexander Gerst, unserem Alex.
1: Entschuldigung.
0: Also fast so auf diese Art und Weise wurde mir mal in süddeutschen Künzelsau tatsächlich gezeigt, wo Alexander Gerst mal gewohnt hat oder zumindest irgendwer von seiner Familie. Das Geburtshaus ist ein bisschen übertrieben an der Stelle. Aber hey, Alex Gerst ist deutscher Astronaut, ist 50 Jahre alt und auch Matthias Maurer war bereits im All im Auftrag der ESA. Und die beiden haben uns hier in 1Live besucht. Also relativ wenige Menschen sind schon mal im All gewesen, deswegen ist das eine große Nummer. Zusammengerechnet waren die beiden 540 Tage im All auf der ISS, sind vielleicht bald wieder dort oben, denn die beiden sind bei der Artemis-Mission zwei mögliche Kandidaten, um in den nächsten Jahren für Europa zum Mond zu fliegen. Deshalb haben wir mit den beiden über alles gequatscht, was so im Weltall passiert, was sie erlebt haben und vor allem, was euch interessiert. Janis aus Aachen, der hatte zum Beispiel folgende Frage.
2: Also ich würde die These mal reinwerfen, es wird ja gesagt, das Weltall ist unendlich groß. Das bedeutet ja, es muss außerirdisches Leben geben. Da wäre meine Frage an euch, was genau sind eure Gedanken?
0: Das folgt einer gewissen Logik. Wir alle haben uns das mal gefragt, sind wir alleine im All? Matthias sagt, auf jeden Fall, genau das rauszufinden, ist doch Teil ihrer Arbeit.
3: Das ist ja der Hauptgrund, warum wir oben sind, um einfach mehr darüber zu lernen, warum das Leben auf der Erde so ist, wie es ist und wie das Weltall entstanden ist und was es da draußen alles noch zu entdecken gibt.
0: Ja, ich meine, wenn es da oben anderes Leben gibt, dann bist du da so nah dran wie sonst niemand. Auch wenn es da im Erdorbit ist. Und für den Fall der Fälle, sagt Alex Gerst, hat er sich auch schon vorbereitet auf den Treffen.
4: Als witziger Hintergedanke, der mir gerade eingefallen ist, dass ich tatsächlich den Film Alien auf der Raumstation gesehen habe. Also da haben wir gehofft, dass wenn wir mal Außerirdische treffen, dass die dann nicht so drauf sind, wie in dem Film.
0: Der Gerst steckt auf Schocktherapie, man merkt schon. Stell dir mal vor, du bist im Weltall auf der ISS und guckst so einen Alien-Horrorfilm. Das musst du wollen. Wobei, wer weiß schon, ob Aliens wirklich was über uns denken. Das ist ein Gedanke, der Alex Gerst auch schon länger beschäftigt.
4: Was wir uns auch gefragt haben, als wir von oben runtergeschaut haben, von der Raumstation, ist, hey, wenn es wirklich Außerirdische gibt und die uns Menschen von oben beobachten, ja, die sehen, wie wir uns bekriegen, wie wir die Wälder abbrennen, wie wir unsere Umwelt belasten, würden die uns als intelligentes Leben einstufen oder nicht? So, also solche Gedanken hatte ich tatsächlich.
0: Naja gut, wie gesagt, die sind näher dran als wir alle anderen. Eventuell fliegen Alex Gerst und Matthias Maurer in Zukunft auch wieder ins All, um der Frage nachzugehen, gibt es außerirdisches Leben? Vermutlich werden sie nicht in den Kryoschlaf geschickt, wie viele Astronautinnen und Astronauten im Film. Trotzdem gibt's jetzt hier in 1Live den Soundtrack zur Situation, wenn der Knopf angeht und man nach 20.000 Jahren wieder aufwacht im Raumschiff. Zart mal mit

0: 2 Viertel vor 9 am Sonntag. Man hat es nicht immer einfach mit einem Publikum, man muss es auch für sich gewinnen, erst recht, wenn man vielleicht ein bisschen der andere Act bei einem Festival ist. So ist es Teddy Swims passiert. Der war gebucht bei einem Jazz-Festival und er hat eine Soul-Stimme, der macht geile, schöne Songs irgendwo zwischen Soul und Pop. Bei einem Jazz-Festival, der musste dann halt auch liefern und denen zeigen, ja hallo, ich mach auch euren Shit, so. Und genau das hat er getan.
1: DJ, hit him with that jazz, bitch. 1, 2, 3, 4.
0: Ist halt der Vorteil, wenn man eine Band dabei hat.
1: All right, that's great.
0: Die diesen,
1: but we're gonna do that,
0: die das ganze Ding halt auch drauf hat. Aber ich glaube, die Fans waren auch ganz happy mit seinen Songs. Wie zum Beispiel hier, Mr. Know-It-All. Das ist Teddy Swims in 1 Live.

0: Sam Smith und das Problem, wenn man nach einer Trennung teure Gegenstände beim Ex oder der Ex lässt. Wenn es Diamanten sind, dann tut es mir ganz besonders leid. Aber naja, machst du nix. Hey, Ben Pefkan ist hier im Studio. Hallo.
1: Hey, na, was geht?
0: Hey, es ist eine besondere Zeit. Ich bin normalerweise nicht so früh wach, ne?
1: Naja, ja. Oder du bist ganz früh wach.
0: Ja, schon, aber halt so, ich kriege nicht so häufig mit, was morgens passiert. Deswegen finde ich es umso geiler, dass du morgens da bist und die Leute gleich an ihren Hobbys packst.
1: So, ja, ja, oh mein Gott, ich liebe das so sehr. Sonntags ist für mich der Hobbytag. Da machen wir einfach das, was wir wollen. Haben den ganzen Tag einfach nur zur Verfügung, ja, schöne Dinge zu tun.
0: Was der Sektor so Feines treibt. Was war das Wildeste, was du hier schon hattest?
1: Mann, letzte Woche. Hä? Tabea. Die ist einfach zum Waffelessen mit dem Flugzeug zu einem anderen Flugplatz geflogen.
0: Stopp mal, was?
1: Ja, es gibt anscheinend, das habe ich gelernt, Waffle-Fly-Ins an so kleinen Flugplätzen. Und da kommen dann aus allen Ecken vom Sektor Leute mit ihren kleinen Motorseglern, kleinen Flugzeugen dahin geflogen.
0: Das ist ja schweinegeil.
1: Dann essen sie zusammen Waffeln und dann fliegen sie alle wieder nach Hause.
0: Also kannst du eigentlich auch, wir treffen uns im Carport, ich habe ein Bier gebraut selber. Ja. Nee, wir treffen uns zum Waffelessen, nur 500 Kilometer weiter.
1: Ja. Wie geil ist das denn?
0: Das war wirklich krass.
1: Also ich, wenn man Menschen im Sauerland letztes Wochenende war und sich gedacht hat, warum sind hier so viele kleine Flugzeuge? Das war der Grund.
0: Ah ja, und Waffeln. Sie hätten auch sagen können, wir haben ein kleines Rudel, kleine Hunde hier zum Streicheln, da fliegen wir auch an. Also, das ist schön. Ein Hobby ist wichtig, habe ich auch jetzt gelernt. Ich baue seit kurzem so Modellbauset zusammen. Ne?
1: Oh.
0: Aber nicht so wie so Opa, die Zweite Weltkrieg
1: Titanic,
0: sondern so japanische Anime-Roboter.
1: Oh mein Gott.
0: Ja, ist fantastisch.
1: Dann,
0: wenn du Wochenende lang keinen Bock auf Menschen hast, dann ist das beste Hobby. Ich sag's, wie es ist.
1: Es ist jetzt 9 Uhr am Sonntag. Ich glaube, ich weiß, was du machst.
0: Ich falle ins Bett, Digga. Ich wünsche dir viel Spaß und ich wünsche euch viel Spaß mit Ben die nächsten 5 Stunden über hier in 1 Live. Habt einen fantastischen Sonntag und kramt eure Hobbys hervor. Es gibt kein peinliches Hobby. Ich habe meins ja gerade erzählt. Ihr seht es ja selber. Ne?

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1: 9 Uhr, ich bin Katharina Niesen. Beim ESC hat es in der Nacht eine Überraschung gegeben.
2: The winner of the Eurovision Song Contest 2026 is...
3: Bulgaria!
2: Bangaranga from Dara!
1: Bulgarien hat also gewonnen und zwar zum ersten Mal überhaupt für Sängerin Dara, alles wie ein Traum.
4: I still don't know if this is a dream or reality. It's the first time Bulgaria ever win Eurovision!
1: Für Deutschland ist es am Ende der drittletzte Platz geworden, 23. Rund um den ESC hat es dieses Jahr ja viel Protest gegeben. 5 Länder sind sogar ganz weggeblieben, weil Israel dabei sein durfte, trotz der Gewalt im Nahen Osten. Der israelische Beitrag ist am Ende auf Platz 2 gelandet. Vielleicht habt ihr auch die Bilder gesehen, Trümmerteile wie Flügel oder Propeller in Vorgärten, mitten in einem Wohngebiet in Baden-Württemberg. In der Nähe von Mannheim ist gestern ein kleines Flugzeug abgestürzt. Leonie wohnt da.
5: Man hat die Luft gehört quasi, dass wie die so rauscht, wie als das Flugzeug so runtergestürzt ist. Und dann halt den Knall und dann hat man auch, als ich aus dem Fenster geguckt habe, habe ich nur noch gesehen, wie die großen Teile so runterstürzen.
1: 2 Männer sind bei dem Absturz gestorben. Gestartet war das Flugzeug vorher in Aachen. Auf dem Bundestag in Berlin sieht man heute eine Regenbogenflagge, wie schon im letzten Jahr zum Internationalen Tag gegen Homophobie. Angeordnet hat das Bundestagspräsidentin Klöckner. Zum Christopher Street Day wird es weiter keine Regenbogenflagge geben. Dafür gab es letztes Jahr Kritik für Klöckner. Und zum Schluss noch Fußball. Bei den Männern steht heute auch in der 2. Bundesliga der letzte Spieltag an. Paderborn will vom 4. Platz aus noch den Aufstieg schaffen. Bielefeld und Düsseldorf kämpfen gegen den Abstieg. Alle Spiele gehen heute gleichzeitig los um 15:30 Uhr.
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1: Da gibt es heute kaum Sonne, höchstens in OWL. Ansonsten ist es grau und auch mal regnerisch. Bei in Bad Berleburg 12 Grad, Solingen und Hattingen 14 und Warburg und Bonn 15 Grad. Morgen geht es so weiter mit Wolkenlücken, höchstens mittags mal. Dienstag werden sie mehr bei 15 bis 20 Grad.
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1: 2 Meldungen. Die 40 Essen Richtung Duisburg ist zwischen Kreuz Kaiserberg und Kreuz Duisburg wegen Brückenarbeiten gesperrt bis Dienstag früh. Und die 61 Mönchengladbach-Venlo ist zwischen Kreuz Mönchengladbach und Markenstein in beiden Richtungen dicht bis morgen früh um 5.
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6: Jawohl, guten Morgen Leute. Was geht? Es ist Sonntag. Ich hoffe, ihr seid gut reingeschaltet in diesen Sonntag. Und wir hören eine Runde Joe. 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

0: 97S, Kernkraft 400, A Better Day in 1 Live. Und ja, immer wieder sonntags chillen wir hier zusammen in 1 Live. Ich im Studio und ihr überall im Sektor und ihr lasst uns an euren Hobbys teilhaben. Ich bin wirklich immer noch total beflügelt von letzter Woche, hab's ja gerade Kotta erzählt. Im wahrsten Sinne des Wortes beflügelt, weil Tabea aus Olpe hat sich reingemeldet und gesagt, ja, ich fliege mit ein paar Vereinskollegen nach Schmallenberg zum Waffeln essen. Da war so ein Event, Waffle Fly-In. Da sind Hobbypiloten aus der gesamten Region hingeflogen für dieses verrückte Event, für uns Fußgänger nicht zu begreifen irgendwie, aber Tabea hat nach der Landung nochmal angerufen und erzählt, wie es da aussah am Platz.
1: Ich bin jetzt hier gerade an der Flightline und ich glaube, es sind aktuell 50 Flugzeuge, die hier stehen. Von Cessna über Motorsegler, über Gyrocopter, es ist alles mit dabei.
0: Mann ey, muss ich schon gestehen, finde ich ziemlich nice. Und als ich sie gefragt habe, ey, Segelflug, Motorflug, wenn man Flugzeuge mag, ist das schon auch ein geiles Hobby, so zum selber ausprobieren, oder? Da war ihre Antwort komplett eindeutig.
1: Ja, auf jeden Fall. Also selber fliegen, also ein besseres Freiheitsgefühl gibt es eigentlich gar nicht.
0: Ach Mann ey. Und dann hat sich auch noch Laura als Dienstlagen reingemeldet. Die hatte ein bodenständigeres Hobby. Die sammelt nämlich alle deutschen Kennzeichen über eine App. Die rennt auch beim Freizeitparkbesuch erstmal so kreuz und quer über den Parkplatz und guckt sich alles an. Aber lohnt sich.
2: Ich habe jetzt 488 von 828 deutschen Kennzeichen.
0: Mehr als die Hälfte aller Kennzeichen hat sie schon gesammelt in ja etwas mehr als einem Monat. Das heißt, Laura ist Kennzeichen-Expertin. Haben wir dann auch auf die Probe gestellt und sie hat ihre Kennzeichen geraten und sehr krass abgeliefert. MG, Laura, was ist das?
2: Mönchengladbach.
0: Ja, easy. Dann hat Matze sich reingemeldet. Lip, also L-I-P.
2: Kreislippe.
0: Kreislippe, absolut korrekt. Und Arne hat auch noch was Leichtes. D-O.
2: D-O?
0: Ja. Dortmund. Ja, wie aus der Pistole geschossen kommt das bei dir. Das war gar kein Problem für sie. Oh mein Gott, ey. Ich hatte richtig, richtig Spaß letzte Woche. Und ich glaube, wir schaffen das diese Woche auch wieder. Also, was geht bei euch heute? Was macht euren Sonntag besonders? Was macht euren Sunday zu einem Funday? Seid ihr auch unterwegs wie die beiden oder könnt ihr auch direkt von zu Hause euer Hobby machen? Meldet euch mal rein 02215678911 und über die 1 Live App. Vielleicht finden wir auch jemanden, der ein Hobby auf zwei Rädern hat heute. Fahrrad, Moped, Motorrad, ja, oder irgendwas, wie gesagt, von zu Hause. Meldet euch rein, ich bin bis 14 Uhr am Start und ich freue mich, mit euch hier abzuhängen. Ich bin Ben und jetzt hören wir Taylor Swift mit Opelite um 9:10 Uhr am Sonntag.

54 Ultra in 1 Live und das fand ich irgendwie witzig diese Woche. Sabrina Carpenter hatte Geburtstag, alles Gute nachträglich, Leute, könnt ihr auch gratulieren. Und sie hat gepostet auf Insta, du weißt, du hast Geburtstag, wenn dir auf einmal alle zum Geburtstag gratulieren. Und ja, na klar, das stimmt natürlich. Imagine, man vergisst morgens, irgendwie verklatscht, wirst du wach, hast kurz vergessen, hast Geburtstag, guckst aufs Handy und dann, ah ja, 20 Anrufe, 50 Leute auf WhatsApp. Ja, spätestens dann kannst du dir eigentlich sicher sein, entweder ist jemand gestorben oder du hast Geburtstag. Wobei, bei Sabrina waren es wahrscheinlich eher so 50.000 DMs oder so. Aber hey, richtig geil. Du weißt, wenn du Geburtstag hast, dass du Geburtstag hast, wenn dir Leute gratulieren, dass du Geburtstag hast. That's very true. Hier ist Sabrina Carpenter mit Taste.

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2: Um 9:30 mit 2 Meldungen, die 40 Essen Richtung Duisburg ist zwischen Kreuz Kaiserberg und Kreuz Duisburg wegen Brückenarbeiten noch bis Dienstag früh gesperrt. Und die 61 Mönchengladbach-Venlo ist zwischen Kreuz Mönchengladbach und Markenstein in beiden Richtungen dicht bis morgen früh um 5.
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3: Was geht ab, Leute? Gestern war das Musikevent des Jahres. Und ich meine nicht den ESC, Leute. Nein, Harry Styles World Tour ist gestartet bei unseren Nachbarn in Holland. Und was ich so auf TikTok gesehen habe, das klang mal wieder genauso, wie es sein soll. Ihr wisst genau, was kommt. Nämlich jetzt. Leave America wurde wieder geschrien, so wie es sein soll. Endlich wieder Harry Styles Content, auch für alle, die irgendwie auf TikTok unterwegs sind. Und vielleicht fahrt ihr ja auch noch nach Amsterdam. 9 Konzerte stehen dann noch an und deshalb checke ich gleich mal mit 1 Live-Kollegin Cara, wie geil es denn jetzt am Ende war. Die war nämlich da und ich bin kein bisschen neidisch, wirklich nicht.
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0: 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Born again von Lisa, Doja Cat und Ray in dein Slab. Und wenn er nicht in den Sektor kommt, dann kommt halt der Sektor zu ihm. Das ist gerade der Vibe bei allen Harry Styles Fans aus NRW. Gestern ging sie los, die große Harry Styles Tour mit erstem Stopp und erster Residenz in Amsterdam. Die Fans haben teilweise seit Anfang der Woche vom Stadion gecampt. Ich denke, da wird sich richtig was entladen haben gestern. Eine, die es weiß, weil sie dabei war, ist 1Live-Kollegin Kara Wolf. Oh mein Gott, Kara, hast du noch Stimme? Guten Morgen.
1: Ein bisschen, guten Morgen.
0: Ein bisschen, oh mein Gott. Und war es so geil, wie es irgendwie alle erwartet haben?
1: Ich fand schon. Ich fand es richtig, richtig schön. Ich fand, es ist genau das aufgegangen, was ich mir vom Album erhofft habe. Eine neue Tour mit einem neuen Vibe und vor allem ganz vielen neuen Songs. Und ich habe mich über alle neuen Songs riesig gefreut und es war einfach eine richtig, richtig gute Zeit.
0: Klingst auch richtig beseelt, muss ich sagen. Hast du so ein Highlight, auf das du dich entscheiden kannst?
1: Also mein absoluter Lieblingssong vom neuen Album ist Dance No More und ich habe schon vorher zu meinen Freunden gesagt, wenn der läuft, dann drehe ich durch. Und dann war der so in der Mitte vom Set und ich bin durchgedreht.
0: Oha. Oh mein Gott, wie gut.
1: War richtig gut. Ja, du kannst auch so geil zu dem tanzen und er hat auch selber dazu getanzt. Der hatte so einen sehr großen Steg oder mehrere Stege in der Mitte vom Innenraum. Also wir standen im Innenraum und da ist er die ganze Zeit rumgelaufen und dann ist er halt bei dem Segment auch richtig so... hat er richtig getanzt und sich eine Choreo überlegt und so. Und das war irgendwie sowas, das hat er jetzt bei Love on Tour, also der vorherigen Tour, gar nicht so viel gemacht. Und deswegen fand ich es umso nicer, dass jetzt so mit dem neuen Vibe auch noch ein bisschen mehr so Tanz und dieses Disco-Ding ins Konzert reinkam.
0: Auch richtig mit ins Konzert transportiert. Von der letzten Tour, da gab es oft richtig witzige Videos auf TikTok, wie er so Fun gehabt hat mit den Fans. Ist er jetzt als verlobter Mann ein bisschen ruhiger geworden?
1: Nee, das nicht. Also er hat schon einige Leute angesprochen, der hat so ein paar angesprochen und war so, seid ihr Boyfriend und Girlfriend? Und dann waren die so, ja. Und dann war er so, oh, ihr seht so cute aus. Dann hat sich herausgestellt, die eine hat Geburtstag, dann hat das Stadion Geburtstagslied für sie gesungen.
0: Yeah.
1: Also er hat nicht mitgesungen, das fand ich so ein bisschen Harry. Wenn du ein Happy Birthday anstimmst, dann musst du eigentlich auch mitziehen, aber
0: Oh Mann, wie witzig. Also du würdest sagen, alle, die noch hinfahren, können sich freuen, weil 9 Shows kommen ja noch in Amsterdam.
1: Ja, ich würde schon sagen, dass man sich freuen kann. Also ich habe auf jeden Fall so online, als ich so ein bisschen gelesen habe, haben so ein paar Leute gesagt, so wo ist denn der Vibe von Love on Tour hin? Irgendwie ist es nicht mehr so bunt und das hast du schon auch gemerkt. Also es sind jetzt mehr Glitzer-Outfit als knallbunte Outfit. Mhm. Das ist jetzt so eher der Vibe und die Federboas sind nicht mehr so da wie bei Love on Tour damals und natürlich ist es durch das neue Album jetzt ein ganz klein bisschen erwachsener. Der Harry ist jetzt auch 32, vielleicht will der auch einfach noch mal ein bisschen sich weiterentwickeln. Das merkst du der Show schon an, aber es ist weit entfernt von langweilig oder zu erwachsen oder so. Es ist richtig schön, es ist immer noch richtig bunt, man kann tanzen. Er hat alte Songs gespielt, zu denen man richtig mitheulen kann. Das haben auch alle gemacht. Also es war eine richtig, richtig gute Zeit.
0: Ach, beautiful. Dann komm gut nach Hause und alle, die hinfahren, Leute, ganz viel Spaß mit Harry Styles. Die Together Together Tour ist gestern gestartet und geht noch das ganze Jahr crazy. Hier ist er jetzt, Harry Styles, auch vom neuen Album American Girls in 1Live.

Klassiker. Carly Rae Jepsen, Call Me Maybe. Habt ihr gehört? In 1 Live. Und was geht heute bei euch? Sunday Fun Day. Und für Mimi bedeutet das Fahrradfahren, aber gleichzeitig vor allem auch anderen Leuten dabei zuzugucken, wie sie Fahrrad fahren. Sie hat sich reingemeldet über den Messenger in der 1 Live App und sie ist heute beim Fahrradrennen rund um Köln dabei, als Zuschauerin. Also, das ist ein Riesenrennen. Gibt mehrere Möglichkeiten, da mitzumachen. Profis machen mit, tatsächlich auch Profis, die bei der Tour de France mitfahren. Aber man kann auch als Hobby-Fahrradfahrer einfach mitfahren und fährt dann eine kürzere Strecke. Die lange Strecke ist 191 Kilometer lang. In knapp 2 Stunden geht es los. Finde ich schon ziemlich crazy. Also, ihr könnt ja mal sagen, fahrt ihr da vielleicht auch mit? Seid ihr jemand von den Profis, die da gleich wirklich die 191 Kilometer abreißen und wirklich rund um Köln fahren? Oder seid ihr vielleicht Hobby-Fahrradfahrer und fahrt ein bisschen so durch Köln? Das klingt schon alles ziemlich, ziemlich nice. Also meldet euch mal rein, 0221-567-89111 oder über die 1Live-App. Und Leute, wenn ihr heute in und um Köln unterwegs seid, ja, ich glaube, könnte ein bisschen voller werden und einige Straßen sind auch gesperrt. Naja, hier ist Dominik Feig mit White Keys in 1Live.

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1: Um 10 mit Katharina Niessen. Nach den Entscheidungen in Liga 1 und 3 gestern bei den Fußballmännern steht heute auch in der zweiten Bundesliga der letzte Spieltag an. Paderborn will vom vierten Platz aus noch den Aufstieg schaffen. 1800 Fans kommen mit nach Darmstadt. Trainer Ralf Kettemann glaubt an sie und an seine Mannschaft.
2: Aber klar, die wollen jetzt auch alle zum dritten Mal in die Bundesliga aufsteigen, wollen alle am Montag frei nehmen oder schwänzen oder was auch immer und in der Stadt feiern.
1: Bielefeld und Düsseldorf kämpfen gegen den Abstieg. Dann habt ihr vielleicht schon die Schlagzeile eben gesehen. Die Weltgesundheitsorganisation hat eine internationale Gesundheitsnotlage ausgerufen wegen eines neuen Ebola-Ausbruchs in Afrika. Was das bedeutet, sagt Steffi Orbach.
3: Es geht bei dem Schritt um eine Art Alarmbereitschaft, in die Nachbarländer in Afrika versetzt werden sollen und um weltweite Unterstützung. Ganz deutlich sagt die WHO, es ist kein Pandemiealarm. Das Virus ist in der Demokratischen Republik Kongo und im Nachbarland Uganda ausgebrochen. Neben mindestens 88 Todesfällen gibt es hunderte Verdachtsfälle. Die Fachleute machen sich vor allem Sorgen, weil es gegen diese Ebola-Variante weder einen Impfstoff noch eine spezielle Behandlung gibt. Die Sterblichkeitsrate liegt bei bis zu 50%.
1: In den Jahren 2014 und 2015 sind bei einem Ebola-Ausbruch in Westafrika schon mal mehr als 11.000 Menschen gestorben. Heute geht ein wichtiges Kirchentreffen zu Ende. Beim Deutschen Katholikentag in Würzburg gibt es den großen Abschlussgottesdienst. Gestern gab es auch schon einen Queer-Gottesdienst. Da wurde unter anderem gefordert, dass auch die Kirche Menschen unabhängig von ihrem Geschlecht, ihrer Sexualität oder Lebensweise anerkennt. Platz 23, also drittletzter beim ESC gestern, könnte man enttäuscht sein, aber die Kölnerin Sarah Engels, die ja für Deutschland angetreten ist, sieht's anders.
4: Mein Leben geht weiter, Leute. Morgen, ich stehe auf, meine Familie liebt mich genauso wie gestern und wie morgen und wie heute. Egal, ob erster Platz oder letzter, das habe ich von Anfang an gesagt, das Ranking ist scheißegal. Ich hatte eine mega krasse Erfahrung. Ich habe vor 180 Millionen Menschen singen dürfen.
1: Auf dem ersten Platz gab es eine echte Überraschung. Bulgarien hat gewonnen. Danach kommt mit großem Abstand Israel auf Platz 2. Gegen die Teilnahme gab es rund um den ESC Proteste.
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1: Das wird meist ein grauer Tag. Heute auch mal mit Regen von den Niederlanden her. Dazu in Winterberg 10 Grad, Neuss und Hürth 14 und Langenfeld und Bad Salzuflen 16 Grad. Auch morgen gibt es mehr Wolken und Regen als Sonne. Dienstag lockert es mehr auf bei 15 bis 20 Grad.
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1: Da habe ich zwei Sperrungen. Die 40 Essen Richtung Duisburg ist zwischen Kreuz Kaiserberg und Kreuz Duisburg wegen Brückenarbeiten bis Dienstag früh dicht. Und die 61 Mönchengladbach-Venlo ist zwischen Kreuz Mönchengladbach und Mackenstein in beiden Richtungen gesperrt. Das dauert bis morgen früh um 5.
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5: Wie witzig ist dieser Ton von Sarah Engels da gerade in den Infos? Ja, Leben geht weiter. Ja, klar. Und eigentlich, wenn man ehrlich ist, hat sie ja auch was richtig Gutes geschafft, oder? Also Deutschland ist da meistens Letzter und sie ist Drittletzter geworden. Das ist ein richtiges Achievement. Und ich muss sagen, irgendwie fand ich den Song ehrlich gesagt ganz gut. I'm on fire, fire. I don't know, vielleicht bin ich auch ein bisschen basic. Ellie Goulding hören wir jetzt mit Lights.

0: Nina Chuba und Marco mit Fucked Up in 1 Live. Und ey, eben erst über den Tourstart von Harry Styles in Amsterdam gesprochen. Diese Woche hat aber noch jemand über ihn gesprochen, nämlich sein alter 1D-Kollege. Niall Horan. Der war in Neuseeland in einem Radio-Interview. Und ja, der hat da zuerst was gesagt, wo die Moderatoren direkt aufgehorcht haben.
1: I've got a couple of weddings that I'm going to coming up.
0: Es wäre da wohl eine Zeit, wo einige Hochzeiten anstehen. Und naja, ihr wisst ja, seit ein paar Wochen, dass Harry Styles verlobt ist mit Zoe Kravitz. Und da haben die Kollegen dann natürlich journalistisch nachgehakt. Und die Antwort, die war wirklich irgendwie sad.
1: All right, no. I get it, no. I am not going. If that's what you're asking. I'm a busy man.
0: Er geht nicht hin, kein Bock, er ist beschäftigt. Schon irgendwie krass, oder? Dass gefühlt alle One Direction Mitglieder gerade Beef haben, Zayn und Louis auch. Da war mal eine Doku geplant, aber dann sollen die beiden sich einfach legit gehauen haben und damit war das Thema dann auch vom Tisch. Aber ey, ich würde mal denken, Harry Styles wird's nicht jucken, der hat gar keine Zeit dafür, der macht Welttournee, der ist verlobt und heute geht seine zweite Show in Amsterdam und die Tour, die geht noch das ganze Jahr. Crazy. Aber wir hören jetzt auch Niall Horan zusammen mit Miles Smith. Das hier ist Drive Safe in 1 Live.

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Mit Bilder im Kopf. Und Sektor, langsam wird's ernst. Ja, ja. Wir machen langsam richtig große Schritte Richtung Fußball.

Sprechen Reels. Das ist Die Die von Shakira. Er ist draußen, der offizielle WM-Song, zusammen mit Burna Boy. Wir hören ihn gleich auch komplett. Aber diese Woche gab es noch mehr WM-News, weil es wird eine Halftime-Show geben beim Finale. Das wissen wir tatsächlich schon. Aber wer da auftreten wird, das ist rausgekommen. Es wird so crazy amerikanisch wie so ein Super Bowl. Und ja, Shakira wird auftreten. Das ist jetzt irgendwie nicht überraschend, weil wir haben ja gerade schon drüber gesprochen. Sie hat den Song gemacht. Aber die hier ist auch mit dabei. Madonna. Ja klar. Also das finde ich schon ziemlich crazy. Und einfach nochmal ein ganz anderes Level. BTS. Baby, I just also das finde ich ist ein wildes Trio für so ein Halftime-Show bei einem WM-Finale. Und was noch dazu kommt ist, Regisseur und Produzent der Halftime-Show ist einfach der Sänger von Coldplay, Chris Martin. Also ja, das Ganze kriegt einen extrem amerikanischen Touch, den es wahrscheinlich nicht braucht, so ein WM-Finale. Aber irgendwie, wenn schon Amiland, wenn schon denn schon, oder? Letzte Woche habe ich gesagt, WM-Stimmung ist noch nicht da. So langsam kommt sie, muss ich sagen. Bin ich ehrlich. Und der Song hier, der trägt tatsächlich auch dazu bei. Nach Waka Waka hat jetzt Shakira noch einen WM-Song gemacht, zusammen mit Burna Boy. Die Die. Am Freitag rausgekommen, jetzt neu für den Sektor.

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0: Um 10:30, die A40 Essen Richtung Duisburg ist zwischen Kreuz Kaiserberg und Kreuz Duisburg wegen Brückenarbeiten bis Dienstag früh gesperrt und die A61 Mönchengladbach-Venlo ist zwischen Kreuz Mönchengladbach und Mackenstein in beiden Richtungen dicht, auch bis morgen früh um 5.
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1: Was geht ab, was geht ab? Leute, ist es nicht geil, was es alles für Jobs gibt? Ich war einfach letztens in einem Restaurant mit so einem festen Menü, also jetzt nicht übertrieben fancy, aber Drinks waren inclusive. Und da war ja klar, wie es aussehen wird, wenn der Laden da um 22 Uhr kurz vor zugemacht wird. Also alle waren todesbesoffen und am Rumschreien. Und dann gab es noch das Dessert. Das war halt irgend so eine Art Pudding. Aber wie wurde der serviert? Direct-to-Mouth-Delivery. Also wirklich, da war eine Kellnerin mit einer großen Schüssel und gefühlt 100 Löffeln, die ist da durch die Menge gegangen und bei jedem, der wollte, hat sie wie bei so einem Kleinkind das Flugzeug gemacht. Mund auf. Und dann hat sie auch immer wieder so weggezogen, wenn die Leute gerade schnappen wollten. Es war wirklich Fiebertraum und ich habe gedacht, was für ein crazy Job. Würde ich irgendwie auch gerne machen. Naja, Bruno Mars, I Just Might, jetzt 1 live.

James Young. Infinity. 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Und Leute, wenn ihr das verpasst habt, ist jetzt eure Chance. Dua Lipa war ja 2024-25 auf Radical Optimism World Tour. In Deutschland war sie nur in Hamburg und in München. Einfach Sektor vergessen. Frech von ihr. Aber Leute, das war wirklich eine richtig Hammer-Tour. Und das können wir uns bald alle for free angucken. Dua hat nämlich ihre Show in Mexico City gefilmt und wird sie einfach auf YouTube posten. In 4 Tagen ist es schon soweit. Das finde ich richtig cool, weil YouTube ist auch nochmal geiler als Netflix oder Prime oder so. Weil das kann einfach jeder gucken. Ich habe die Show in München gesehen und das war wirklich ganz, ganz toll. Ich freue mich jetzt schon, mir das dann anzugucken. Am Donnerstag ist Premiere, 21 Uhr. Und wir hören jetzt auch einen Track vom Album Radical Optimism. Das hier ist Illusion in 1 Live.

0: Wenn einer sagt, ey, hat das Spiel am Wochenende, da denken viele irgendwie automatisch so, ah ja klar, Fußball. Aber nein, Leute, es gibt so viele Sportarten, die ihr auch bestimmt heute wieder machen werdet. Alle Handball, Volleyball, was weiß ich. Ich habe letztens mit einem Bogenschützen gequatscht, der das jeden Sonntag macht. Richtig nice. Und dann haben wir auch noch Jan getroffen aus Wuppertal und der macht auch eine andere Sportart als Fußball.
1: Meine Leidenschaft ist eigentlich Sport, vor allem Basketball. Ich habe damit angefangen in Corona, also nur auf der Straße. Ich habe nie im Verein gespielt und da sind wir immer mit unseren Jungs rausgegangen. Wir waren dann jeden Tag draußen, haben das richtig lieben gelernt. Keine Ahnung, wenn ich irgendwas habe in meinem Kopf oder so, kann ich einfach Sport machen. Vergesst alles, macht immer Spaß. Man ist mit Leuten zusammen. Ja, da geht man nach Hause oder man geht noch mit den Leuten Döner essen oder so, redet noch. Ist einfach immer schön. Bringt zusammen und macht immer Spaß. Wenn irgendwelche anderen Leute Probleme haben oder irgendwas haben, einfach rausgehen, Sport machen, vergisst man alles und einfach komplett perfekt.
0: Love it. Und wie ist es bei euch, Leute? Schreibt mal unter 0221 567 89111 oder über den Messenger in der 1Live-App. Was ist eure Sportart? Macht ihr heute irgendwas Cooles? Was macht euren Sunday zu einem Funday? Und wenn ihr Sport macht, braucht ihr auch einen Ball? Wie Fußball, Volleyball, Handball? Oder geht's auch ohne Ball? I'm interested. Meldet euch rein. Wir hören Alex Claire, N1Live. Das hier ist Too Close. Schönen Sonntagvormittag, 10:50 Uhr ist es.

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1: Um 11 mit Katharina Niesen. In Rheinland-Pfalz gehen heute die Ermittlungen weiter, um zu klären, warum genau ein Kleinflugzeug gestürzt ist. Mitten in einem Wohngebiet in der Nähe von Mannheim. Die beiden Männer, die drin saßen, sind gestorben. Mehr von Raphael Krämer.
2: Die Polizei will zum Beispiel Anwohnerinnen und Anwohner weiter befragen. Es gab wohl Knall- oder Explosionsgeräusche. Fachleute von Staatsanwaltschaft, Polizei und der Bundesstelle für Flugunfälle arbeiten bei der Aufklärung zusammen. Sie rufen dazu auf, dass Trümmerteile so liegen gelassen werden sollen. Auf den Bildern von gestern sieht man zum Beispiel Flugzeugteile in Hecken oder den Propeller mitten auf einem Gehweg. Auch mehrere Häuser haben wohl Schäden durch die Trümmer. Menschen am Boden wurden dadurch nicht verletzt. Das Flugzeug war in der Nähe von Aachen gestartet. Die genaue Flugroute und das Ziel werden noch ermittelt.
1: Als nächstes geht es um ein Virus, das gerade wieder in Afrika ausgebrochen ist. Ebola. Die Weltgesundheitsorganisation hat deswegen eine internationale Notlage ausgerufen. In der Demokratischen Republik Kongo sind 87 Menschen gestorben und im Nachbarland Uganda auch mindestens einer. Die WHO will international Geld freimachen durch die Notlage. Sie sagt, es ist kein Pandemie-Alarm. Und wer fühlt's gerade noch? Bulgarien hat gestern den ESC gewonnen, völlig überraschend. Reporter Leo Braun war in Wien dabei.
3: Alle sind ausgerastet, alle haben sich gefreut und dieses Bangaranga gesungen und sind rumgehüpft. Und es war so eine krasse Stimmung. Das war wirklich so eine Spannung. Ich komme immer noch gar nicht klar darauf. Habe ich lange nicht erlebt und das ist wirklich krass gewesen.
1: Auf Platz 2 ist Israel gelandet. Heute ist letzter Tag vom langen Wochenende und das heißt meistens ja auch volle Straßen, weil die, die weg waren, zurückkommen. Unsere Verkehrsredaktion sagt, dass es ab Mittag Staus geben könnte. Dazu kommt auch noch die gesperrte A61 zwischen Kreuz Mönchengladbach und Markenstein. Da wird bis morgen früh an der Brücke gearbeitet. Und dann hören wir uns noch Bielefeld-Fans an vom letzten Spieltag heute in der zweiten Fußball-Bundesliga.
4: Hoffentlich können wir auch feiern, weil der Klassenerhalt ist natürlich elementar für den Verein.
5: Wir zweifeln bei jedem Spiel mit. Das ist einfach unser Leben.
1: Bielefeld und Düsseldorf kämpfen noch gegen den Abstieg. Paderborn will vom 4. Platz noch den Aufstieg schaffen.
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1: Sonne gibt es heute kaum, höchstens in OWL. Ansonsten ist es grau und auch mal regnerisch. Bei Wermelskirchen 13 Grad, Menn und Hagen 15 und Aachen und Münster 16 Grad. Morgen geht es so weiter mit Wolkenlücken, höchstens mittags. Dienstag werden sie mehr bei 15 bis 20 Grad.
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1: Da geht's los mit der 3 Köln Richtung Arnheim zwischen Kreuz Oberhausen West und Kreuz Oberhausen. 10 Minuten plus, 4 Kilometer stockend. Die 40 Essen Richtung Duisburg ist zwischen Kreuz Kaiserberg und Kreuz Duisburg wegen Brückenarbeiten bis Dienstag früh gesperrt. Die 44 Mönchengladbach Richtung Düsseldorf zwischen Langlatum und Düsseldorf Messe Arena. 10 Minuten plus, 3 Kilometer stockend. Die 57 Köln Richtung Krefeld zwischen Kreuz Meerbusch und Krefeld Zentrum. 10 Minuten plus, 2 Kilometer Stau. Und dann noch die 61 Mönchengladbach Venlo. Die habt ihr gerade schon in der Meldung gehört.
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6: Hey, na Leute, heute wird wieder gezockt. Ja, Lou Party, mein Spiel, was wir hier jeden Sonntag zusammen spielen. Ihr müsst einen Song am Intro erkennen. Das Intro, das haben wir geloopt und dieser Loop, der läuft so lange, bis halt jemand den richtigen Song in die 1Live-App schreibt oder über die 0221567891111. Und wenn keiner es richtig sagt, dann läuft halt der Loop forever. Da müssen wir dann alle mitleben. Also, ladet euch die 1Live-App runter. In etwa 15 Minuten zocken wir. Jetzt The Weeknd, Dancing in the Flames.

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Und Leute, sie ist so eine krasse Künstlerin einfach. Lady Gaga, also wirklich 365-Grad-Künstlerin. Die kann einfach alles, Leute. Musik, Visual Art, Performance Art. Ich finde das wirklich so doll beeindruckend bei ihr, weil Lady Gaga hat jetzt auch nochmal ihr Album Mayhem neu umgebaut und in der Live-Session neu rausgebracht. Und da klingen dann Songs wie Die With A Smile auf einmal so. Performt hat sie das auf der Kulisse von ihrer Tour mit krassen Kostümen und so. Das ist wirklich auch bildlich ganz krass. Und das könnt ihr auch sehen, ein paar Songs auf YouTube. Aber alles gibt es auf Apple TV Plus komplett zu sehen und auf Apple Music komplett zu hören. Mayhem Requiem heißt es. Und ich finde, alles, was ich davon gesehen habe, wirklich richtig krass beeindruckend. Lady Gaga, jetzt mit Runway, zusammen mit Doechii in 1 Live.

0: Coldplay. It Ain't Life. Feels Like I'm Falling in Love. Und Leute, es ist soweit.
1: Ich hab's angekündigt vorhin.
0: Wir spielen eine Runde Loop Party und dazu begrüße ich als Live-Redakteure Mona. Na, du?
2: Hallo, guten Morgen.
0: Guck mal, sagt dir dieser Song hier was?
2: Ja, natürlich.
0: Wirklich?
2: Ja, klar.
0: Ich war so, ich würde ihn nicht sofort erkennen. Mona, du erkennst ihn sofort.
2: Ja, ich will schon direkt mitsingen.
0: Leute, das Intro läuft jetzt so lange, bis jemand von euch uns schreibt, wie dieser Song heißt. Ich muss nicht den Interpret wissen. Nein. Nicht so ganz mein Genre vielleicht. Oh mein Gott, wie du richtig enttäuscht bist.
2: Ja, was soll ich machen? Tipps geben?
0: Ich bin nicht sauer, ich bin nur enttäuscht. Ja, gib mal Tipp, Interpret, ist schon, kann man kennen, ne?
2: Ich würde sagen, kann man kennen. Ich würde sagen, ist gerade in aller Munde wieder, hat Rekorde gebrochen letzte Woche.
0: Weil er 3 Alben auf einmal rausgebracht hat.
2: Na also.
0: Was für ein crazy Dude.
2: Ja.
0: Also, ihr wisst jetzt vielleicht schon, um wen es geht, aber wie heißt dieser Song? Also, 02215679111 oder über die 1Live-App und tatsächlich... Sehe ich noch nix.
2: Soll ich erste Zeile sagen?
0: Ist das schon der
2: nein.
0: Titel? Nee, dann sag
2: nein.
0: Erste Zeile.
2: Warte. I got my eyes.
0: Ach so, der ist das. Oh mein Gott. Ja, okay. Aber ich würde nicht wissen, wie der heißt. Naja.
2: Ja, nee, das ist auch schwer.
0: Peinlich.
2: Ich glaube, das ist auch so ein ganzer Satz.
0: Ist so.
2: Mhm.
0: Aber Sina aus Düsseldorf hat's gelöst.
2: Ach.
0: Es ist Drake. Hold on, we're going home.
2: Ach,
0: very good. Sehr nice. So, jetzt läuft der Song durch und wir gratulieren alle einmal Sina. Well done. Und du hättest es auch gewusst.
2: Klar.

Drake, Hold On, We're Going Home. Das war die Loop Party. Und ich glaube, dass wirklich sich nur eine Person reingemeldet hat, das hatten wir auch noch nie. Sina aus Düsseldorf hat sich einen Punkt geklärt, den kannst du dir aufschreiben irgendwo. Du kannst dir davon nichts kaufen, aber herzlichen Glückwunsch. Wir spielen noch eine Runde Loop Party, wo ihr einen Song erkennen müsst an einem geloopten Intro. Ungefähr 13.15 Uhr rum. Also bleibt dran und dann zocken wir noch eine Runde. Jetzt Oliver Heldens, Lady, Hear Me Tonight. Lady.

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0: Um 11:30 A1 Euskirchen Richtung Köln zwischen Euskirchen und Erftstadt. 15 Minuten plus, 7 Kilometer Stau. A1 Köln Richtung Dortmund zwischen Kreuz Leverkusen West und Burscheid. 10 Minuten plus, 4 Kilometer. A2 Dortmund Richtung Oberhausen zwischen Oberhausen Königshardt und Kreuz Oberhausen. 10 Minuten plus, 2 Kilometer Stau. A3 Köln Richtung Arnheim zwischen Kreuz Oberhausen West und Kreuz Oberhausen. 10 Minuten länger, 4 Kilometer stockend. Die A40 Essen Richtung Duisburg ist zwischen Kreuz Kaiserberg und Kreuz Duisburg wegen Brückenarbeiten gesperrt bis Dienstag noch. Dann A44 Mönchengladbach Richtung Düsseldorf zwischen Langlatum und Düsseldorf Messe Arena. 10 Minuten länger, 3 Kilometer stockend. A57 Köln Richtung Krefeld zwischen Kreuz Meerbusch und Krefeld Zentrum. 10 Minuten plus, 3 Kilometer Stau. Und die A61 Mönchengladbach-Venlo ist zwischen Kreuz Mönchengladbach und Mackenstein in beiden Richtungen gesperrt, noch bis morgen früh.
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2: Leute, kennt ihr das Gefühl, wenn ihr irgendwie Friends besucht, die im 6. Stock Altbau wohnen, keinen Aufzug haben und ihr geht da hoch und danach seid ihr komplett außer Atem und am nächsten Tag tun die Beine weh? Ja, das Gefühl mal ungefähr 1000 spüren gerade Leute, die gestern beim Altrun mitgemacht haben im Kölner Stadion. Einfach immer wieder Treppen hoch und runter, hoch und runter. Anke hat mitgemacht, ihre Beine tun ganz schön weh, wie weh. Und warum man auf die Idee kommt, da mitzumachen, spreche ich gleich mit ihr drüber. Jetzt eine Runde Ray.

0: Mit Swalla in 1 Live und Stairmaster auf Crack. So stelle ich mir das irgendwie vor, was da gestern ein paar hundert Leute im Stadion vom FC hier in Köln gemacht haben. Ultimate Run war da zum ersten Mal und die Leute sind da halt wirklich einfach die Treppen hoch und runter gerannt im Stadion. Immer, immer wieder. Anke hat da mitgemacht. Hachchen Anke.
1: Hallo.
0: Du hast dich ja eben schon gemeldet über 0221 567 89 111 und hast gesagt, du machst heute eher einen entspannten. Sag mal, wie im Arsch bist du?
1: Boah, ich mach heute ehrlich, ich guck, vielleicht schaffe ich es noch, um einmal kurz so rund um Köln zu gehen. Aber ansonsten bin ich auf der Couch heute. Ich sterbe an Muskelkater.
0: Ich kann es mir vorstellen. Weißt du, wie viele Treppen du da gestern gestiegen bist?
1: Wie viele Treppen genau? Also Treppenstufen waren es nachher 9000. Alle 1000 kannst du quasi entscheiden, gehe ich weiter oder höre ich auf und laufe ins Ziel. Geht auch nicht auf Zeit oder so, sondern du kannst halt wirklich dein Tempo gehen. Was ich gemerkt habe, als mich jemand überholt hat, der erheblich älter war als ich.
0: Oh mein Gott, das ist schon mega witzig, ey. Und hast du das auch trainiert?
1: Ja, ich habe tatsächlich im Fitnessstudio ein bisschen auf dem Stairmaster geübt. Da gehst du halt immer hoch. Im Stadion läufst du quasi im Oberrang hoch und wieder ganz runter, bis durch die Treppenhäuser runter und wieder hoch. Genau. Und einmal rum sind 6000 Stufen im Stadion.
0: Und du hast wie viel geschafft?
1: 9000.
0: Boah, also einmal und noch ein halbes Mal.
1: Ja, das ist, und dann läufst du halt super geil durch den Spielertunnel, läufst du ins Stadion und die Atmosphäre war echt ein Knaller. Ja, das war echt schön gemacht.
0: Das stelle ich mir total geil vor, da im Stadion mal einfach so komplett frei rumzurennen, oder?
1: Ja, ist verrückt, ne? Das ist irgendwie so ein wirklich krasses Gefühl, wenn dieses leere Stadion so riesig und du hast aber überall, siehst du natürlich in den Rängen die Läufer. Das war schon echt beeindruckend.
0: Wow. Okay, Leute, also wenn das was
1: für
0: euch...
1: Wir sind begeistert.
0: So, super toll. Wenn das was für euch ist, ihr könnt auch mal deren Insta auschecken, Ultimate Run. Und es ist tatsächlich auch geplant, dass sie das in Düsseldorf auch nochmal machen werden. Und Anke, du klingst auf jeden Fall jetzt, du klingst zwar, du sagst, du bist im Arsch, aber du klingst auch ziemlich happy, muss ich sagen.
1: Ich bin in Düsseldorf wieder dabei. Ich fand's echt mega.
0: Fantastisch, oh mein Gott. Dann wünsche ich dir einen wunderschönen Sonntag. Und Leute, ihr könnt froh sein, wenn ihr nicht diesen Muskelkater habt, den Anke wahrscheinlich gerade spürt. Hier ist Hausia. Too Sweet in 1 Live.

0: Das war Olivia Rodrigo in 1 Live mit Drop Dead. Und ich finde es interessant, wir sind heute sehr sportlich unterwegs. Ihr erzählt mir ja, was ihr alles macht. Wir haben gerade von Anke gehört, die in Köln das Stadion immer wieder hoch und runter gelaufen ist, da beim Ultimate Run. Und Marco hat sich auch reingemeldet über 0221 567 89111. Und er macht heute Bouldern, NRW-Liga. Das finde ich auch ziemlich krass. Da meint er, ja, da hat er noch einen so einen, wie nennt man das? Einen so einen Run bis nach oben, den er noch machen muss.
1: Wir drücken die Daumen.
0: Was macht euren Sunday zum Fun? Ihr meldet euch rein.

0: 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Um 12 Uhr mit Raphael Krämer. Vielleicht habt ihr auch die Bilder gesehen, Trümmerteile wie Flügel oder Propeller in Vorgärten, mitten in einem Wohngebiet in Rheinland-Pfalz. In der Nähe von Mannheim ist gestern ein Kleinflugzeug abgestürzt. Leonie wohnt da.
1: Also man hat die Luft gehört quasi, dass wie die so rauscht, wie als das Flugzeug so runtergestürzt ist. Und dann halt den Knall. Und dann hat man auch, als ich aus dem Fenster geguckt habe, habe ich nur noch gesehen, wie die großen Teile so runterstürzen.
0: Zwei Männer sind bei dem Absturz gestorben. Gestartet waren sie in der Nähe von Aachen. Die Polizei will heute weiter mit Zeugen sprechen, um rauszufinden, was genau passiert ist. In Modena in Italien ist klar, auch eine deutsche Touristin ist unter den Verletzten. Gestern war da ein Mann mit seinem Auto in eine Gruppe von Fußgängern gerast. Er verletzte 8 Menschen. Bisher ist das Motiv des Täters unklar. Er soll aber in der Vergangenheit psychische Probleme gehabt haben. Der Eurovision Song Contest ist gestern Abend auch das Live-Ereignis im Fernsehen und in Streams gewesen. Fast die Hälfte der Leute hat das geguckt. Bei allen bis 29 waren es sogar fast 80%. ESC-Sieger ist zum ersten Mal Bulgarien vor Israel. Deutschland landete auf dem drittletzten Platz. Aufsteiger Schalke und die anderen Teams in der zweiten Fußball-Bundesliga haben heute ihren letzten Spieltag. Eine Aufstiegsfeier vor dem Stadion in Gelsenkirchen ist für heute aber abgesagt worden. Mehr dazu von Steffi Orbach.
2: Es geht um Bedenken in Sachen Sicherheit. Der Verein sagt, es könnte zu eng werden, wenn rund 60.000 Fans nach dem letzten Saisonspiel heute aus dem Fußballstadion kommen und draußen noch weitere Zehntausende dazukommen. Schalke will stattdessen nur im Stadion feiern. Außerdem soll es abends eine Drohnenshow geben, die man auch von weiter weg sehen kann. Alle Spiele der zweiten Liga starten heute gleichzeitig um 15.30 Uhr und es geht auch aus NRW-Sicht noch richtig um was. Paderborn kämpft um den Aufstieg von Platz 4 aus. Düsseldorf und Bielefeld kämpfen gegen den Abstieg.
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0: Es gibt viele Wolken und nur selten Sonne. Dazu kommt immer wieder mal Regen. Der wird auch heute Abend mehr. Dazu kommen heute Attendorn und Gummersbach auf 14 Grad, Düsseldorf und Zülpich auf 15 und Bielefeld auf 17 Grad. Morgen bleibt es in erster Linie grau und nass. Übermorgen ist etwas mehr Sonne möglich. Es wird aber von Tag zu Tag wärmer. Dienstag gibt es schon 15 bis 20 Grad.
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0: A1 Euskirchen Richtung Köln zwischen Euskirchen und Erftstadt 20 Minuten plus 8 Kilometer Stau. A1 Köln Richtung Dortmund zwischen Köln-Niehl und Burscheid 15 Minuten länger, 7 Kilometer stockend. Die A40 Essen Richtung Duisburg ist zwischen Kreuz Kaiserberg und Kreuz Duisburg wegen Brückenarbeiten bis Dienstag gesperrt. Dann A61 Koblenz Richtung Mönchengladbach zwischen Mendig und Niederzissen eine halbe Stunde länger, 7 Kilometer Stau. Und die A61 Mönchengladbach-Venlo ist zwischen Kreuz Mönchengladbach und Mackenstein in beiden Richtungen gesperrt. Bis morgen früh um 5.
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4: Also wirklich aus der Rubrik First World Problems, aber was ist da los bei Instagram? Also einfach jede zweite Story gefühlt schwarz bei mir, schon die ganze Woche. Ich will doch einfach nur FOMO kriegen, wenn Leute coole Dinge posten, die sie so machen. Zum Beispiel beim Harry Styles Konzert in Amsterdam am Start sein. Mann, oh fix.

BTS mit Swim in 1 Live. Und ich frage mich echt, warum waren unsere Schulbücher so lame? Also, über krasse K-Pop-Stars habe ich auf jeden Fall nichts gelernt in der Schule und in meinen Schulbüchern. In Amerika ist das jetzt aber so. Jungkook von BTS ist der erste K-Pop-Star, der in der amerikanischen Lehrbuchreihe für Grundschulkinder aufgenommen wurde. Brain Candy Books heißt die. Und da lernst du halt wirklich die wichtigen und interessanten Dinge des Lebens. Naja, in Anführungszeichen. Nämlich, wer die größten Stars sind. Auch Taylor Swift, Ariana Grande, Billie Eilish, Dua Lipa und auch Cristiano Ronaldo sind da drin in der diesjährigen Ausgabe. Aber halt zum ersten Mal auch ein K-Pop-Star mit dabei. Und mit BTS, finde ich, haben sie da auf jeden Fall auch die richtigen ausgesucht. Weil auch andere BTS-Mitglieder, die setzen sich richtig krass für Bildung ein. Sugar zum Beispiel, der hat letztens erst ein Lehrbuch geschrieben, wo es um Autismustherapie mit Hilfe von Musik gibt. The Mind Program heißt es. Und er hat sogar selber letztes Jahr über 3 Millionen Euro gespendet für ein Behandlungszentrum für Kinder und Jugendliche mit Autismus-Spektrum-Störungen. Das finde ich ziemlich, ziemlich nice. Also, amazing, was BTS macht und irgendwie auch geil, was es für Schulbücher in Amerika gibt. Naja, aber vielleicht fokussieren die sich auch darauf ein bisschen zu viel und lassen dann andere Dinge weg, die wir hier alle lernen. Naja, könnte ich mir auf jeden Fall vorstellen. Calvin Harris, Clementine Douglas jetzt mit Blessings in 1 Live.

0: das war More. Und Leute, wenn ihr heftige Prokrastinierer seid, also Dinge gerne mal ein bisschen länger aufschiebt, ja, dann könnt ihr euch jetzt mal richtig gut fühlen, weil niemand prokrastiniert so krass wie die beiden. Martin Garrix und Ed Sheeran. Ja, die beiden haben einfach mal 12 Jahre gebraucht für einen Song. Also wenn ihr, keine Ahnung, jemanden kennt, der 10 Jahre für ein Bachelorstudium braucht, dann könnt ihr sagen, Mensch, du warst ganz schön schnell. Ed Sheeran und Martin Garrix haben deutlich länger gebraucht. Also wir schreiben das Jahr 2014. Da haben sich die beiden hingesetzt und einen Song geschrieben und produziert, aber der ist nie rausgekommen. Warum? Das haben sie jetzt in einem funny Video erklärt. Overthinking ist da wohl ein Problem gewesen.
1: Overthink every element, every sound, every lyric, everything that you can overthink.
2: Every release day, every release window, every video,
3: every label,
2: every haircut.
0: Einfach alles komplett überdenken. Daten, Songzeilen, Haarschnitt. Und ja, ich glaube, die wollten es einfach perfekt machen. Und deswegen gab es auch 1000 Versionen. Also wirklich wie bei einer Bachelorarbeit.
4: Number two, make different versions.
5: Play them all at shows live to confuse yourself and the crowd.
0: Perfekt. Und jetzt haben sie es aber geschafft. Sie haben sich zusammengerafft zum 30. Geburtstag von Martin Garrix. Ist er jetzt draußen. Gereift, man könnte sagen, wie ein guter Whisky. 12 Jahre lang. Repeated von Martin Garrix und Ed Sheeran. Jetzt für euch neu für den Sektor.

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5: Um 12:30 A1 Euskirchen Richtung Köln zwischen Euskirchen und Erftstadt. 15 Minuten plus 7 Kilometer stockend. A1 Köln Richtung Dortmund zwischen Köln-Niel und Burscheid. 15 Minuten länger 6 Kilometer. A3 Arnheim Richtung Oberhausen zwischen vor dem Grenzübergang Elten etwa 30 Minuten plus 3 Kilometer Stau. A4 Herlen Richtung Aachen vor dem Grenzübergang Fettschau. Eine halbe Stunde plus 2 Kilometer Stau. Dann A33 Osnabrück Richtung Bielefeld zwischen Osnabrück-Fledda und Borkloklos da Ösede, 15 Minuten plus 5 Kilometer Stau. Die A40 Essen Richtung Duisburg ist zwischen Kreuz Kaiserberg und Kreuz Duisburg wegen Brückenarbeiten bis Dienstag gesperrt. A61 Koblenz Richtung Mönchengladbach zwischen Mendig und Dreieck Sinzig 20 Minuten mehr, 10 Kilometer stockend. Und die A61 Mönchengladbach-Venlo ist zwischen Kreuz Mönchengladbach und Mackenstein in beiden Richtungen bis morgen früh 5 Uhr gesperrt.
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6: Oh Mann, Leute, ich bin in einem kleinen Rabbit Hole gefangen, nämlich wer wird der Torwart für Deutschland bei der WM? Also es ist gerade irgendwie weird. Seit Monaten fragen die Leute Manuel Neuer, ob er es macht. Eigentlich sagt er immer so, nee, eigentlich nicht, kein Bock, ich bin doch zurückgetreten. Aber jetzt sieht es irgendwie so aus, als könnte es da doch ein Comeback geben. Also gestern gab es Interviews nach den Spielen mit Oliver Baumann von Hoffenheim, der ja eigentlich gerade die Nummer 1 ist. Der wirkte richtig angepisst irgendwie in dem Interview. Und Manuel Neuer wurde auch gefragt, da bei der Meisterfeier im Stadion nach dem Spiel, wie er das sieht. Und der hat einfach die Frage komplett ignoriert und die ganze Zeit gesagt, ja, ich freue mich, dass wir jetzt hier feiern und dann noch DFB-Pokalfinale haben. Also irgendwie ist das doch fishy, oder? Glaubt ihr, Neuer wird nochmal Torwart bei der Nationalmannschaft? Und wie fändet ihr das? Schreibt mal bitte 0221567891111. Ich weiß, es ist ein bisschen nischig, aber irgendwie möchte ich mal wissen, was ihr so denkt. Oder über die 1Live-App natürlich, über den Messenger. Jetzt eine Runde Sarah Larsson. Das hier ist Lush Life in 1Live.

0: Jel Topic Rush. Day Com, I Adore You in 1 Live. Und dass ein Künstler oder eine Künstlerin so ehrlich ist, das ist wirklich selten.
1: Ich muss euch sagen, dass die geplante Laughter in Your Love Tour 2026 nicht stattfinden kann. Wir haben für die geplanten Venues zu wenig Tickets verkauft.
0: Boah, das ist krass. Loi ist es und sie musste diesen richtig schweren Schritt diese Woche gehen. Komplette Tour abgesagt, weil zu wenig Leute kommen wollten. Das hat so viele Ebenen, die irgendwie wehtun. Erstmal das zu akzeptieren, dass du dich da irgendwie verkalkuliert hast oder ja, die finanzielle Komponente. Dann nach außen ehrlich zu sein und das so zu sagen. Plus natürlich, jeder Künstler, jede Künstlerin freut sich natürlich auch auf eine Tour und das war auch bei Loi so.
1: Jeder, der mich kennt, weiß, dass für mich Live-Spielen einfach alles ist.
0: Ja, das Ding ist, sie ist damit nicht alleine. Klar, große Artists, Taylor Swift, Ariana Grande, Pipapo, kein Problem. Ausverkauft in wenigen Minuten, da wird viel Cash gemacht. Aber vor allem kleinere Artists, die haben es nicht leicht, weil Produktionskosten, die sind einfach richtig krass durch die Decke gegangen. Das heißt, Ticketpreise können sie nicht günstiger machen, aber viele Fans können sich das dann halt nicht leisten oder wollen sich es vielleicht auch nicht leisten für eine kleinere Künstlerin. Aber sogar die Pussycat Dolls, Meghan Trainor, Demi Lovato, die haben alle Konzerte abgesagt in den letzten Monaten und Jahren. Und die wenigsten sind dabei so ehrlich wie Loi. Manche sagen dann einfach, ja, das hat produktionstechnische Gründe oder private Gründe, bla bla bla. Aber Loi, die verschönt gar nichts. Die sagt einfach, wie es ist, nämlich mega kacke.
1: Ich glaube, die Tourabsage hat mir mehr zu schaffen gemacht, als ich dachte und als ich wollte.
0: Ach man, ey, also Leute, wenn ihr das nächste Mal überlegt, gehe ich zu diesem kleinen Künstler, dieser kleinen Künstlerin, mach doch mal. Das wäre doch mega schade, wenn am Ende niemand mehr auf Tour gehen kann, außer die ganz Großen, weil es sich nicht rechnet. Und wenn schon nicht auf Tour, dann wenigstens im Radio. Hier ist Loi, in 1 Live mit Gold.

0: Ist es geil oder ist es geil? Last Resort, Papa Roach in 1 Live. Feier ich diese Originale, Leute. Trump in China, ein toter Wahl in Dänemark und Heidenheim und St. Pauli aus der ersten Liga abgestiegen. Das sind so die Schlagzeilen, die bei mir aus dieser Woche hängen geblieben sind. Aber es war ja so viel mehr los. Und wir gucken zurück auf die hinter uns liegende Woche. Und zwar mit unseren Bildern der Woche.
1: Wann habt ihr zuletzt versucht, an Karten für Konzerte oder auch Sportveranstaltungen zu kommen?
2: Die Preise sind echt asozial geworden in letzter Zeit.
3: Teilweise das Doppelte.
4: Oft laufen über den Zweitmarkt nämlich auch Tricks, die in Deutschland bislang nicht verboten sind.
1: In einem offenen Brief an die Bundesregierung haben sich jetzt Künstlerinnen wie Nina Chuba, Anmal Kantereit, Ikimel, Kraftklub auf konkrete Forderungen einigen können.
5: Eine Deckelung dieser Preisaufschläge. Eine weitere Forderung ist, dass nicht einfach Bots das Internet durchkämmen können und Tickets für einen kaufen, die man dann mit Gewinnabsicht weiterverkauft. Da werden Fans einfach über den Tisch gezogen, das möchten wir nicht.
6: Die Bundesregierung hat im Koalitionsvertrag angekündigt, den Ticket-Zweitmarkt stärker zu regulieren. Einen Gesetzentwurf gibt es aber noch nicht.
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8: Selinas Playlist im Schnelldurchlauf. Playlist von Jule Blase im Schnelldurchlauf.

0: Meine 12 Punkte, die gehen an Jule.
1: Unsere 12 Punkte aus Freudenberg gehen an Jule.
2: Und der Sektor vergibt an Selina. 68 Punkte und damit gewinnt Selina den Sektor Vision Song Contest.
3: Vergewaltigungen unter dem Einsatz von K.O.-Tropfen sind extrem verwerfliche Taten.
4: Boah, ich habe richtig Schiss davor beim Feiern. Also meine Mädels und ich, wir achten immer extrem drauf, dass keiner sich quasi unseren Getränken nähert.
5: Die Bundesregierung will Fälle mit K.O.-Tropfen in Zukunft offiziell als Waffe einstufen,
4: wenn sie bei einer Vergewaltigung eingesetzt werden. Und dann gibt es auch härtere Strafen.
5: Dadurch können Täter in Zukunft dann mit mindestens 5 Jahren Haft bestraft werden.
6: Wir sollten wirklich bei jedem Verdacht zur Polizei gehen, weil allgemein jemandem K.O.-Tropfen unterzujubeln, ob danach was passiert oder nicht, das gilt einfach schon als Körperverletzung.

Eminem mit Houdini Nights Live Store. Und jetzt nochmal ein bisschen random Fußball-Talk. Ich habe eben gefragt, glaubt ihr, Manuel Neuer macht es nochmal bei der WM? Weil gerade irgendwie Nagelsmann, dies, das, keiner äußert sich so richtig. Und auch bei den Interviews waren Manuel Neuer und Oliver Baumann irgendwie ein bisschen komisch drauf. Und Christian aus Bochum hat geschrieben, er fände es gut, wenn Manuel das nochmal machen würde. Oliver Baumann wäre eine gute Alternative. Aber die Erfahrung und der Kampfgeist von Manu wäre für Deutschland eine krasse Bereicherung. Und Janni aus MG Action Town, Mönchengladbach, schreibt, safe macht Neuer das und ich find's gut. Er ist einfach der Beste und gerade krass in Form. Ja, hatte schon ein paar geile Spiele. Okay, wir werden sehen. Ich glaube, lange wird's nicht mehr dauern, bis wir da genau wissen. Aber ich fand's irgendwie interessant, weil ich glaube auch, Manuel Neuer wird's machen. Hier ist Rihanna. Where have you been?

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1: Um 13 Uhr mit Raphael Krämer. In der zweiten Fußball-Bundesliga stehen heute die letzten Spiele der Saison an und in denen kann sich noch einiges entscheiden. Bisher steht nur Schalke als Aufsteiger fest. Mehr dazu von Sarah Schwedmann.
2: Elversberg, Hannover und Paderborn gehen punktgleich in den letzten Spieltag und kämpfen um den zweiten Aufstiegsplatz und die Relegation. Unten ist Münster schon abgestiegen. Arminia Bielefeld steht aktuell auf dem Relegationsplatz und empfängt Hertha BSC. Fortuna Düsseldorf ist mit einem Punkt mehr noch nicht komplett sicher und muss zu Greuther führt. Bedeutet, mit fast jedem Tor kann sich oben wie unten noch alles ändern.
1: In der Nähe von Mannheim steht weiter nicht fest, warum da ein Kleinflugzeug in ein Wohngebiet gestürzt ist. Trümmerteile liegen in dem Ort Limburger Hof, in Gärten, vor Haustüren und auf Gehwegen. Die beiden Insassen der Maschine kamen bei dem Absturz ums Leben. Nach WDR-Informationen ist die auf einem Flugplatz in der Nähe von Aachen gestartet. In Gelsenkirchen hat sich ein Autofahrer eine Verfolgungsjagd mit der Polizei geliefert. Der 49-Jährige floh vor einer Polizeikontrolle, raste über die A52 und rammte einen Streifenwagen. Nach etwa einer halben Stunde kam er durch einen Unfall zum Stehen und konnte festgenommen werden. Der Mann war betrunken, hatte Drogen genommen und keinen Führerschein. Auf dem Bundestagsgebäude in Berlin weht heute die Regenbogenflagge als Zeichen gegen Queerfeindlichkeit. Heute ist der internationale Tag gegen Homophobie. Gleichzeitig ist heute auch der einzige Tag für die Regenbogenflagge auf dem Parlamentsgebäude. Bundestagspräsidentin Klöckner hatte entschieden, dass die Fahne zum CSD in Berlin nicht mehr wehen darf.
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1: Es bleibt meistens grau heute. Dazu kommen auch mal Schauer. Ganz selten gibt es auch etwas Sonne. Dazu erreichen Waldbröl 14 Grad, Siegen und Euskirchen 15 und Düren und Unna 16 Grad. Morgen bleibt es dann meistens bei Wolken und Regen. Zwischendurch ist etwas Sonne möglich. Der Dienstag hat etwas mehr Sonne dabei und es wird wärmer.
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1: A1 Euskirchen Richtung Köln zwischen Euskirchen und Erftstadt. Eine halbe Stunde mehr, 9 Kilometer Stau. A3 Arnheim Richtung Oberhausen vor dem Grenzübergang Elten. Etwa 30 Minuten plus, 3 Kilometer Stau. A4 Herlen Richtung Aachen vor dem Grenzübergang Fettschau. Eine halbe Stunde plus, 2 Kilometer. Die A40 Essen Richtung Duisburg ist zwischen Kreuz Kaiserberg und Kreuz Duisburg wegen Brückenarbeiten bis Dienstag gesperrt. Und die A61 Mönchengladbach-Venlo ist zwischen Kreuz Mönchengladbach und Mackenstein in beiden Richtungen gesperrt. Bis morgen früh.
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4: Ja, ich weiß ja. Ihr wartet schon ganz sehnsüchtig auf die zweite Runde Loop Party heute hier am Sonntag. Das ist das Spiel, wo ihr Songs am Intro erkennen müsst. Wir loopen das Intro so lange, bis jemand sagt, wie der Song heißt. Entweder über die 1 Live App oder über 0221567891111. Und in etwa einer Viertelstunde spielen wir Runde 2. Vorhin war es Drake. Diesmal wird es nicht Drake. Diesmal wird es jemand anderes. Bin gespannt. Jetzt eine Runde Lady Gaga. Abracadabra.

0: N1 Live, just the way you are. 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
0: Ja, ja. Und da übernimmt Felix Lobrecht die Rolle unseres PVDs hier in 1 Live. Problemlöser vom Dienst. Und in der Rolle, dann lernt er uns hier im Sektor tatsächlich auch sehr gut kennen. Kein Problem ist ihm zu klein oder auch zu eklig. Auch nicht das von Melissa aus Solingen.
2: Ich habe ein Problem mit meinen Haaren.
3: Okay.
2: Ich glaube, ich kann hier für viele sprechen. Es geht darum, ich denke...
3: Voll gemein.
2: Nee, aber...
3: Ey, meist die haben ja scheiß Haare, deswegen...
2: Nein, ihr habt alle tolle Haare. Aber ich habe einfach das Gefühl, dass sie jeden Tag fettig sind.
3: Fettig?
2: So, und ich wasche meine Haare einfach viel zu oft. Ich weiß, es ist gar nicht so gesund. Und meine Mitmenschen, das ist ja das Problem, die können mein Problem nicht nachvollziehen und ich kann deren Reaktion nicht verstehen.
3: Okay.
2: Und dadurch...
3: Aber inwiefern werden denn deine Mitmenschen davon überhaupt beeinflusst? Erzählst du es ihnen proaktiv?
2: Ja.
3: Oh, ich schon. Mir heute erstmal wieder die Haare waschen.
2: Nee, nicht ganz so. Aber zum Beispiel habe ich was vor mit meinen Freunden und wir verabreden uns für 15 Uhr.
3: Ja.
2: Und 15, 20 Minuten bevor ich eigentlich los muss, gucke ich in den Spiegel und denke mir, oh,
3: oh, die Haare gehen ja
2: also
3: nicht.
2: Hier irgendwo fängt es wieder an, obwohl nichts ist, laut den anderen. Ja, und dann mache ich mich noch schnell fertig. Aber das dauert ja alles und dann bin ich mal zu spät.
3: Ja klar, das läppert sich. Ich gebe dir jetzt eine Aufgabe und die probierst du einfach mal durchzuziehen. Du darfst dir ab heute bis nächste Woche Mittwoch, darfst du dir insgesamt zweimal die Haare waschen nur.
2: Zweimal
3: nur. Ja, musst du dir selber einteilen und du beobachtest einfach mal dich selber, deine Haare und wie reagiert dein Umfeld. Weil im Optimalfall kommen wir nämlich an einen Punkt, wo du merkst, ey, und das wird der sehr wahrscheinliche Outcome sein, das interessiert irgendwie keine Sau, was ich mit meinen Haaren mache, ehrlicherweise.
2: Ja.
3: Und dann kannst du dir das vielleicht abgewöhnen.
0: Zack. Problem erkannt, Problem gebannt. So läuft es hier bei uns bei 99 Problems. Und wenn ihr selbst auch ein Problem habt, das nur Felix Lobrecht lösen kann, ja, meldet euch unbedingt rein über 1live.de oder über die App.
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0: mit Doja und wir spielen Runde 2 der Loop-Party. Wir gehen rein. Oh mein Gott, Mona ist wieder am Start. Na du?
1: Hallo.
0: Bei dem finde ich es auch extrem einfach, muss ich sagen.
1: Ja, ich hatte das Gefühl, vorhin war es schon einfach. Ich will nicht wieder sagen, es ist so leicht. Aber Leute, kommt, ja. Nicht so schwer.
0: Schreibt den Titel von diesem Track über die 0221567891111 oder über die 1Live-App. Solange keiner schreibt, läuft das Intro durch.
1: Hast du eine Geschichte mit dem Künstler?
0: Nee. Du?
1: Ich auch nicht.
0: Ja,
1: ich dachte, jetzt kommt was Gutes.
0: Nein, das haben wir halt schon immer gehört. Boah, und es kommen direkt zwei. Leo und, warte, Kai. Direkt alle. Hi Kids von Crow. Absolut korrekt.
1: Perfekt.
0: Geiler Track. Carlo schreibt er auch noch. Ja, ja, ja, ihr kennt Crow. Fantastisch. Ey, so geht die Loop Party. Ziemlich schnell sind wir durch. Caroline aus Schöckelhofen auch noch. We love it. Wir gehen rein. Hier ist Hi Kids.

Hi Kids. Das war die Loop-Party in 1 Live. Und diesmal haben es 4 gewusst. Julian, Leo aus Detmold, Kai aus Duisburg und Caroline aus Hügelhofen. Richtig nice. Nächsten Sonntag, würde ich sagen, spielen wir nochmal eine Runde, oder? Jetzt geht's weiter. Holly Humberston, To Love Somebody in 1 Live. Es ist 13.23 Uhr.

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5: Um 13:30 A1 Euskirchen Richtung Köln zwischen Euskirchen und Erftstadt. 20 Minuten länger, 9 Kilometer Stau. A3 Frankfurt Richtung Köln zwischen Siebengebirge und Lohmar. 15 Minuten plus, 8 Kilometer stockend. Dann A3 Arnheim Richtung Oberhausen vor dem Grenzübergang Elten. Eine halbe Stunde länger, 3 Kilometer. A4 Herlen Richtung Aachen vor dem Grenzübergang Fettschau. Eine halbe Stunde plus, 2 Kilometer Stau. A33 Osnabrück Richtung Bielefeld zwischen Osnabrück, Fledder und Hilte am Teutoburger Wald. 20 Minuten plus, 9 Kilometer Stau. Dann die A40 Essen Richtung Duisburg. Die ist zwischen Kreuz Kaiserberg und Kreuz Duisburg wegen Brückenarbeiten gesperrt bis Dienstag. Die A61 Mönchengladbach-Venlo ist zwischen Kreuz Mönchengladbach und Mackenstein in beiden Richtungen gesperrt bis morgen früh um 5. Und A61 Mönchengladbach Richtung Koblenz zwischen Rheinbach und Grafschaft Ringen 15 Minuten länger, 7 Kilometer stockend.
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6: Hey, na Leute, was macht das hier mit euch? Vogelgeräusche. Ist das entspannt? Viele machen das gerade so als entspanntes Hobby. Einfach ein bisschen beruhigen, entschleunigen und Vögel gucken. Ja, Sabrina ist eine, die das macht und ich spreche gleich mal mit ihr, wie sie dazu gekommen ist. Und vielleicht auch, was so die coolsten Vögel sind. Weil ich habe wirklich gar keine Ahnung, aber ich bin bereit, was zu lernen über Vögel. Wir hören Tame Impala zusammen mit Jenny Dracula.

0: Peter Fox. So ein geiler Song. Alles neu. Inhalts live. Und ja, auch mal hochgucken, Leute. Da oben ist richtig was los. Und wir reden diesmal nicht über Flugzeuge, also auf eine Art schon. Tierische Flugzeuge, nämlich Vögel. Das ist gerade ein Trend, vor allem in Großbritannien geht der viral. Bisschen entschleunigen, bisschen was über die Natur lernen. Und als Live-Hörerin Sabrina aus Stommeln ist auch Birdwatcherin. Hi Sabrina.
1: Hallo.
0: Na, ey, wichtigste Frage zuerst. Was ist dein Lieblingsvogel?
1: Boah, das ist gefühlt monatlich wechselt das. Also immer, wenn ich irgendwas Cooles Neues über einen Vogel herausfinde oder ein Vogel gerade super aktiv bei uns im Garten ist, dann ist das meistens auch zu der Zeit mein Lieblingsvogel.
0: Cool, was ist es aktuell?
1: Aktuell würde ich sagen, der Zaunkönig.
0: Oh, wie sieht der aus?
1: Der ist super klein, also der wird gerade mal 9 cm groß und wiegt auch höchstens so viel wie eine 2-Euro-Münze.
0: Wow.
1: Und ja, der ist relativ braun, also super getarnt und bewegt sich auch meistens eher ja, auf Bodennähe.
0: I like it. Ich bin auch ein bisschen froh, dass du nicht Taube gesagt hast. Nimm uns mal gedanklich mit auf einen Waldspaziergang mit dir. Worauf achtest du da?
1: Ja, auf die kleinsten Bewegungen, auf die ganzen Gesänge, die ich höre, versuche da natürlich auch schon so ein bisschen was rauszuhören, aber ich kenne auch noch nicht jede Vogelstimme und ja, dann nutze ich meistens auch eine App, die erkennt dann für mich tatsächlich dann auch die Vogelstimmen und ja, mein Fernglas habe ich mit dabei, das heißt, da wird auch mal hochgeguckt und ja, wenn man Glück hat, sieht man die dann auch.
0: Ach, wie cool! Und wie lange warst du das schon?
1: Ja, so 4 bis 5 Jahre tatsächlich.
0: Okay, da muss ja auch schon einiges an Vögeln zusammengekommen sein. Aber du sagst, dir fehlt auch noch einiges, ne? Weil du hast eine App, wo du die sammelst, wie bei Pokémon Go oder was?
1: Ja, genau. ja, das macht ganz, also halt wie so ein kleiner Wettbewerb mit sich selbst, wenn man möglichst viel natürlich einfangen möchte. Und wenn dann mal was dabei ist, was man noch nicht kennt, ist es natürlich umso interessanter.
0: Und warst du schon immer so einfach für einen Waldspaziergang zu haben oder ist das was ganz Neues für dich?
1: Ja, ist, glaube ich, so als Ausgleich zum Job dazugekommen und ja, deswegen war das dann so, okay, ich will irgendwo auch immer woanders hingehen, also immer was Neues sehen und dann kam halt dann auch das mit den Vögeln noch dazu.
0: Ach, richtig. Um den
1: Spaziergang einfach interessanter zu machen, ja.
0: Das klingt auf jeden Fall interessant. Also große Empfehlung von dir, wie heißt die App für Leute, die vielleicht auch anfangen wollen?
1: Merlin Bird ID.
0: Merlin Bird ID. Okay, alles klar. Ey, dann ganz viel Spaß. Und du hast vorhin gesagt, heute gehst du nicht, weil du bist eine schöne Wetter-Birdwatcherin. Wenn es regnet, gehst du nicht raus, wa?
1: Nee, heute nicht. Aber ja, mal gucken. Vielleicht die Tage bestimmt.
0: Ey, dann ganz viel Spaß. Wir hören Olivia Dean. So easy to fall in love.

0: Chainsmokers, Coldplay, N1's Live. Und Leute, sag mal, habt ihr euch eigentlich erholt von Freitag, vom Drake Day?
1: I think today's a Drake Day. Today is a Drake Day.
0: Ja, it was a Drake Day. Drake hat einfach komplett übertrieben und nicht nur wie versprochen ein Album rausgebracht. So machen das ja irgendwie die meisten Künstler, aber er hat sich gedacht, eins kann jeder und zwei ist irgendwie immer noch zu wenig. Lass mal einfach drei Alben droppen. Das ist wirklich insane. 43 Songs, 149 Minuten. Leute haben sich wirklich den Freitag komplett freigenommen, um das anhören zu können. Aber hey, Iceman, Habibti und Maid of Honor heißen die drei Alben und wir hören jetzt zusammen den Track Cheetah Print. Den hat er zusammen gemacht mit Sexy Red. Und Leute, ab zwei, dann ganz viel neue Musik.

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1: Um 14 Uhr mit Raphael Krämer. In Rheinland-Pfalz gehen die Ermittlungen weiter, um zu klären, warum genau ein Kleinflugzeug da abgestürzt ist, mitten in einem Wohngebiet in der Nähe von Mannheim. Die Insassen der Maschine sind ums Leben gekommen. Mehr von Katharina Niesen.
2: Die Polizei will zum Beispiel Anwohnerinnen und Anwohner weiter befragen. Es gab wohl Knall- oder Explosionsgeräusche. Fachleute von Staatsanwaltschaft, Polizei und der Bundesstelle für Flugunfälle arbeiten bei der Aufklärung zusammen. Sie rufen dazu auf, dass Trümmerteile so liegen gelassen werden sollen. Auf den Bildern von gestern sieht man zum Beispiel Flugzeugteile in Hecken oder den Propeller mitten auf einem Gehweg. Auch mehrere Häuser haben wohl Schäden durch die Trümmer. Menschen am Boden wurden dadurch nicht verletzt.
1: Mittlerweile ist klar, dass die beiden Männer in der Maschine aus Bayern kamen. Gestartet ist das Flugzeug in der Nähe von Aachen. Das Kinderhilfswerk UNICEF hat verglichen, wie gut es Kinder in wohlhabenden Ländern geht. An der Spitze stehen die Niederlande, Dänemark und Frankreich. Deutschland schneidet eher schlecht ab und liegt auch hinter weniger reichen Ländern wie Rumänien und Ungarn. In Deutschland weiter das Problem, wie gut die Chancen von Kindern sind, hängt weiter vom Geld der Eltern ab. Der Eurovision Song Contest ist gestern Abend auch das Live-Ereignis im Fernsehen und in Streams gewesen. Fast die Hälfte der Leute hat das geguckt. Bei allen bis 29 waren es sogar fast 80%. ESC-Sieger ist zum ersten Mal Bulgarien vor Israel. Deutschland landete auf dem drittletzten Platz. In der Fußball-Bundesliga ist heute letzter Spieltag und es kann noch viel passieren. Paderborn steht auf Platz 4 und hofft, noch den Aufstieg zu schaffen. Sowohl für Bielefeld als auch für Düsseldorf ist noch nicht sicher, dass sie in Liga 2 bleiben können. Was schon geklärt ist, Münster steht als Absteiger fest, Schalke als Aufsteiger.
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1: Es gibt viele Wolken und nur selten Sonne. Dazu kommt immer wieder mal Regen. Der wird heute Abend mehr. Dazu in Waldbröl bis 14 Grad. Siegen und Euskirchen kommen auf 15 und Düren und Unna auf 16 Grad. Morgen bleibt es in erster Linie grau und nass. Übermorgen ist etwas mehr Sonne möglich. Es wird aber von Tag zu Tag wärmer. Dienstag gibt es schon 15 bis 20 Grad.
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1: A3 Frankfurt Richtung Köln zwischen Siebengebirge und Lohmar. 20 Minuten länger, 9 Kilometer Stau. A3 Arnheim Richtung Oberhausen vor dem Grenzübergang Elten. 30 Minuten plus, 3 Kilometer Stau. A4 Herlen Richtung Aachen vor dem Grenzübergang Fettschau. 30 Minuten plus, 2 Kilometer Stau. Die A40 Essen Richtung Duisburg ist zwischen Kreuz Kaiserberg und Kreuz Duisburg wegen Brückenarbeiten gesperrt bis Dienstag. Und dann noch die A61 Mönchengladbach-Venlo. Die ist zwischen Kreuz Mönchengladbach und Mackenstein in beiden Richtungen bis morgen früh um 5 gesperrt.
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3: Herzlich willkommen zu eurer Sendung mit der neuesten Musik am Sonntagnachmittag. Heute mit mir, Tilman Kölner, eure sprechende Playlist an diesem ja doch eher trüben Sonntag. Machen wir es uns gemütlich mit natürlich ESC-Musik, dem Gewinnersong Bangaranga und vor allem aber ganz viel guter neuer Musik, zum Beispiel von Drake, der ja am Freitag übertriebenerweise gleich 3 Alben rausgebracht hat. Hören wir rein. Außerdem gibt's was Neues von Icky Mel und ich freue mich auf neuen Disco-Sound von den DJs Another aus den Niederlanden. Los geht's aber erstmal mit der aktuellen Nummer 1 der deutschen Charts. Ein alter Song von Justin Bieber, der seit dem Coachella-Auftritt nochmal viral geht. Beauty and the Beat, damit einen fantastischen Sonntagnachmittag euch.

Tampa City hört ihr, Self-Aware, ziemlich virales Ding gerade weltweit. Habe ich euch reingepackt in die neu für den Sektor Sonntag Playlist. Jetzt habe ich neue Popmusik für euch von einer der Besties von Taylor Swift, Gracie Abrams aus Los Angeles. Mittlerweile selbst wirklich Superstar, hatte ja mit It's So True auch bei uns in Deutschland eine Nummer 1 und hat jetzt am Freitag ihren neuen Song Hit The Wall rausgebracht. Ihr hört natürlich die Songs, die Freitag rauskommen, hier sofort Sonntag in der Neu für den Sektor Sendung. Hören wir uns jetzt an. Das Album dazu wird Daughter From Hell heißen, kommt genau heute in 2 Monaten. Aufgenommen zusammen mit Aaron Dessner von der Indie-Rock-Band The National, mit dem ja Taylor Swift auch schon zusammengearbeitet hat. Jetzt haben wir Gracie Abrams schon mal mit Hit The Wall hier in 1Live.

Und mit Mutter ist natürlich Ikimel gemeint. 2-1 Live Kronen hat sie ja letztes Jahr bekommen, als sie mit ihrem Album mit dem F-Wort, das ich jetzt hier nicht laut sagen darf, die deutschsprachige Musikszene ordentlich aufgemischt hat. Am Freitag hat sie ihr neues Album Popstar mit 2P rausgebracht und da würde ich euch gerne mal einen Teil aus dem Pressetext vorlesen, den ich dazu geschickt bekommen habe. Sex auf dem Vulkan, 69 im Mondschein, Doggy im Beachclub, Pornstar Martinis, Bitch Money machen und Bitch Money ausgeben, die Doppelmoral der Hater exposen, Podcast Bros schlafen legen und Gangster Rapper zittern lassen. Ja, das ist die Ansage für das neue Ikimel Album. Es ist wirklich stilistisch sehr divers ausgefallen. Es geht in Richtung Dancehall, es ist elektronisch, es geht nach vorne. 14 Tracks sind drauf, aber es geht eben nicht nur Dance-Pop-mäßig nach vorne. Es gibt auch wirklich soundmäßig Überraschungen und einen davon, eine Überraschung möchte ich euch jetzt vorspielen. Country-mäßig geht Ikimel da nämlich an den Start, natürlich mit Augenzwinkern, wie sich das gehört. Weirder, aber auch witziger Track, Country Girl Ikimel in eurer Neu für den Sektor-Sendung.

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2: Um 14:30 A1 Euskirchen Richtung Köln zwischen Euskirchen und Dreieck Erftal. 20 Minuten mehr als 10 Kilometer Stau. A3 Frankfurt Richtung Köln zwischen Siebengebirge und Lohmar. 20 Minuten länger, 9 Kilometer Stau. A3 Arnheim Richtung Oberhausen vor dem Grenzübergang Elten. 30 Minuten länger, 3 Kilometer Stau. A4 Herlen Richtung Aachen vor dem Grenzübergang Fettschau. Etwa 30 Minuten plus, 2 Kilometer. A33 Osnabrück Richtung Bielefeld zwischen Osnabrück-Fledder und Hilter am Teutoburger Wald. 15 Minuten plus, 7 Kilometer stockend. A57 Köln Richtung Krefeld zwischen Bofert und Krefeld Zentrum. 15 Minuten länger, 4 Kilometer Stau. A61 Koblenz Richtung Mönchengladbach zwischen Wehr und Dreieck-Sinzig. 15 Minuten plus, 4 Kilometer.
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3: Mit Tillmann Kölner, mit der neuesten Musik und natürlich mit euch. Wo hört ihr gerade die Neu für den Sektor-Sendung? Ich freue mich über eure Nachrichten in der 1Live-App oder über die 0221 567 89 111. Ich gehe mal rein hier in unsere Sprachbox.
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3: Oh, dem ist nichts hinzuzufügen. Nur Liebe aus dem Studio, in den Stall oder wo immer ihr hört, im Sektor. Ich biete euch an Olivia Rodrigo mit der neuen Drop Dead. Schönen Sonntag.

Was für ein Banger ist das bitte, oder? Kein DJ-Set kommt gefühlt gerade ohne diesen Track aus. Talk to You von Another aus den Niederlanden. Riesenhit gerade weltweit, vor allem in Clubs und auf Open-Air-Partys, sofern sie denn wetterbedingt schon stattfinden können. Und sowas wie ja, der Sommer-Dance-Track 2026 bisher, oder das, was man vom Sommer zumindest bisher gesehen hat. Und ich habe jetzt den neuen von Another für euch, mit dem sie noch mehr und noch deutlicher in Richtung Disco gehen, so retromäßiger Disco-Sound. Like It heißt der Track. Ihr habt ihn vielleicht schon in ihren aktuellen DJ-Sets gehört, sie legen ihn immer mal wieder schon auf in letzter Zeit. Produziert zusammen mit dem Grammy-nominierten Eddie und dem französischen DJ und Producer mit, deswegen das auch sowas Frenchhausiges hat, was ich sehr, sehr gerne mag als großer Fan von Daft Punk, Breakbot und Ed Banger und solchen Sachen. Another featuring Eddie, ganz neu für euch hier im Neu für den Sektor Sonntag. Like It.

das die neue von Another. Wenn ihr sagt, nee, sorry, genug bewegt, genug gefeiert an so einem langen Wochenende, ich brauche ein bisschen Sofa-Musik, dann hätte ich jetzt Die on the Hill für euch. Sienna Spyro, ganz viel neue Musik für eure Playlists hier am Neu für den Sektor Sonntag. Die on the Hill.

gerade nicht einschlafst, geht's jetzt wieder ein bisschen mehr vorwärts hier. Seid ihr schon in WM-Laune? Ich wusste, to be honest, weder wann genau das losgeht dieses Jahr. Und wir saßen am Wochenende zusammen mit ein paar Friends und ich wusste nicht mal, wer eigentlich zum Beispiel bei Deutschland im Tor steht. Liegt aber vielleicht auch daran, dass, wie ich rausgefunden habe, es noch überhaupt nicht klar ist, wer das denn sein wird. Also vielleicht war das der Grund, warum ich das nicht wusste. Aber vielleicht kommen wir jetzt mit der Musik die WM-Vibes auch auf. Offiziellen WM-Song hätte ich jetzt für euch von einer, die sich damit auskennt. Shakira, 2010 mit Waka Waka, einen der größten WM-Hits aller Zeiten gehabt. Und jetzt hat sie sich 16 Jahre später mit dem African Giant, dem erfolgreichsten Künstler vom afrikanischen Kontinent, zusammengetan. Burna Boy aus Nigeria, und rausgekommen ist Die Die, ein Song, der erstmal nach WM-Song klingt, aber steckt noch mehr drin. Wir hören ihn uns erstmal an hier in der Neu für den Sektor-Sendung.

0: Ja, also geht rein wie so ein richtiger WM-Song, ne? Wie man sich das vorstellt. Die Die von Shakira und Burner Boy. Aber ich habe ja gerade schon erwähnt, da steckt auch mehr drin als einfach nur gute Laune, Hintern schütteln WM-Song. Shakira erklärt uns das kurz.
1: But also for so many kids around the world who don't have a voice, who's once been told that their dream is too big. We're waiting for an opportunity.
0: Also sie sagt, der Song richtet sich vor allem an junge Menschen, die keine Stimme haben, die Träume haben und damit empowered werden sollen. Eine bessere gemeinsame Zukunft, darum geht's in dem Song. Wisst ihr Bescheid, wenn ihr den hört und damit ihr besser mitreden könnt als ich am Wochenende. WM startet übrigens am 11. Juni, findet in den USA, Mexiko und Kanada statt. Und für Deutschland im Tor steht wahrscheinlich vielleicht Manuel Neuer mit 40. I don't know. Schickt mir gerne eure Meinung. Ich bin offen für alles. Taylor Swift haben wir jetzt mit Opalite.

90s haben angerufen und wollten ihre Sounds zurück. Frankie Rizzardo hat gesagt, nee, braucht die 2026 wieder. Das ist ja gerade so Throwback-Sound sowieso. Shinjuku heißt der Track, benannt nach dem Partyviertel in Tokio. Ihr hört neu für den Sektor am Sonntag mehr Throwback R&B in der nächsten Stunde. Jetzt aber erstmal Leonie und Markus und Martinus mit Moonlight.

0: 18 Uhr mit Raphael Krämer. In der zweiten Fußball-Bundesliga stehen in einer halben Stunde die letzten Spiele der Saison an. Und in denen kann sich noch einiges entscheiden. Bisher steht nur Schalke als Aufsteiger fest. Mehr dazu von Sarah Schwedmann.
1: Elversberg, Hannover und Paderborn gehen punktgleich in den letzten Spieltag und kämpfen um den zweiten Aufstiegsplatz und die Relegation. Unten ist Münster schon abgestiegen. Arminia Bielefeld steht aktuell auf dem Relegationsplatz und empfängt Hertha BSC. Fortuna Düsseldorf ist mit einem Punkt mehr noch nicht komplett sicher und muss zu Greuther Fürth. Bedeutet, mit fast jedem Tor kann sich oben wie unten noch alles ändern.
0: Bei dem Flugzeugunglück in Rheinland-Pfalz ist klar, die beiden Männer in der Maschine kamen aus Bayern. Gestartet waren sie in Würselen in der Nähe von Aachen. Beide kamen bei dem Absturz ums Leben. Am Boden wurde wohl niemand verletzt. Die Trümmer der Maschine liegen in einem Wohngebiet verteilt. Auf den Autobahnen läuft der Rückreiseverkehr vom langen Wochenende. Am Hinreisetag am Mittwoch gab es zeitweise 700 Kilometer Stau in NRW. Für heute rechnen die WDR-Verkehrsfachleute damit, dass es sich mehr über den Tag verteilt. Staus gibt es gerade zum Beispiel in den Niederlanden vor der deutschen Grenze. Dazu kommen Baustellen. In Leipzig ist heute kurzzeitig ein Tiger auf freiem Fuß gewesen. Nach einem Bericht der Leipziger Volkszeitung verletzte das Tier einen seiner Pfleger. Die Polizei erschoss den Tiger in einer Gartenanlage in der Nähe. Der Tiger ist bei einer ehemaligen Zirkusdompteurin ausgebrochen. Die hält in einem Gewerbegebiet mehrere der Tiere.
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0: Es bleibt meistens grau heute, dazu kommen auch mal Schauer. Ganz selten gibt es auch etwas Sonne. Dazu in Monschau 12 Grad, in Dienstlaken und St. Augustin 15 und in Aalen und in Büren 16 Grad. Morgen bleibt es meistens bei Wolken und Regen. Zwischendurch ist etwas Sonne möglich. Der Dienstag hat etwas mehr Sonne dabei und es wird wärmer.
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0: Hier die längsten Staus. A1 Euskirchen Richtung Köln zwischen Euskirchen und Dreieck Erftal. 20 Minuten plus, mehr als 10 Kilometer Stau. A3 Frankfurt Richtung Oberhausen zwischen Rösrath und Kreuz Leverkusen. 20 Minuten plus, mehr als 15 Kilometer stockend. Dann die A3 Arnheim Richtung Oberhausen vor dem Grenzübergang Elten. 20 Minuten mehr, 3 Kilometer Stau. Und die A44 Kassel Richtung Dortmund zwischen Kreuz Werl und Kreuz Dortmund Unna. 15 Minuten plus, 7 Kilometer stockend.
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Nicht so viele bei dem herbstlichen Etwas, das wir da im Sektor gerade haben. Aber wenn der Sommer schon nicht zu uns kommt, dann kommen wir bergprophetmäßig mit Sommermusik aus dem Radio raus. Habe ich mir gedacht, jetzt zum nächsten Song. Calvin Harris, der kennt sich ja spätestens seit Summer, seit seinem Superhit mit Sommermusik aus. Und das hier ist auf jeden Fall was für die Open-Air-Partys, so sie denn hoffentlich bald mal stattfinden können. Satisfied, zusammen mit Jazzy, die neue von Calvin Harris.

lehne ich mich zu weit aus dem Fenster, wenn ich sage, Teddy Swims mit Mr. Know-It-All, vielleicht ein bisschen zu viel das hier gehört. Lass mal so stehen, ne? Ihr hört 1 Live, 9 nach 3 am Sonntag. Die neueste Musik, die gerade rausgekommen ist, ganz frisch für euch. Im Neu für den Sektor Sonntag immer 14 bis 18 Uhr. Und was besonders geil ist, finde ich, dass wir hier die Songs zum ersten Mal größtenteils zusammen hören, die ja ganz frisch sind. Und da ist eben noch nicht viel zugesagt worden oder man hat eben einfach so das Gefühl, ey, das erinnert mich doch an irgendwas. Das dachte ich eben bei dem Song von Teddy Swims. Jetzt habe ich was für alle R&B-Mäuse. Also wenn ihr euch bei so einem Sound hier angesprochen fühlt, dann empfehle ich euch zum einen eins der Alben, die Drake jetzt am Freitag einfach mal rausgebracht hat, Habibti. Da legt er sich so richtig schön in die R&B-Hängematte und lässt es mal ganz locker angehen. Drake heute hier auch nochmal Thema. Jetzt geht's aber erstmal um einen, der noch mehr nach diesem 2000er Usher-mäßigen R&B klingt, nämlich Hira aus Großbritannien, geschrieben H33RA. Also der fährt diesen Throwback 2000er R&B Nostalgie Style komplett auf 100% und trifft damit irgendwie anscheinend echt gerade richtig einen Nerv. Vor allem Social Media mäßig geht das richtig ab, was Hira macht. Und das hat mich auch gekriegt, weil ich war auch schon immer so Fan von hier Usher, was hier im Hintergrund läuft, oder Summer Love von Justin Timberlake, daran musste ich denken, oder eben You Remind Me hier von Usher. Also vielleicht macht das ja auch was mit euch, wenn ihr jetzt mit mir zusammen Schuck hört. Von Hira, feinster Y2K R&B an einem hoffentlich entspannten Neu für den Sektor Sonntag.

0: Madonna.
1: Madonna.
0: Und Sabrina.
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0: Ja, Madonna und Sabrina, auch mit leichten 90er-Nostalgie-Vibe. Ich musste an Push the Feeling On von den Nightcrawlers zum Beispiel denken. Und ich bin gespannt, ob wir den Song auch hören werden bei der WM-Halftime-Show. Ja, Madonna, Shakira und BTS werden da auftreten. Erstmals bei einer Halftime-Show beim WM-Fußballfinale jetzt 2026. Man kann sich drüber streiten, ob man das braucht oder nicht. Die Spieler wird das auf jeden Fall irritieren, glaube ich. Nicht nur wegen dem

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2: Um 3:30 A1 Euskirchen Richtung Köln zwischen Euskirchen und Dreieck Erftal. 20 Minuten mehr, 10 Kilometer stockend. A1 Euskirchen Richtung Dortmund zwischen Kreuz Köln Nord und Kreuz Leverkusen West. 15 Minuten länger, 6 Kilometer. A3 Frankfurt Richtung Köln zwischen Siebengebirge und Lohmar. 15 Minuten plus, 7 Kilometer stockend. Dann A3 Arnheim Richtung Oberhausen. Vor dem Grenzübergang Elten etwa 20 Minuten Wartezeit, 3 Kilometer Stau. A4 Herlen Richtung Aachen. Vor dem Grenzübergang Fettschau, 15 Minuten plus, 2 Kilometer Stau. Dann A44 Kassel Richtung Dortmund zwischen Kreuz Werl und Kreuz Dortmund-Unna. 15 Minuten plus, 7 Kilometer stockend. Und A57 Köln Richtung Krefeld zwischen Bofert und Krefeld Zentrum. 15 Minuten plus, 4 Kilometer Stau.
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3: Hallo, ich bin Tilman Kölner und ihr habt hoffentlich entspannt, habt einen angenehmen Sonntag und freut euch über ganz viel neue Musik. Vielleicht seid ihr auf dem Rückweg oder gerade auf dem Weg hin zu Harry Styles oder von Harry Styles zurück von Amsterdam. Gestern ist ja seine Residency losgegangen. Wenn ihr da wart, meldet euch gerne mal bei mir über die 1Live App oder die 0221 567 89111. Ich gucke mir das den ganzen Tag schon bei Instagram an, was die Leute da posten. Das ist ja so eine Laufstrecke, die der sich da als Bühne gebaut hat, damit ihn jeder aus nächster Nähe sehen kann. Jetzt verstehe ich auch, warum der immer Marathon läuft. Hier ist er, American Girls, Harry Styles.

einfach unbeschreiblich schön. Kommt hier gerade rein über die 1Live-App. Meldet euch gerne, wenn ihr mir erzählen könnt, wie das da war. Ich freue mich da nächstes Wochenende sehr drauf. Harry Styles live zu sehen. Seit gestern ist er ja in Amsterdam mit seiner Residency am Start. Und wenn ihr unsere Ohren und Augen sein wollt für alle, die es sich nicht leisten konnten oder noch nicht da sein konnten, meldet euch gerne. Milky und Mallgrave.

0: einer der Frühlings- und Sommerhits 2026 jetzt schon, obwohl weder Frühling noch Sommer so richtig angefangen haben. Just the Way You Are von Milky und dem DJ Mallgrab aus Australien. Netter Versuch, Manon. Manon hat sich reingemeldet, höre gerade eins live und es wurde gesagt, dass man sich melden soll, wenn man sich Harry Styles Tickets nicht leisten konnte. Und here we are. Ja, stimmt, Manon. Ich habe aber einfach nur gesagt, ey, wenn ihr da wart und unsere Ohren und Augen sein könnt für die, die sich es nicht leisten konnten oder nicht da sein können, dann meldet euch, damit wir alle wissen, wie es da war und was wir wirklich verpasst haben. Also ich habe jetzt leider keine Tickets mehr hier, aber wer weiß, eins live hätten wir mal für eine Überraschung gut. Ich würde mal in den nächsten Tagen vielleicht mal reinhören. Who knows, ne? Ich bin selber immer überrascht, was hier teilweise so passiert. Jetzt habe ich neue Musik für euch von Machine Gun Kelly und Wiz Khalifa. Darum geht es ja hier, neue Musik am Sonntag. Girl Next Door, vielleicht auch was für dich, Manon.
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Das ist die neueste Musik hier in 1 Live am Sonntag von Machine Gun Kelly und Wiz Khalifa. Der Song hieß Girl Next Door. Die beiden haben ja vor 13 Jahren schon mal einen Song zusammen gemacht und sind jetzt auch gerade live zusammen unterwegs. Seit Freitag ist ja Machine Gun Kelly auf Tour, hat Wiz Khalifa als Special Guest dabei. Und jetzt gibt's eben diesen gemeinsamen neuen Song. Das ist aber nicht alles. Es wird ein gemeinsames Album geben, das die beiden unter den Initialen B.E.B. angeteasert haben. Unter Fans wird da spekuliert, dass das für Block Era Boys steht. Und es spielt auf die goldene Ära der Hip-Hop-Blocks so Mitte, Ende der 2000er an. Also auch hier wieder Nostalgie, gerade großes Thema. Und die Zeit war ja so prägend für Wiz Khalifa und Machine Gun Kelly, dass das durchaus super passen könnte. Gleich auch zwei ganz große in einem Song, allerdings aus völlig unterschiedlichen Genres. Ed Sheeran und Martin Garrix. Vorher aber noch Ray, und die hat sich jetzt Adele, ihre Kollegin, live angeschaut und dazu lauthals mitgesungen. Da gibt's schöne Videos im Netz. Hier ist das großartige Where Is My Husband in 1 Live.

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1: Ja, Where's My Husband, ganz, ganz fantastischer Song von Ray. Ihr hört 1 Live, 3:45 am Neu für den Sektor Sonntag mit der frischsten Musik, die es gerade auf diesem Planeten gibt. Jetzt mit Martin Garrix. Den Geburtstag wird er garantiert so schnell nicht vergessen. Er ist am Donnerstag 30 geworden und hat sich einen gemeinsamen Song mit Ed Sheeran zum Geburtstag geschenkt. Hat dazu ein riesen emotionales Posting rausgehauen bei Instagram. Vor 12 Jahren haben die beiden sich kennengelernt, haben dann an diesem Song zusammengearbeitet in Nashville. Und Martin Garrix dachte nicht, dass er jemals noch rauskommen würde. Jetzt zu seinem 30. hat er aber gesagt, komm, was soll's, raus damit. Nochmal so an der Verbindung mit diesem Gitarrengezupfe und seinen Dancebeats ein bisschen geschraubt und das tatsächlich gut hinbekommen, diese zwei Welten zu verbinden, dass es ihn jetzt sehr freut, dass dieser Song draußen ist und euch vielleicht auch. Repeated, Martin Garrix und Ed Sheeran.

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1: Um 16 Uhr mit Raphael Krämer. In Leipzig ist heute ein Tiger frei herumgelaufen. Er hat einen Helfer leicht verletzt. Die Polizei erschoss den Tiger am Ende in einer Gartenanlage. Noch ist unklar, wie der Tiger aus seinem Gehege in einem Gewerbegebiet entlaufen konnte. Allerdings steht die Anlage, aus der er kam, wohl regelmäßig in der Kritik. Sie gehört einer ehemaligen Zirkusdompteurin. Das Kinderhilfswerk UNICEF hat verglichen, wie gut es Kindern in wohlhabenden Ländern geht. Und Deutschland schneidet dabei eher schlecht ab. Mehr dazu von Anne Basak.
2: Insgesamt kommt Deutschland auf Platz 25 von 37 und der Hauptgrund ist Armut. Fast jedes fünfte Kind bei uns lebt laut der Studie in einer Familie, die als arm gilt. Da sieht UNICEF seit Jahren keine Verbesserung und das wirkt sich offenbar auf die Bildung aus. Generell erreichen nur 60% der 15-Jährigen den Mindeststandard beim Lesen und in Mathe und da ist der Abstand zwischen Jugendlichen aus reicheren und ärmeren Familien besonders groß.
1: Auf dem Bundestagsgebäude in Berlin weht heute die Regenbogenflagge als Zeichen gegen Queerfeindlichkeit. Heute ist der internationale Tag gegen Homophobie. Gleichzeitig ist heute auch der einzige Tag für die Regenbogenflagge auf dem Parlamentsgebäude. Bundestagspräsidentin Klöckner hatte entschieden, dass die Fahne zum CSD in Berlin nicht mehr wehen darf. In der zweiten Fußball-Bundesliga laufen die letzten Spiele der Saison. Paderborn hofft noch den Aufstieg zu schaffen. Für Bielefeld und Düsseldorf geht es um den Klassenerhalt. Die erste halbe Stunde ist gespielt. Es steht bei Magdeburg-Kaiserslautern 0-0. Genauso bei Bielefeld gegen Hertha BSC 0-0. Dynamo Dresden gegen Holstein Kiel 1-0. Hannover gegen Nürnberg 1-1. Karlsruher SC gegen Bochum 1-1. Schalke-Braunschweig 0-0. Fürth gegen Fortuna Düsseldorf 2-0. Darmstadt-Paderborn 0-1. Und Elversberg gegen Münster 2-0.
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1: Es bleibt bei Wolken. Über den Abend ist dann öfter Regen dabei. Es gibt dann noch 10 bis 17 Grad. Morgen bleibt es meistens grau und nass. In Schleiden sind 14 Grad möglich, in Dortmund und Menden 15 und in Köln und Essen 16 Grad. Dienstag wird es etwas sonniger und wärmer mit 15 bis 20 Grad.
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1: Hier steht er am längsten. A3 Frankfurt Richtung Oberhausen zwischen Königsforst und Kreuz Leverkusen. 15 Minuten plus 6 Kilometer stockend. A3 Arnheim Richtung Oberhausen vor dem Grenzübergang Elten. 20 Minuten länger 3 Kilometer Stau. A4 Herlen Richtung Aachen vor dem Grenzübergang Fettschau. 15 Minuten plus 2 Kilometer Stau. Und A61 Koblenz Richtung Mönchengladbach zwischen Mendig und Dreieck Sinzig. 15 Minuten mehr 8 Kilometer stockend.
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4: Ja, hoffentlich bleibt bei euch was hängen und ihr packt was in eine Playlist. Ich bin Tilman Kölner, hab für euch hier insgesamt 4 Stunden neue Musik am Start. 2 Stunden haben wir noch vor uns und ihr könnt die Playlist natürlich auch mal nachchecken über 1live.de oder die Sendung auch nachhören über die 1live-App. Wenn es euch noch nicht chillig genug war heute, jetzt habe ich so afrohausig entspannten Sound ganz neu. Agassi von Palm Monkey aus Barcelona zusammen mit Russi und The Palm Tree Boy. Palm Tree-mäßig klingt das, auch wenn es draußen eher nach Asphalt aussieht. Bitteschön.

0: Ein Fiebertraum. Also, so heißt der Song hier. Fever Dream. Alex Warren, ihr hört die neueste Musik am neu für den Sektorsonntag, 14 bis 18 Uhr hier für euch. Input für eure Playlisten vielleicht, wenn ihr irgendwas hier entdeckt, dann packt's euch gerne rein. Wir sind dafür da, die neueste Musik für euch hier zu entdecken und zu spielen. Und jetzt schauen wir nach, oder hören wir uns nach Österreich. Nicht zum ESC, das kommt später, das Thema mache ich hier später noch auf. Unpopular Opinion habe ich dazu, aber jetzt eben noch nicht. Jetzt kommt Esther Graf, die kommt nämlich auch aus Österreich.
1: Ich glaube vor allem in meinem Stadium, wo ich das Gefühl habe, okay, Leute wissen, wer ich bin, aber ich bin jetzt auch noch nicht bei jedem angekommen. Ich könnte es mir jetzt nicht leisten, 1,5 Jahre raus zu sein.
0: Raus zu sein aus Social Media, das war damals das Thema, über das sie hier gesprochen hat. Esther Graf über Social Media Abstinenz, die sie sich nicht leisten will, vor allem wenn sie gerade neue Musik zu promoten hat, wie jetzt gerade. Bald kommt nämlich ihr Album, vorher ein Song mit den Elektroproduzenten Oswald, den hat sie schon angekündigt für Ende Mai. Und jetzt hören wir ihren aktuellsten Song, Wofür es sich zu leben lohnt. Geschrieben hat sie den auf Sizilien und sie sagt, er ist getragen von, Zitat, Sonne, Leichtigkeit und dem Gefühl von Sommer. Und wer da jetzt widersprechen kann, glaube ich jetzt erstmal keiner im Sektor, oder? Esther Graf hier in 1Live.
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Jenny von Blackpink hier reingepackt und dieser Song von Tame Impala, der ja sowieso schon genial war, wird zum riesigen weltweiten Hit. Dracula habt ihr gehört gerade in 1 Live, wirklich ein übertrieben gutes Konzert war das auch neulich. Tame Impala in Düsseldorf, präsentiert von 1 Live. Aber nichts für Leute, die Probleme mit flackerndem Licht und Lasershows haben, davon gab es nämlich reichlich. Aber Kevin Parker, aka Tame Impala, hat sowas von geliefert und mehr als geliefert, zumindest quantitativ, hat Drake. Er hat ehrlicherweise sogar etwas übertrieben, finde ich. Weil er hat nicht ein Album rausgebracht. Iceman war ja angekündigt und hatten die Fans schon auch drauf gewartet. Er hat am Freitag einfach mal 3 Alben rausgebracht. Made of Honor und Habibti hat er noch dazugelegt. 18, 14 und 11 Songs sind jeweils drauf. Also wirklich gut was los jetzt für Drake-Fans zum sich durcharbeiten. Das konnte man ja jetzt am Wochenende gar nicht schaffen. Also ich habe es auch nicht geschafft, alle Alben wirklich von vorne bis hinten intensiv durchzuhören. Ist er selbst schuld, der Drake? Man haut nicht auf einmal so viel raus, finde ich. Aber besser zu viel als zu wenig. Die Erwartungen waren allerdings auch entsprechend hoch. Es sind ja immerhin die ersten musikalischen Veröffentlichungen in Albumform nach seinem Beef mit Kendrick Lamar im Jahr 2024. Kendricks Diss-Track Not Like Us hat ja mehrere Grammys bekommen und Drakes Image auch wirklich zugesetzt, muss man sagen. Und mit einigen Tracks auf diesen Alben disst Drake auch gut zurück, vor allem auf Iceman, was auf jeden Fall von den drei das hip-hopigste, das trappigste Album geworden ist. Wir hören jetzt gleich mal rein. Iceman ja übrigens eine Referenz auf Val Kilmers Charakter aus Top Gun, falls ihr euch fragt, was will Drake eigentlich mit diesem Iceman. Und wir hören uns jetzt mal einen Track an, in dem ihr vielleicht auch Peggy Gou wiedererkennen werdet. Da hat er nämlich ihren Hit It Goes Like Na Na Na geflippt für Cheetah. Print, Drake featuring Sexy Red von seinem neuen Album hier in 1 Live. Neu für den Sektor.

Drake, Sexy Red von Made of Honor, dem klubbigen Album von den drei, die Drake jetzt am Freitag rausgebracht hat. Das war jetzt nicht wie angekündigt erst von Iceman. Da hören wir später noch einen Track draus. Ey, wirklich, man kann schon mal durcheinander kommen. Seht es mir nach, bei so vielen Tracks, drei Alben auf einmal, bringt man nicht einfach so raus und da muss man sich erstmal durchwurschteln. Das war auf jeden Fall das klubbigste hier. Made of Honor heißt das Album und später dann mehr von Drake. Jetzt Bebe Rexha, Faithless.

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0: Um 16:30 ist viel los für einen Sonntag. Hier steht ihr gerade am längsten. Auf der A1 Euskirchen Richtung Köln zwischen Euskirchen und Erftstadt braucht ihr 10 Minuten länger. Es gibt 8 Kilometer Stau. Dann haben wir die A1 Osnabrück Richtung Münster zwischen Längerich und Münster Nord. 20 Minuten obendrauf, mehr als 10 Kilometer Stau. A3 Frankfurt Richtung Köln zwischen Siebengebirge und Lohmar eine Viertelstunde plus 7 Kilometer stockend. A3 Frankfurt Richtung Oberhausen zwischen Königsforst und Kreuz Leverkusen 10 Minuten plus 7 Kilometer stockend. A3 Arnheim Richtung Oberhausen vor dem Grenzübergang Elten dauert es 20 Minuten länger. 3 Kilometer Stau. A4 Herlen Richtung Aachen vor dem Grenzübergang Fettschau eine halbe Stunde plus 2 Kilometer Stau. A61 Koblenz Richtung Mönchengladbach zwischen Wehr und Dreieck-Sinzig 10 Minuten plus 5 Kilometer stockend. Und dann haben wir noch 2 Sperrungen wegen Bauarbeiten. Die A40 Essen Richtung Duisburg zwischen Kreuz-Kaiserberg und Kreuz-Duisburg und die A61 Mönchengladbach-Venlo in beiden Richtungen zwischen Kreuz-Mönchengladbach und Mackenstein.
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2: Hi, ich bin Tilman Kölner. Noch nicht ganz Endspurt hier. Anderthalb Stunden haben wir noch neue Musik zusammen in der Playlist. Aber Endspurt ist hier mit diesem Song Go von den Chemical Brothers. Altes Ding, aber geht gerade wieder viral wegen so einem Film bei so einem Streamingdienst, wo die Hauptdarstellerin Charlize Theron 4 Minuten, so lang läuft der Song, Zeit hat, um von so einem Killer zu entkommen. Chemical Brothers, Go.

Das ist Tiffany Harris mit Vertigo. Ihr hört die neueste Musik, die es gerade so auf dem Planeten gibt. Hier in der Neue für den Sektor-Sendung, 14 bis 18 Uhr an eurem Sonntag. Epa, epa! Ja, wenn ihr spanischsprachig aufgewachsen seid, aus Lateinamerika oder Mexiko oder so einer Ecke kommt oder euch da auskennt, dann wisst ihr, dass das ein Ausspruch der absoluten Freude ist. Und es ist jetzt auch der Titel der neuen Single von Becky G aus Kalifornien. Die hat allerdings Vorfahren aus Mexiko. Also die Großeltern sind zugewandert aus Mexiko in die USA. Und weil sie es heute deutlich schwerer hätten, ist das eben nicht nur ein Song, der so ein lustiger Ausspruch von Freude ist, sondern da steckt eine politische Botschaft dahinter. Zumindest in Verbindung mit den Videos, die Becky G dazu jetzt im Vorfeld gepostet hat. Da schlägt sie zum Beispiel demonstrativ mit einem Hammer so Eisblöcke kaputt, um symbolisch, ja, metaphorisch auch Stimmung zu machen gegen die teils aggressive Politik der amerikanischen Einwanderungsbehörde ICE. Also Eisblöcke kaputt schlagen, ICE, wisst ihr Bescheid. Im Song switcht sie auch immer zwischen ihren beiden Muttersprachen Englisch und Spanisch und das geht ziemlich nach vorne musikmäßig. Hören wir uns jetzt mal an. Eppa von Becky G am Neu für den Sektor Sonntag hier in 1Live.

0: Unsere Lieblingsband aus Hamm im Sektor, die Giant Rooks, habt ihr gehört mit ihrem neuesten Song Want It Back. Neue Musik, darum geht's hier 14 bis 18 Uhr am Neu für den Sektorsonntag. Ich hoffe, ihr habt's entspannt und nehmt musikmäßig so ein bisschen was mit. Musik ist allerdings auch immer so die Frage, eine Geschmackssache, kann man sagen. Aber gestern habe ich mich zum Beispiel gefragt, ist das Musik oder kann das weg? Also sorry, aber das habe ich mich wirklich gestern immer wieder gefragt bei so einigen Darbietungen beim ESC in Österreich. Und ich weiß, wie wichtig das Event und alles, was damit zu tun hat, für einige von euch ist. Und ich finde es auch super, dass es das gibt. Also no offense, seht es mir bitte nach. Und es ist ja auch wirklich teilweise sehr unterhaltsam. Aber die Songs, also wenn man Musik liebt und auch viel gute Musik gerne hört und auch live das gerne hört, dann ist das doch teilweise manchmal mehr Zirkus als eine gute Live-Performance, was man da beim ESC so zu sehen bekommt. Und sorry, Sarah Engels, aber Fire war jetzt nicht der große Wurf. Können wir uns, glaube ich, auch drauf einigen. Vor allem, weil die ganzen anderen Acts in ihren Performances gefühlt mehr Pyro und Feuer hatten als Sarah. Aber gut, wieder ein anderes Thema. Persönliche, wahrscheinlich unpopular Opinion von mir. Ich bin offen für das Gegenteil oder eure Gefühle zu diesem ganzen ESC-Wahnsinn. Meldet euch gerne rein über die 1Live-App, direkt ins Studio oder über die 0221 567 89 111. Hier aber jetzt nochmal die Facts für alle, die das gar nicht erst angemacht haben gestern oder nachvollziehbarerweise Besseres zu tun hatten. Gewonnen hat Dara aus Bulgarien mit ihrem Song Bangaranga. Auf der 2 Israel mit Noam Betan fand ich tatsächlich auch ganz gut die Performance, muss ich sagen. Also es war so eine ernstzunehmende, emotionale Ballade, die mir dann doch auch ganz okay gefallen hat. Auf der 3 Rumänien, dann kamen erst die vermeintlichen Favoriten, über die im Vorfeld viel gesprochen wurde, Australien. Und auf dem 5. Platz Italien und 6 dann Finnland, die ja wirklich heiß gehandelt wurden als Gewinnerkandidat. Sarah Engels hat wenig überraschend den vorvorletzten 23. Platz gemacht. Müssen wir jetzt auch, glaube ich, nicht weiter drüber reden. Aber wirklich für Bulgarien, da freue ich mich vor allem, wenn die Gewinnerin Dara sowas Schönes hier sagt.
1: Nächstes Jahr werden wir den Eurovision Song Contest in Sofia haben und wir müssen uns vorbereiten, damit wir all diese Menschen empfangen können in unserem Land. Es ist eine große Errungenschaft, nicht nur für mich, sondern für die gesamte Kunstszene in ganz Bulgarien.
0: Ja, und den Gewinnersong, den hören wir uns jetzt einfach mal zusammen an. Hier ist jetzt schon Kandidat auch für das Wort oder Unwort des Jahres, ich weiß nicht genau. Bangaranga, wenn ich jetzt noch den richtigen Knopf finde. Ja, hier, Dara.

Also ich weiß ja nicht. Ich sag jetzt einfach nichts weiter dazu. Bangaranga von Dara aus Bulgarien. Gewinnersong beim ESC 2026. Lady Gaga und Doja jetzt. Runway.

0: Breezy und Rin. Gleich hier die 1 Live Infos, vorher aber noch Dagi B mit einem Track zusammen mit dem DJ und Produzenten Dali und sie hat uns dazu erzählt, wie der Song entstanden ist.
1: Durch eine spontane Lyric-Idee, die komplett viral gegangen ist, ist daraus der Track Ibiza Circo Loco entstanden.

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1: Um 5 mit Lukas Haack. In Leipzig ist heute Mittag ein Tiger aus einem privaten Gehege am Stadtrand ausgebrochen und frei rumgelaufen. Die Polizei hat ihn dann erschossen. Mehr dazu von Raphael Krämer.
2: Noch ist nicht bekannt, wie der Tiger entkommen konnte. Er hatte vorher einen Helfer angegriffen und verletzt. Die Polizei spürte den Tiger am Ende in einer Kleingartenanlage in der Nähe auf und tötete ihn. Um das Tigergehege in Leipzig hat es schon mehrmals Aufregung gegeben. Es gehört einer ehemaligen Zirkusdompteurin. Die geht zwar nicht mehr mit den Tieren auf Tour, hält sie aber weiter in einem Gewerbegebiet in Leipzig. Tierschützer hatten deshalb schon geklagt.
1: In der italienischen Stadt Modena sorgt eine Tat von gestern weiter für Fassungslosigkeit. Ein Mann ist da mit einem Auto in eine Gruppe Fußgänger gerast. 8 Leute wurden verletzt, 4 davon schwer. Darunter auch eine Deutsche und eine Frau aus Polen. Sie wurden von dem Auto gegen ein Gebäude gedrückt und schweben noch in Lebensgefahr. Bei dem Flugzeugunglück in Rheinland-Pfalz ist klar, die beiden Männer in der Maschine kamen aus Bayern. Gestartet waren sie in Würselen in der Nähe von Aachen. Beide kamen bei dem Absturz ums Leben. Am Boden wurde wohl niemand verletzt. Die Trümmer der Maschine liegen in einem Wohngebiet verteilt. In der zweiten Fußball-Bundesliga geht es heute für mehrere Teams noch um alles. Oben kämpfen Elversberg, Hannover und Paderborn um den direkten Aufstieg und den Relegationsplatz. Schalke ist schon aufgestiegen. Unten wollen Braunschweig, Fürth, Düsseldorf und Bielefeld den direkten Abstieg verhindern. Münster ist schon sicher letzter.
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1: Auch über den Abend ist es oft bewölkt und es kann immer mal ein bisschen nieseln. Morgen dann auch oft grau und nass. Es geht schon mit Schauern los. Am Nachmittag kommen Gewitter dazu. Dabei in Winterberg 10 Grad. Warburg und Aachen kommen auf 16. Warendorf und Langfeld auf bis 17 Grad. Am Dienstag dann ein paar Wolken und vereinzelte Schauer, aber auch Sonne bei bis 20 Grad.
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1: Da geht's los mit der A1 Euskirchen Richtung Köln. Zwischen Euskirchen und Erftstadt dauert's gerade noch eine Viertelstunde länger. Es stockt auf 7 Kilometern. Dann A1 Osnabrück Richtung Münster. Zwischen Lattbergen und Münster Nord 20 Minuten kommen da oben drauf. Mehr als 10 Kilometer Stau. A3 Frankfurt Richtung Köln. Zwischen Siebengebirge und Lohmar eine Viertelstunde plus 7 Kilometer stockend. A4 Herlen Richtung Aachen. Vor dem Grenzübergang Fettschau eine halbe Stunde plus 2 Kilometer Stau. Und dann haben wir noch 2 Sperrungen auf der A40 und auf der A61.
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3: Mit Tilman Kölner und da habe ich echt ein Fass aufgemacht, jetzt hier über den ESC so ein bisschen abzuranten. Das Gewinnerlied vom ESC macht einfach gute Laune. Ich feiere das, schreibt hingegen die Annette hier einfach über die 1Live-App direkt ins Studio. Ich verstehe dich bezüglich ESC, schreibt wiederum jemand anders, die Mary. Genau, ich konnte damit leider auch wenig anfangen. Die Musik ist nicht so richtig ihr Thema auch. Also Musik mit tiefer Melodie und coolem Rhythmus. Spricht sie da mehr an? Ja, wenn ihr da noch eine Meinung habt, meldet euch gerne rein. Eine Stunde bin ich noch für euch da, hier mit der Neu für den Sektor-Sendung. Jetzt hören wir erstmal wundervolle Musik von einer, die gerade im Sektor zu Gast war, mit einem umjubelten Konzert, Olivia.

Jamaican Bam Bam habt ihr gehört in 1 Live. Das war insofern echte Musik mit Tiefe, als dass das ein ganz alter jamaikanischer Banger war, den Ugel da mit Solto geremixt hat für seinen, wie er es nennt, Jamaican Bam Bam. Das Original ist ein Dancehall-Klassiker von 1982 von Sister Nancy und mega wichtig für die Kultur und so die musikalische Wahrnehmung von Jamaika weltweit. Ugel also damit auch einen kulturell wichtigen Beitrag geleistet. Was rede ich da? Ich rede von Musik mit Tiefe, Melodie und coolem Rhythmus. Das hat nämlich Mary hier reingeschrieben, als ich vorhin über den ESC so ein bisschen abgerantet habe. Mary war auch der Meinung, dass das jetzt nicht so die Musik ist, die dort gezeigt wird, die für sie in Anführungszeichen echt klingt und eben viel Tiefe hat. Aber manchmal steckt dann doch irgendwie kulturell auch einiges dahinter und es ist ja immer auch wichtig für jetzt zum Beispiel Bulgarien, dass sie dieses Land musikalisch und auch generell so weltweit eher wahrgenommen wird. Also das vielleicht so der positive Aspekt vom ESC, abseits von der eher dann vielleicht für viele Musikliebhaber doch so mittelmäßigen Musik. Jetzt kommt wieder richtig gute Musik von einem meiner Lieblingskünstler, nämlich Anderson .Paak. Kalifornischer Alleskönner, Schlagzeuger, Sänger, Rapper, Tänzer, wirklich fantastisch, wenn ihr den mal live sehen könnt. Der versprüht so eine krasse, positive Energie, der grinst übers ganze Gesicht, wirkt immer gut gelaunt und halt so ein mega Energiebündel auch musikalisch. 9 Grammys hat er bisher mit seiner Musik schon gewonnen, unter anderem auch zusammen mit Bruno Mars. Und jetzt ist er auch noch Regisseur, K-Pops heißt die Komödie, für die er Regie geführt hat. Da geht es eben um eine K-Pop-Karriere, die er als fiktiver Charakter anstrebt. Und der Soundtrack kommt entsprechend von ihm mit einem koreanischen Künstler, der heißt Dean. Die haben schon mal zusammengearbeitet. Der neue Track heißt jetzt Aftertaste, K-Pops Soundtrack.

Der Track ist in einem Ferienhaus am Meer entstanden. Und so klingt er auch, finde ich. Magnetic, The Bowser. Ich hätte nicht dieses Thema ESC aufmachen sollen. Mir explodieren hier gerade sämtliche Kanäle. Das ist wirklich ein sehr emotionales Ding, aber soweit ich das überfliege, sind die meisten sich einig, dass da musikalisch ein bisschen mehr drin wäre. Und man eigentlich, wenn man gute Musik hören will, nicht unbedingt den ESC einschaltet, sondern dass es da andere Gründe hat. Das lasse ich jetzt einfach mal so stehen. Wir haben jetzt leider nicht die Zeit, uns hier in der nächsten knappen Dreiviertelstunde noch komplett mit dem ESC zu beschäftigen. Dafür habe ich viel zu viel neue Musik noch für euch in der Playlist, die euch vielleicht inspiriert, interessiert und unabhängig vom ESC noch was anderes mit euch macht. Zum Beispiel hätte ich jetzt Ellie Duhay für euch. Die kennt ihr am ehesten aus diesem Song Happy Now mit Zed, der hier im Hintergrund läuft. Und unabhängig davon ist das eine Künstlerin, die was gemacht hat, was die meisten nicht machen, nämlich keine Covermusik hochladen. Also die meisten Künstlerinnen und Künstler fangen ja damit an, dass sie irgendwie Songs, die sie gut finden, covern und irgendwie ins Netz stellen. Das hat sie nicht gemacht, sondern einfach Unterricht geschwänzt und sich auf ihre Karriere konzentriert. Das ist jetzt kein Tipp von mir, sondern einfach nur eine Tatsache. Macht damit, was ihr wollt. Das ist auf jeden Fall ihr neuester Song, der heißt This Side of Heaven, Ellie Duhay.

bedeuten, versprich mir. 4 Minuten noch bis halb, dann kriegt ihr hier wie gewohnt die Stauschau. Und dann nach, natürlich noch weiter, eine halbe Stunde. Neue Musik, neu für den Sektorsonntag. Das ist Holly Humberstone, To Love Somebody.

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1: Um 17:30 geht's los mit der A1 Euskirchen Richtung Köln. Zwischen Euskirchen und Erftstadt braucht ihr gerade eine Viertelstunde länger. Es gibt 6 Kilometer Stau. Dann die 1 Osnabrück Richtung Münster. Zwischen Lengerich und Münster Nord auch da in 15 Minuten plus 8 Kilometer stockend. A3 Frankfurt Richtung Köln. Zwischen Siebengebirge und Loma. Viertelstunde plus 7 Kilometer stockend. A3 Frankfurt Richtung Oberhausen. Zwischen Kreuz Köln Ost und Kreuz Leverkusen. 10 Minuten dauert's da länger. Es stockt auf 4 Kilometern. A4 Herlen Richtung Aachen. Vor dem Grenzübergang Fettschau müsst ihr eine halbe Stunde mehr mit einplanen. 2 Kilometer Stau. A44 Mönchengladbach Richtung Düsseldorf zwischen Langlatum und Düsseldorf Messe Arena 10 Minuten plus 3 Kilometer stockend. A61 Koblenz Richtung Mönchengladbach zwischen Weilerswist und Bliesheim dauert es auch 10 Minuten länger, 4 Kilometer Stau. Und dann haben wir noch 2 Sperrungen, einmal die 40 Essen Richtung Duisburg zwischen Kreuz Kaiserberg und Kreuz Duisburg und die A61 Gladbach Mönchengladbach Richtung Venlo in beiden Richtungen zwischen Kreuz Mönchengladbach und Markenstein.
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2: Mit Tilman Kölner, schön, dass ihr dabei seid. Zur letzten halben Stunde jetzt noch. Gemeinsam neue Musik entdecken. Sektorbeteiligung gibt's im nächsten Song eines internationalen Superstars. Jason Derulo hat seinen Song Sexy For Me nochmal neu rausgebracht. Und zwar zusammen mit Jazik aus Aachen. Amerikanisch-sektorianische Kooperation jetzt hier. Für euch in der letzten halben Stunde neu für den Sektorsonntag. Sexy For Me.

0: Taylor Swift singt über Elizabeth Taylor um 17.37 Uhr. Ihr hört die neueste Musik am Neu für den Sektor Sonntag. Für den nächsten Song ist es, oder für das, worum es da geht, ist es eigentlich im Sektor gerade ein bisschen zu kalt. Tove Lo, was ist da jetzt los im Song I'm Your Girl, right?
1: I wanted to make a song that like you wanted to rip your clothes off and run naked in the streets.
0: Aha, also sie wollte einen Song machen, bei dem man Lust hat, sich die Klamotten vom Leib zu reißen und nackig durch die Straßen zu rennen. Hat sie die Rechnung ohne den noch nicht vorhandenen Sommer im Sektor gemacht, aber es ist auf jeden Fall auch ein Track, den man zu Hause laufen lassen und sich dazu ausziehen oder den man auch angezogen gut hören kann. Es geht auf jeden Fall in Richtung schwedische Indie-Elektro-Dance-Musik I'm Your Girl, Right. Der Song ist inspiriert von The Knife, von Robin, also von schwedischen Dance-Größen sozusagen, mit denen Tove Lo, die ja eben aus Schweden, aus der Nähe von Stockholm kommt, aufgewachsen ist. Und der Song, der ist entstanden auch in eben diesem Fischerdorf in der Nähe von Stockholm, wo sie ihren Kindheitssommer immer verbracht hat, und dementsprechend hat sie da wahrscheinlich Erinnerungen an einen besonders leichte, ja, besonders leichte Vibes und eine Zeit, in der alles besonders unbeschwert war. I'm Your Girl, Right, hören wir vom Album von Tove Lo, das im September rauskommt.

das ist so absurd, da hat man manchmal nicht mal Zeit, hier irgendwie einmal was gegen zu checken oder nochmal einen neuen Song reinzuziehen, wenn die Songs so kurz sind wie der und trotzdem ein riesiger Hit oder vielleicht gerade deswegen Dominik Feig, Baby Doll, 1,36 gerade mal lang. Das ist so das Kürzeste, was wir gerade hier, glaube ich, in der Playlist haben. Neue Musik für euch, für euren Sonntag. Alles, was uns gerade so begegnet ist und euch vielleicht inspiriert und ihr vielleicht in eure Playlisten packt. Großes Thema seit Freitag in der Musikwelt, Drake. Er hat einfach mal 43 neue Tracks rausgebracht in Form von 3 neuen Alben. Sehr viele Gäste sind drauf, darunter 21 Savage, Future, die Newcomerin Molly Santana. Er introduced ja auch gerne mal neue Acts, die man jetzt bisher noch nicht so kannte. Und er hat auf jeden Fall richtig abgeliefert mit ganz, ganz viel neuer Musik. Iceman ist so das Kernalbum von den drei, würde ich sagen. Das ist auch das, worauf die Fans gewartet haben, das am ehesten erwartbar war, das auch angekündigt war. Das trappigste, rappigste Album, auf dem auch wieder viel gedisst wird als Reaktion auf den Beef mit Kendrick Lamar damals, den Drake ja leider ziemlich hässlich verloren hat, muss man sagen, wenn man das als so eine Competition überhaupt sehen kann. Nachdem der Diss-Track Not Like Us gegen ihn einer der Songs bei den Grammys und generell einer der Songs des letzten Jahres geworden ist. Das hat Drake schon sehr mitgenommen. Das merkt man, dass er da immer noch ziemlich angepisst ist. Er wehrt sich auf Iceman, schießt neben Kendrick auch unter anderem gegen A$AP Rocky, DJ Khaled, Jay-Z, J. Cole oder Pharrell Williams und noch einige andere Kollegen. Die Tracks heißen entsprechend Make Them Cry, Make Them Pay, Make Them Remember, Make Them Know. Also da wird viel verarbeitet und dann gibt es da ja noch die anderen beiden Alben, die stilistisch einmal eher in Richtung R&B gehen, das ist Habibti, so heißt das Album, und einmal Richtung Club-Sound eher ausgefallen sind. Das haben wir uns vorhin schon mal angehört in Form von einem Track, in dem er auch Peggy Goo geremixed hat. Also viel Output aus dem Hause Drake. Da habe ich jetzt noch nicht mal Zeit gehabt, mich komplett durchzuhören und mir so einen richtigen Überblick zu verschaffen an so einem Wochenende. Nehmen wir uns aber in 1 Live Plan B morgen ab 20 Uhr auch immer noch mal Zeit für in unserer Musiksendung. Jetzt hören wir noch einen Track aus diesem Key-Album der drei, Iceman, Ran to Atlanta. Atlanta ist ja die Hauptstadt des Trap und da kommt auch der Trap-Star Future her und den hat sich Drake hier für diesen Track auch eingeladen. Hören wir uns jetzt an, hier in 1 Live, neu für den Sektor.

Das ist Miles Smith, Hold Me in the Dark. Das war der neu für den Sektor Sonntag. Playlist findet ihr wie immer auf 1live.de. Ich gebe ab an den lieben Kollegen Philipp Strunk, der hier schon im Fußballtrikot ankommt und entsprechend viel Sektorfußball für euch am Start hat. Da gibt's ja einiges an Emotionen heute, die man irgendwie auffangen muss. Passend dazu vielleicht für einige leider jetzt Boulevard of Broken Dreams, Green Day.

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1: Um 18 Uhr mit Lukas Haack. In der zweiten Fußball-Bundesliga ging es heute am letzten Spieltag für mehrere NRW-Clubs noch um alles. Richtig gut lief es für Paderborn. Mit einem 2:0-Sieg gegen Darmstadt hat der Club es noch auf den Relegationsplatz geschafft. Paderborns Bilbia sagt, dass er und sein Team schon auf dem Platz mitgekriegt haben, dass die Relegation drin ist.
2: So 88. Minute, da wurde es kurz lauter in unser Block. Und da wusste ich, okay, eine der Mannschaften vor uns, die patzt. Und da müssen wir das Segen einfach über die Linie bringen.
1: Schalke und Elversberg steigen direkt in die Bundesliga auf. Auch im Tabellenkeller war es bis zur letzten Minute spannend. Bielefeld hat 6:1 gegen Hertha BSC Berlin gewonnen und bleibt damit in Liga 2. Richtig bitter lief es für Fortuna Düsseldorf. Im direkten Abstiegsduell gegen Greuther Fürth stand es am Ende 3:0 für Fürth, die sich damit auf den Relegationsplatz gerettet haben. Fortuna Düsseldorf steigt mit Münster direkt in die dritte Liga ab. In Leipzig gab es heute einen ungewöhnlichen Polizeieinsatz. Da ist ein Tiger aus einem Privatgehege ausgebrochen und frei rumgelaufen. Vorher hatte in dem Gehege einen Tierpfleger schwer verletzt. Die Polizei fand den Tiger in einer Gartenanlage und tötete ihn. In dem Privatgehege in Leipzig leben mehrere Großkatzen. Die Besitzerin war mal Dompteurin. Auf den Autobahnen läuft der Rückreiseverkehr vom langen Wochenende. Am Hinreisetag am Mittwoch gab es zeitweise 700 Kilometer Stau in NRW. Für heute rechnen die WDR-Verkehrsfachleute damit, dass es sich mehr über den Tag verteilt. Staus gibt es gerade zum Beispiel in den Niederlanden und an der deutschen Grenze. Auf dem Bundestagsgebäude in Berlin weht heute die Regenbogenflagge als Zeichen gegen Queerfeindlichkeit. Heute ist der internationale Tag gegen Homophobie. Gleichzeitig ist heute auch der einzige Tag für die Regenbogenflagge auf dem Parlamentsgebäude. Bundestagspräsidentin Klöckner hatte entschieden, dass die Fahne zum CSD in Berlin nicht mehr wehen darf.
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1: Es bleibt bei Wolken, über den Abend ist auch öfter Regen dabei. Es gibt noch 10 bis 17 Grad. Morgen bleibt es dann meistens grau und nass. Dazu in Bad Münstereifel höchstens 14 Grad. Bocholt und Lippstadt kommen auf 16, Höchster und Wesseling auf bis 17 Grad. Am Dienstag wird es dann ein bisschen sonniger und wärmer mit bis zu 20 Grad.
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1: Geht los mit der 1 Euskirchen Richtung Köln. Zwischen Euskirchen und Erftstadt braucht ihr gerade 20 Minuten länger, 7 Kilometer Stau. A1 Osnabrück Richtung Münster, zwischen Lattbergen und Münster Nord 10 Minuten plus, 5 Kilometer stockend. Dann haben wir die 3 Frankfurt Richtung Köln, zwischen Siebengebirge und Lohmann eine Viertelstunde obendrauf, 7 Kilometer stockend. A4 Herlen Richtung Aachen vor dem Grenzübergang Fettschau 20 Minuten plus, 2 Kilometer Stau. Und dann gibt es noch 2 Sperrungen, die findet ihr in der 1 Live App.
3: Ich bin ein bisschen neidisch auf dich, Lukas, ne?
1: Warum?
3: Du erzählst da so ganz entspannt in der zweiten Bundesliga, wird es spannend im Abstiegskampf. Ich bin 1000 Tode eben gestorben hier.
1: Aber wie schwer das ist, die richtigen Worte zu finden. Ne?
3: Ja, also, ich kann sagen, als Bielefeld-Fan, da hast du die richtigen Worte getroffen.
1: Ach,
3: ja, danke dafür.
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3: Boah, Leute, hat jemand irgendwie was zur Beruhigung gerade? Also mein Puls ist immer noch so hoch. Ich bin wirklich 1000 Tode eben gestorben bei Arminia gegen Hertha BSC, weil das war so ein krankes Spiel. Zur Halbzeit sah es so aus, als wird Arminia sicher absteigen in die dritte Liga. Dann gewinnen die einfach 6:1. Wie crazy ist das? Herzlichen Glückwunsch an dieser Stelle auch an Paderborn. Die haben es noch in letzter Sekunde geschafft, Platz 3 zu sichern und die Bundesliga-Relegation zu spielen. Und ja, mein Beileid kann ich fast schon sagen an alle Düsseldorf-Fans. Für euch lief es leider nicht so gut. Wir werden das alles heute ganz, ganz entspannt nochmal aufdröseln hier bei mir in der Show. Kleines Bundesliga-Special, besser gesagt zweite Bundesliga-Special, gibt's für euch hier bei mir. Und zum Runterkommen, aber auch ein bisschen zum Feiern, gibt's das, wo sich, glaube ich, alle OWL-Fußballfans von Paderborn und Arminia heute fühlen. Das ist das Paradise, DJ Snake und Bipolar.

0: Hier ist eins live um 18.10 Uhr und Leute, in der zweiten Fußball-Bundesliga ging es für drei Sektorclubs bis eben noch um alles. Es war wirklich extrem spannend. Ich habe hier nebenan in so einem kleinen Raum gesessen im 1 Live-Haus alleine vom Fernseher und habe mir wirklich alle Fingernägel abgefressen, die überhaupt noch da waren. Es war wild. Leute, wir sprechen heute die ganze Show über die zweite Fußball-Bundesliga und das machen wir auch jetzt. Für zwei Sektorclubs ist es nämlich gut ausgegangen. Das kann ich an dieser Stelle schon mal sagen. Zum Beispiel für den SC Paderborn. 2:0 in Darmstadt hat Paderborn heute gewonnen und damit steht Platz 3, weil Hannover, der direkte Konkurrenz um Platz 3, nur unentschieden gespielt hat. Philipp Bibia, Spieler von Paderborn, der hatte kurz vor Schluss dann schon ein gutes Gefühl.
1: So 88. Minute, da wurde es kurz lauter in unser Block. Und da wusste ich, okay, eine der Mannschaften vor uns, die patzt. Und da müssen wir das Ding einfach über die Linie bringen.
0: Ja, und die Mannschaft, die gepatzt hat, war eben Hannover. Damit steht Paderborn auf Platz 3 und spielt jetzt Relegation um die erste Fußball-Bundesliga. Herzlichen Glückwunsch da schon mal nach Paderborn. Für mich persönlich geht's heute natürlich auch ganz besonders um Arminia Bielefeld. Ich bin Bielefelder, ich bin Arminia-Fan, ich bin eben komplett Crash-Out gegangen, weil das war wirklich ein krasses Spiel. 6:1 hat Arminia gewonnen und hat damit den Klassenerhalt safe gemacht. Oder wie Arminia-Fan Jonas sagt:
2: Es ist unglaublich. Also ich hätte gar nicht gedacht, am Anfang sah es noch so aus, als wenn es vielleicht in die dritte Bundesliga runtergeht und dann nach 0-1 Rückstand in der Saison so oft ist es schief gegangen und jetzt gewinnt man einfach so stark gegen Hertha. 13. Platz, dass das heute noch drin ist. Es ist Wahnsinn.
0: Es ist wirklich Wahnsinn. Also auch herzlichen Glückwunsch an alle Arminia-Fans, die gerade zuhören. Nicht so gut lief es leider für Fortuna Düsseldorf. Die haben leider verloren gegen Fürth und damit steigt Düsseldorf leider ab in die dritte Liga. Leute, alle Düsseldorfer Fans, die gerade zuhören, ich kann sagen, ich weiß als Bielefelder, wie scheiße das ist, aber ihr kommt auch wieder hoch. Ich glaube an euch, ihr werdet das schaffen. Ein Jahr dritte Liga, dann seid ihr zurück. Habt ihr Emotionen zum Spieltag, zum letzten Tag der zweiten Fußball-Bundesliga, zu den Ergebnissen heute, dann könnt ihr euch gerne reinmelden bei mir in der Show 0221 567 89 111 oder eine Nachricht schicken über den Messenger in der 1Live-App. Hier ist 1Live.

0: Glass Animals, Heat Waves, hier ist Science Live. Und Leute, vielleicht kommt ihr heute auch noch in den Genuss, vor allem wenn ihr nach einem langen Wochenende mit der Bahn gerade auf dem Weg nach Hause seid. Es ist wirklich eine absolute Premium-Bahn-Experience. Ich habe schon sehr, sehr oft ausprobiert. Es ist wirklich, man kann schon sagen, ja, so eine Art bewusstseinserweiternde Erfahrung. Selten seid ihr so sehr bei euch selbst wie da, weil es da halt auch nichts anderes gibt. Ich rede von Hamm, vom Hauptbahnhof in Hamm. Und davon, dort zu stranden, nachts, weil ihr den Anschluss verpasst habt. Ich drücke euch die Daumen, dass es nicht passiert, aber wenn es passiert, kann ich euch sagen, wirklich ganz, ganz tolle Erfahrung. Sollte man auf keinen Fall verpassen. Einmal im Leben in Hamm stranden, dann hat man wirklich alles erlebt. Ich glaube, fast genauso geil ist die Bahn-Experience, von der uns Comedian Hannes Höfer in der neuen Folge Generation Gag erzählt hat. Auch das muss ich unbedingt nicht nachmachen.
1: Ich fahre mal Bahn im Ruhrgebiet und ich weiß nicht, ob ihr das schon mal gemacht habt. Ich fahre mal die Panoramastrecke, also ich steige in Herne ein, Wanne-Eickel, Gelsenkirchen, Altenessen, Oberhausen. Ja, das ist eine Strecke für Champions, die muss man wollen. Das ist so. Falls ihr das mal machen wollt, könnt ihr nicht verfehlen, dass der RE Hartz IV. Das ist, da arbeitet, glaube ich, wirklich keiner. Ich wollte pinkeln gehen, kam mir der Lokführer entgegen. So, fährt den Zug. Und ich stehe da drin und es ist ja hier in Köln genau das gleiche, in Wuppertal auch die Schwebebahn, keine Ahnung, alles ist ja immer voll. Es ist voll in den Bahnen, weißt du, ich steige ein, ich stehe da drin und da steht so ein Typ so eine Armlänge von mir weg, so weißt du, und atmet mir voll in die Fresse. Der hat Breathworking gemacht, ich sag's euch, aber. Und der atmet mich an mit so einem Kaffeeatem, ne? Ja, und ich hatte einen Tag keinen Kaffee getrunken und dachte nur so, ey Junge, ey, atme mich an. Dann habe ich ihn angeguckt und gesagt, ich bin gar nicht auf Kaffeeentzug. Ich bin Swinger. Dankeschön, Köln!
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2: Irgendjemand meinte letztens, ja, du Dönerschnauze. 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
5: Um 6:30, es geht los mit der A1 Euskirchen Richtung Köln. Zwischen Euskirchen und Erftstadt dauert es gerade 10 Minuten länger. Es gibt 4 Kilometer Stau. Dann A2 Oberhausen Richtung Dortmund. Zwischen Recklinghausen Süd und Henrichenburg eine halbe Stunde mehr ein Plan. 4 Kilometer Stau. A3 Frankfurt Richtung Köln. Zwischen Siebengebirge und Loma auch 10 Minuten obendrauf. 4 Kilometer stockend. A3 Frankfurt Richtung Oberhausen. Zwischen Dreieckheimer und Kreuz Leverkusen dauert es gerade eine Viertelstunde länger. Es stockt auf 8 Kilometern. A3 Köln Richtung Oberhausen. Zwischen Duisburg-Wedau und Kreuz Kaiserberg 10 Minuten plus 3 Kilometer Stau. A4 Herlen Richtung Aachen vor dem Grenzübergang Fettschau. 20 Minuten Wartezeit, 2 Kilometer Stau. Dann haben wir die A44 Mönchengladbach Richtung Düsseldorf. Zwischen Langlatum und Düsseldorf-Messe-Arena 10 Minuten plus 3 Kilometer stockend. Und noch zwei Sperrungen. Einmal die 40 Essen Richtung Duisburg zwischen Kreuz Kaiserberg und Kreuz Duisburg. Und die 61 Mönchengladbach-Venlo in beiden Richtungen zwischen Kreuz Mönchengladbach und Mackenstein.
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6: Na Sektor, was macht der Puls? Also meiner erholt sich so langsam, aber ich bin immer noch über dem Normal. Würde ich an der Stelle einfach mal behaupten. Ey, ich habe eben mega mitgefiebert mit Arminia Bielefeld. 6:1 haben sie gewonnen, haben damit den Klassenerhalt safe gemacht in der zweiten Fußball-Bundesliga. Wir sprechen heute drüber, über die großen Entscheidungen für die Sektor-Clubs. Ganz besonders für Arminia Paderborn und Düsseldorf ging es heute noch um sehr viel. Auch 1Live-Hörer Kevin hat mitgefiebert, schreibt er über Messenger in der 1Live-App. Er hat mitgefiebert mit Paderborn und Bielefeld. Kann er sich also doppelt freuen, denn auch für Paderborn lief der Spieltag gut. Spreche ich gleich drüber mit Paderborn-Fan Anke. Die war beim 2-0 Auswärtssieg in Darmstadt live mit dabei und sitzt jetzt mit ihrem Fanclub schon wieder im Bus nach Hause. Habe ich mir zumindest sagen lassen. Ich werde gleich mal anrufen und nachhören, was da so los ist und vor allem ja, mal fragen, ob genug Bier da ist. Ne?

0: Für drei Sektorclubs ging es heute um alles in der zweiten Fußball-Bundesliga und für zwei lief es gut, nämlich für die beiden Clubs aus OWL, unter anderem für den SC Paderborn. Mit einem 2:0-Sieg in Darmstadt haben sie Platz 3 safe gemacht und spielen jetzt Relegation um den Aufstieg und zwar gegen Wolfsburg. Und mit am Start war Paderborn-Fan Anke. Und Anke, kannst du mich hören?
1: Ja, ich kann dich ganz gut hören, ja.
0: Ja, Anke war am Start mit ihrem Fanclub Aden und Friends. Du stehst gerade auf dem Parkplatz, glaube ich, vorm Bus. Es geht gleich nach Hause, aber sag mal, wie ist die Stimmung bei euch gerade?
1: Ja, sehr gut.
0: Ich höre es. Ihr habt auch allen Grund zur Freude. Wie hast du dieses Spiel erlebt? Es war ja komplett crazy, was da abgegangen ist.
1: Ja,
0: ne?
1: Eigentlich sehr verrückt. Also ganz viel auf dem Handy auch und mal gucken, dann passt ja immer noch Hannover und hin und her. Also es war schon sehr wild. Also es war schon sehr anstrengend heute.
0: Ja, man muss dazu sagen, ne, ihr habt 2:0 gewonnen. Hannover hat unentschieden gespielt und deswegen hat es für euch dann geklappt. Und dieses Unentschieden, das kam eben erst kurz vor Schluss und deswegen war der Puls entsprechend hoch, ne?
1: Ja, auf jeden Fall. Ist immer noch hoch, ehrlich gesagt.
0: Und jetzt geht's schon wieder nach Hause. Wie ist die Stimmung dann im Bus gleich? Habt ihr ordentlich Bier am Start?
1: Ja, sicher. Wir haben gerade schon die Flasche Sekt hier, gehen wir gerade rum.
0: Geil.
1: Das ist schon eine ganz gute Stimmung. Also ich glaube, wir sind auch ganz guter Dinge.
0: Sehr gut.
1: Aber ich wollte erstmal nochmal sagen, liebe Grüße an den Sektor auf jeden Fall nochmal. Und schade für Düsseldorf, wollte ich nochmal sagen.
0: Ja.
1: Glückwunsch an Elversberg. Und ja, wir hoffen, dass wir es schaffen gegen Wolfsburg, weil ja, da spielt ja ein Ex-Spieler von uns, Aaron Zedner. Und ja, dann sehen wir den mal wieder und ich hoffe, dass es richtig gut läuft am Donnerstag.
0: Ey, ich drücke euch auch die Daumen, Sektorclubs, wir müssen zusammenhalten. Das sagt sogar ich als Bielefelder. Wir haben jetzt hier nicht die beste Beziehung, aber auch ich drücke euch die Daumen, weil ich möchte auch, dass Wolfsburg absteigt. Ja, danke euch. Ey, Anke, dann wünsche ich euch gleich eine gute Fahrt, dir und deinem Fanclub. Mit wie vielen Leuten seid ihr da unterwegs?
1: 82. Wir haben einen Doppeldeckerbus. Das läuft
0: geil.
1: Nicht gut jetzt gerade.
0: Also ich würde mal sagen, die Stimmung wird gut sein und ich könnte vermuten, wenn ihr dann in Paderborn ankommt, geht es auch noch ein bisschen weiter, ne?
1: Eventuell.
0: Eventuell. Dann lasst Paderborn stehen und viel Spaß beim Feiern später noch. Kommt gut nach Hause.
1: Ja, danke schön. Ciao.
0: Ciao.

Katy Perry, Firework, ein 1Live Original und ein Firework, das wird wahrscheinlich auch gleich in Bielefeld noch abgefeuert, zum Beispiel von 1Live-Hörer Enno aus Detmold, der schreibt nämlich über Messenger in der 1Live-App, ey geil, dass Arminia 6-1 gewonnen hat, wir feiern jetzt den Klassenerhalt, dann trink mal bitte 10 Bier für mich mit, okay?

mit Sorry. Und sorry sage ich auch einmal an alle Fans von Fortuna Düsseldorf, dass wir hier so in Feierlaune sind, während ihr abgestiegen seid. Tut mir sehr leid. Hätte mir auch gewünscht, dass Düsseldorf die Klasse hält. Hat leider nicht geklappt. Aber ich drücke euch die Daumen, dass ihr nächstes Jahr wieder hochkommt. Wo es geklappt hat, ist Arminia Bielefeld. Sprechen wir nach 7 ausführlich drüber.

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1: Es ist 19 Uhr und ich bin Lukas Haag. Die Fußballsaison in der zweiten Bundesliga ist heute mit einem absoluten Fiebertraum von einem Spieltag zu Ende gegangen. Und zwar so. Schalke und Elversberg steigen in die Bundesliga auf. Paderborn hat sich den Relegationsplatz gesichert und unten hat Bielefeld den Klassenerhalt geschafft. Düsseldorf hat gegen Fürth gepatzt und steigt ab. Mehr dazu von Edgar Endres.
2: Es ist ein Tag des sportlichen Dramas bei Düsseldorf. Düsseldorf abgestiegen nach einem 0:3 in Fürth. Schon zur Pause die drei Treffer gefallen. Damit geht die Spielvereinigung Greuther Fürth in die Relegation. Düsseldorf im gesamten Spiel ohne eine zwingende Torchance. Für Düsseldorf geht eine brutal schlechte Saison dramatisch zu Ende.
1: Auf der anderen Seite gibt's für viele Fans aber auch was zu feiern. Im Saarland herrscht Ausnahmestimmung. Elversberg wird nächste Saison zum ersten Mal in der ersten Liga spielen.
3: Es ist Wahnsinn. Ich glaube, jetzt brechen hier alle Dämme. Ich war leider zu jung für den Mauerfall, aber heute, wenn Elversberger aussteht, bin ich jetzt live dabei.
4: Keine Worte, tut mir leid. Sie sieht es meinem Gesicht an, ey. Nur Hammer, ey.
1: Und auch auf Schalke steigt eine Party. Der Verein war schon vor dem Spieltag aufgestiegen. Eine Feier vor dem Stadion wurde wegen Sicherheitsbedenken abgesagt. Jetzt wird im Stadion gefeiert. In der italienischen Stadt Modena sorgte eine Tat von gestern weiter für Fassungslosigkeit. Ein Mann ist da mit einem Auto in eine Gruppe Fußgänger gerast. 8 Leute wurden verletzt, 4 davon schwer. Darunter auch eine Deutsche und eine Frau aus Polen. Sie wurden von dem Auto gegen ein Gebäude gedrückt und schweben noch in Lebensgefahr. Die Weltgesundheitsorganisation warnt gerade vor einem Virusausbruch in Afrika. In der Demokratischen Republik Kongo sind mehr als 80 Menschen an Ebola gestorben. Jetzt gilt ein internationaler Gesundheitsnotstand, vor allem um Behörden vor Ort besser helfen zu können. Für Deutschland hat die WHO-Einschätzung laut Gesundheitsministerin Wagen keine direkten Auswirkungen. In der Nähe von Mannheim steht weiter nicht fest, warum da ein Kleinflugzeug in ein Wohngebiet gestürzt ist. Die beiden Insassen der Maschine kamen bei dem Absturz ums Leben.
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1: Auch über den Abend ist es oft bewölkt und es kann immer mal ein bisschen nieseln. Morgen dann oft grau und nass. Es geht schon mit Schauern los. Am Nachmittag kommen Gewitter dazu. Dabei in Bad Münstereifel höchstens 14 Grad. Bocholt und Lippstadt kommen auf 16. Höxter und Wesseling auf bis 17 Grad. Am Dienstag dann ein paar Wolken und vereinzelte Schauer, aber auch Sonne bei bis 20 Grad.
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1: Hier geht los mit der A1 Euskirchen Richtung Köln. Zwischen Euskirchen und Herftstadt dauert es gerade noch 10 Minuten länger. Es stockt auf 5 Kilometer. Dann A3 Frankfurt Richtung Oberhausen zwischen Dreikolmer und Kreuz Leverkusen. Auch da 10 Minuten mehr mitbringen. 5 Kilometer stockend. A4 Herlen Richtung Aachen. Vor dem Grenzübergang Fettschau 20 Minuten dauert es da gerade länger. 2 Kilometer Stau. A61 Koblenz Richtung Mönchengladbach zwischen Zwistal und Kreuz Bliesheim. 10 Minuten plus. 5 Kilometer stockend. Und dann gibt es noch 2 Sperrungen auf der A40 und auf der A61. Die findet ihr in der 1 Live.
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5: Und alle aus OWL, die Fußballfans sind und es mit Paderborn und Bielefeld halten, sind wahrscheinlich gerade so drauf wie ich. Erleichtert, irgendwie so ein bisschen im Fiebertraum gefangen und gleichzeitig sehr, sehr gut gelaunt. Ich als Arminia Bielefeld-Fan kann mich freuen, denn Arminia hat es geschafft, mit einem 6:1-Sieg, wie crazy ist das, gegen Hertha den Klassenerhalt safe zu machen. Ich bin währenddessen 1000 Tode gestorben, vor allem weil Arminia zur Halbzeit 1:0 zurück lag. Arminias Trainer Mitch Kniart, der war da scheinbar deutlich entspannter.
6: Bei uns war von vornherein klar, wenn wir unsere Hausaufgaben machen, dann war ich mir relativ sicher, dass wir das Spiel, nicht nur das Spiel, sondern den Klassenerhalt sofort ziehen. Und am Ende ist es so gekommen, jetzt sind wir glaube ich 13. habe ich gerade gesehen, aber 6 Tore gegen Hertha musst du auch erst machen, wir waren von der ersten Minute an da.
5: Das stimmt, sie haben ein krass gutes Spiel gemacht und da werde ich gleich noch genauer drüber sprechen mit Arminia-Fan Jonas, der ist genauso wie ich, glaube ich, auch komplett Crash-Out gegangen eben.

0: Leute, wenn ihr Arminia Bielefeld-Fan seid, ne, dann ging es euch wahrscheinlich heute Nachmittag so wie mir. So gegen 3:45 seid ihr einmal gestorben und dann später vor Freude einfach komplett Crash-Out gegangen, weil Arminia den Klassenerhalt in Liga 2 tatsächlich geschafft hat. Arminia-Fan Jonas ging es da, glaube ich, ähnlich. Ich habe eben mit ihm gequatscht. Jonas, kannst du schon glauben, was da heute Nachmittag passiert ist?
1: Es ist unglaublich. Also ich hätte gar nicht gedacht, am Anfang sah es noch so aus, als wenn es vielleicht in die dritte Bundesliga runtergeht und dann nach 0-1 Rückstand in der Saison so oft ist es schiefgegangen und jetzt gewinnt man einfach so stark gegen Hertha, 13. Platz, dass das heute noch drin ist. Es ist Wahnsinn.
0: Es ist einfach unfassbar. Also ich fasse nochmal zusammen. 6:1 gewinnt Arminia Bielefeld heute zu Hause gegen Hertha, sichert sich damit den Klassenerhalt. Es ist einfach vollkommen crazy, weil zur Halbzeit, Jonas hat es gerade schon gesagt, sah es komplett anders aus. Da lag Arminia 1:0 zurück. Zu dem Zeitpunkt war Arminia 17. in der Tabelle, wäre direkt abgestiegen. Ich bin 1000 Tode gestorben. Wie sah es bei dir aus, Jonas?
1: Es waren wahrscheinlich 1001 Tod. Ich habe den Live-Ticker verfolgt und Radio Arminia laufen gehabt. Also es war leider kein Stadionbesuch für mich heute drin. Aber am Ende konnte man feiern und das war toll. Und ich muss sagen, als Ostwestfale, die Relegation für Paderborn freut mich auch sehr.
0: Genau, herzlichen Glückwunsch auch an der Stelle nach Paderborn. Jonas, du sagst gerade schon, du hast über den Live-Ticker das Spiel verfolgt. Das heißt, du hast zu Hause das Spiel dir reingezogen oder wo warst du?
1: Yes, genau so ist es. Zu Hause, Radio an, auf dem Sofa. Bisschen Chips, bisschen Cola. Ja, ganz entspannter Nachmittag.
0: Und bis da dann eskaliert auf dem Sofa hoffentlich.
1: So ist es. Ja. So ist es. Ich hoffe, die Nachbarn beschweren sich nicht.
0: Ja, das wirst du dann vielleicht noch merken, aber vielleicht sind die ja auch Arminia-Fan.
1: Wer weiß.
0: Und du sprichst es gerade schon an, Stadionbesuch schwierig, weil, das können wir an der Stelle auch einmal nochmal sagen, Jonas ist ein blinder Fan. Das heißt, für dich ist es generell immer noch mal ein bisschen schwieriger, an Tickets zu bekommen, weil es einfach begrenzte Plätze gibt. Und das habe ich mit dir ja auch hautnah erlebt, denn für die neue Folge 1Live-Reportage habe ich Jonas ins Stadion begleitet. Wie sieht so ein Fußballspiel für einen blinden Menschen aus? Das haben wir uns ja zusammen oder haben wir zusammen erfahren. Und man kann eins sagen, da läuft es bei Arminia sogar noch ein bisschen besser als sportlich, ne?
1: Das kann man definitiv sagen. Da ist mal eine totale Vorreiterrolle für Menschen wie mich mit einer Behinderung, die blind sind. Die haben extra Kopfhörer, dass man auch im Stadion eine Live-Reportage bekommt. Man wird da sehr gut durch die Betreuer in Empfang genommen begleitet. Das war einfach ein total tolles Erlebnis, das wir dann auch gegen Paderborn erleben dürften, so wie man es dann im Podcast hören kann.
0: Richtig, hört ihr alles auf 1live.de oder bei ARD Sounds. Neue Folge 1Live-Reportage. Und was wir dann auch gelernt haben beim Besuch bei Arminia, dass sie ja ein neues Kopfhörersystem haben, womit man dann in der nächsten Saison ein bisschen flexibler im Stadion sitzen kann, sodass es für dich, Jonas, dann in der zweiten Liga nächste Saison vielleicht auch noch ein bisschen häufiger klappt mit dem Stadionbesuch.
1: Ich werde auf jeden Fall da sein.
0: Dann danke dir, dann feier noch schön ein bisschen auf dem Sofa mit Chips und Cola und genieß diesen geilen Tag. Ich glaube, ein geiler Tag heute für alle Arminia-Fans.
1: Wir feiern. Schönen Abend.

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1: Ja, der Anfang ist schon rührend. Das braucht man ja irgendwie als Einstieg auch. Es ist dann aber auch, wird sehr, sehr unterhaltsam und nie beschwerend.
0: Das sagt Lena Kupke, leider nicht über meine Show, sondern über ihren Debütroman. Pause heißt der. Der ist Freitag rausgekommen. Und deswegen hat uns Lena hier bei uns im eins live Haus besucht. Lena Kupke, die kennt ihr sonst als Comedian, zum Beispiel aus der eins live Hörsaal Comedy Tour oder auch aus Generation Gag. Sie hat auch schon Gags für andere geschrieben, zum Beispiel für Tommy Schmidt. Und jetzt hat sie eben ihren ersten eigenen Roman geschrieben.
1: Es geht um Hanna. Hanna ist 36 und der wird vom Leben ein Bein gestellt. Es läuft nicht so wie geplant. Und sie wacht dann im Krankenhaus auf. Das ist aber nur ganz kurze Anfangssequenz. Und die Ärztinnen sagen, es muss sie jemand abholen. Wir können sie nicht alleine entlassen. Und dann bleibt sie nur an zwei Menschen hängen. Und das sind ihre Eltern.
0: Ja, und zu denen zieht sie dann auch wieder zurück. Ist mit Mitte 30, glaube ich, jetzt nicht so das Geilste, auf einmal wieder bei seinen Eltern zu wohnen. Also so gut man sich auch versteht, aber wenn man dann von jetzt auf gleich 24/7 aufeinander hängt. Ein gewisses Konfliktpotenzial ist da, würde ich jetzt einfach mal behaupten. Und wie man diese Konflikte dann löst, darum geht's in Pause. Das Ganze ist eine fiktive Geschichte, hat uns Lena erzählt, aber in der Hauptfigur, in Hanna, da steckt schon auch so ein bisschen Lena mit drin, gerade wenn es darum geht, mit so Schicksalsschlägen umzugehen.
1: In jedem Leben klopft man das Leid an. Und wenn man vorher oder von anderen so Geschichten hört, denkt man so, Gott, ich könnte das ja nicht. Oder wie hat die das geschafft? Oder wie hat die das ausgehalten? Also auch so Schicksalsschläge. Und diese Annahme von einem selbst, ich könnte das nicht, die ist dann widerlegt, wenn dir das selber passiert.
0: Klingt vielleicht für euch jetzt erstmal alles so ein bisschen deep und auch sehr schwer. Lena sagt aber, ey, Leute, das ist jetzt kein Buch, bei dem wir durchgängig die Taschentücher rausholen müssen.
1: Es ist ein ernsthaftes Thema und es ist auch berührend, aber nie beschwerend und sehr witzig. Also mir haben auch Moritz Neumeier, ist ja auch ein Freund von mir, hat mir auch geschrieben, hat mehrmals laut gelacht, was ihm sonst beim Lesen nicht passiert, weil gerade die Dialoge einfach auch sehr unterhaltsam sind und ich auch die Mutter zum Beispiel total liebe.
0: Ja, also wenn selbst Moritz Neumeier lachen muss als Comedy-Kollege, dann kann es ja eigentlich nur gut sein, ne? Pause, so heißt der Debütroman von Lena Kupke, ist seit Freitag draußen, könnt ihr euch also holen und auch als Hörbuch reinziehen. 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
2: Um 7:30 es geht los mit der A1 Münster Richtung Dortmund zwischen KM Zentrum und Kreuz Dortmund Unnerstockt auf 3 Kilometer. Dann A3 Frankfurt Richtung Köln zwischen Siebengebirge und Loma 5 Kilometer stockend. A4 Köln Richtung Aachen zwischen Elsdorf und Merzenich 6 Kilometer stockend. A4 Herlen Richtung Aachen vor dem Grenzübergang Fettschau dauert es gerade 20 Minuten länger, 2 Kilometer Stau. A44 Mönchengladbach Richtung Düsseldorf zwischen Langlatum und Düsseldorf Messe Arena 10 Minuten mehr mitbringen, stockt auf 3 Kilometern. Und dann haben wir noch 2 Sperrungen, die A40 Essen Richtung Duisburg zwischen dem Kreuz Kaiserberg und dem Kreuz Duisburg und die 61 Mönchengladbach-Venlo in beiden Richtungen zwischen Kreuz Mönchengladbach und Mackenstein.
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3: Ey, es ist ein krass emotionaler Tag heute für alle Fußballfans im Sektor, vor allem für die Fußballfans der Clubs aus der zweiten Fußball-Bundesliga. Das war heute echt ein krasser Tag. Düsseldorf leider abgestiegen in Liga 3. Ich drücke euch die Daumen, dass er wieder hochkommt nächstes Jahr und es irgendwie verkraftet. Auf der anderen Seite wird viel gefeiert, zum Beispiel bei den Paderborn-Fans. Da habe ich gerade noch mal eine Sprachnachricht bekommen von Anke. Die ist mit dem Fanclub Aden und Friends gerade unterwegs, zurück nach Hause. Sie waren eben in Darmstadt beim 2:0 Auswärtssieg von Paderborn und deswegen hat Paderborn es geschafft. Platz 3 und damit, ja, Relegationsspiel haben sie sich erspielt um den Aufstieg in die erste Liga. So klingt es da gerade im Bus. Bier ist auf jeden Fall auch mit im Spiel. Sie singen da die Hymne von Nürnberg. Warum tun sie das? Weil Nürnberg 3:3 gegen Hannover 96 gespielt hat und deswegen Paderborn auch Platz 3 geschafft hat. Wie hat es heute der Kollege aus den Infos so schön gesagt, es ist ein Fiebertraum von Spieltag gewesen in der zweiten Bundesliga. Wir schauen da noch weiter drauf heute hier bei mir in der Show. Hier ist

0: So Leute, jetzt mal ein Hot Take von mir. 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
2: 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Aber was habt ihr für ein Problem?
3: Genau, unser Problem ist quasi, dass wenn wir irgendwo platziert werden oder uns selber Plätze aussuchen, dass wir immer oder sehr, sehr häufig neben so Quasselstrippen landen.
4: Mhm. Wir sitzen immer falsch.
2: Ihr sitzt also immer falsch.
4: Komplett falsch, ja.
2: Ihr habt kein Gespür für Nachbarn.
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4: ja.
2: Und er zieht ihn sofort, wo ist ein Elefantenbaby? Und dann, und zack ist die Aufmerksamkeit wieder bei dir. 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Ja, wollen wir jetzt so machen?
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2: Ja. Elefantenbaby, geil.
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Beyoncé, Sweet Dreams, ein 1 Live Original für euch. Und vielleicht habt ihr heute Nacht auch Sweet Dreams und träumt von der Zweitligameisterschale, die Schalke eben bekommen hat. Glückwunsch zum Aufstieg nach Schalke. Vielleicht träumt ihr auch vom Klassenerhalt wie alle Arminia-Fans. Leute, wie sind eure Feelings nach diesem Zweitliga-Finale? Haut gern raus über Messenger in der 1 Live App oder die 0221 5678 9111.

Ey Leute, wir können mal wieder ein bisschen neidisch sein auf die USA, zumindest auf das, was da im Kino passiert, weil die kriegen mal wieder ein geiles Kino-Event, das wir hier im Sektor nicht bekommen. Bibi Rexha hat für den 17. Juni ein großes interaktives Konzert angekündigt. In über 300 Kinos will sie da Songs aus ihrem neuen Album spielen, das dann im Juni kommt. Ich hoffe mal ein bisschen auf den Livestream. Ansonsten gibt's die Mucke natürlich auch hier bei uns in 1Live, jetzt auch für euch New Religion.

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1: Es ist 20 Uhr und ich bin Lukas Haag. Am Stadion auf Schalke wird gerade die Meisterschaft in der zweiten Fußball-Bundesliga gefeiert. Eine große Party wurde zwar aus Sicherheitsgründen abgesagt, aber es sind trotzdem viele gekommen. Unser Reporter Andreas Arz ist in Gelsenkirchen dabei.
2: Hier vor dem Stadion ist noch richtig was los. Viele Fans sind aus dem Stadion herausgekommen und ja, stehen jetzt hier vor so einem großen DJ-Set. Sie feiern, sie singen, sie tanzen zusammen. Es ist quasi der Ersatz für die große Meisterfeier. Auf die verzichtet der Verein ja in Absprache mit Stadt und Polizei aus Sicherheitsgründen, heißt es. Hier draußen vor dem Stadion wird sich die Mannschaft jetzt nicht mehr zeigen. Aber das ist für viele Fans gar nicht schlimm, denn die sind einfach happy, dass Schalke zurück ist in der Fußball-Bundesliga.
1: Auch sonst hat das Saisonfinale in der zweiten Liga heute für viele Tränen gesorgt. Im Saarland vor Freude, Elversberg steigt erstmals in die Bundesliga auf und auch in Paderborn. Der Verein spielt in der Relegation um den Aufstieg. Bielefeld hat immerhin den Klassenerhalt geschafft. Tränen der Trauer gab es bei Fortuna Düsseldorf. Der Verein steigt in die dritte Liga ab. In Leipzig hat die Polizei heute einen Tiger erschossen. Das Tier kam aus einem Privatgehege. Da hatte es einen Mann schwer verletzt und war ausgebrochen. Die Beamten erschossen den Tiger in einer nahegelegenen Gartenanlage. Auf dem Bundestagsgebäude in Berlin weht heute die Regenbogenflagge als Zeichen gegen Queerfeindlichkeit. Heute ist der internationale Tag gegen Homophobie. Gleichzeitig ist heute auch der einzige Tag für die Regenbogenflagge auf dem Parlamentsgebäude. Bundestagspräsidentin Klöckner hatte entschieden, dass die Fahne zum CSD in Berlin nicht mehr wehen darf. Der Tennisprofi Jannik Sinner hat Sportgeschichte geschrieben. Er hat in Rom sein 6. Masters-Turnier hintereinander gewonnen. Im Finale besiegte er den Norweger Casper Ruud in 2 Sätzen. Mehr als 4 Masters hintereinander hat vorher noch niemand geschafft.
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1: In der Nacht zieht Regen auf bei noch zwischen 11 und 6 Grad. Morgen geht's dann auch schon mit Wolken und Schauern los. Über den Mittag lockert's kurz auf, dann ziehen wieder Gewitter rein. Dazu in Attendorn und Gummersbach bis 13 Grad. Wuppertal und Königswinter kommen auf 15, Detmold auf bis 17 Grad. Am Dienstag dann bis 20 Grad. Vereinzelt Schauer, aber auch oft Sonne.
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1: Da haben wir noch die A4 her in Richtung Aachen. Vor dem Grenzübergang Fettschau dauert es auch immer noch 20 Minuten länger. 2 Kilometer Stau und die A44 Mönchengladbach Richtung Düsseldorf. Zwischen Langlatum und Düsseldorf-Messe Arena 10 Minuten obendrauf, 3 Kilometer stockend. Und dann gibt es noch 2 Sperrungen, die findet ihr in der 1 Live App.
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3: Ich versuche das jetzt mal 1:1 zu treffen, wie Julia sich gerade fühlt. 6:1 haben sie Hertha von der Alm geschossen. Ja! Ich freue mich so sehr, schreibt 1Live-Hörerin Julia über die 0221-5678-9111. Und das Ja hat sehr, sehr, sehr, sehr viele A. Also Julia ist wirklich happy. Ich wollte ja wissen von euch, Leute, wie geht's euch gerade mit dem Saisonfinale der zweiten Fußball-Bundesliga? Das war wirklich ein Fiebertraum, Emotionen. Ja, sowohl positiv wie auch negativ für viele von euch heute Nachmittag. Julia ist happy, wie alle Arminia-Fans, gerade über den Klassenerhalt. Wie geht's euch, Leute? Haut das gerne weiter raus, auch gern über Messenger in der 1Live-App. Feiert ihr gerade mit Schalke die Meisterschaft und den Aufstieg in die erste Liga? Seid ihr todtraurig, weil euer Club Düsseldorf abgestiegen ist? Dann tut es mir sehr leid für euch. Haut es gerne raus. Ich bin bis 9 noch für euch da. 1Live.

So Leute, ich wette jetzt mit euch, dass ihr jetzt gleich an was Weißes, Klebriges denken werdet. Ich sag Art Attack und ihr denkt weißer Bastelkleber, oder? Also zumindest, wenn ihr Art Attack früher geguckt habt, denkt ihr das. Ihr wisst ja, diese Kunstshow, ne? Bei der konnte man immer ganz tolle Kunstwerke nachmachen, die einem davor gebastelt wurden. Problem war eben nur immer, man braucht diesen scheiß weißen Bastelkleber. Den habe ich nie irgendwo herbekommen. Deswegen habe ich, wie glaube ich alle, die das geguckt haben, natürlich nie was nachgemacht. Aber es sah immer sehr schön aus. Es war immer toll anzugucken, was da der, ich glaube Benny hieß er, ne? Der da immer gebastelt hat. Ich weiß es nicht. Auf jeden Fall ist es eine Core-Kindheits-Memory. Sobald ich Art Attack höre, denke ich am weißen Bastelkleber, ihr wahrscheinlich auch. Ich weiß nicht, wie es bei Young St. Paul und Anaïs aussieht. Zumindest haben die beiden offenbar auch immer sehr, sehr viel Art Attack geguckt, denn die beiden haben einen Song gemacht, der heißt Art Attack. Weißen Bastelkleber braucht er dafür zum Glück aber nicht.

0: Amber, Belong Together, hier ist eins live. Und Leute, das ist schon wirklich krass, das ist wirklich schon sowas wie ein Positivlauf. Ich habe gerade nochmal nachgeguckt, Deutschland hat es beim ESC jetzt geschafft, dreimal in Folge nicht letzter zu werden. Also, das ist... kann man schon mal klatschen, das ist wirklich crazy. Also herzlichen Glückwunsch an dieser Stelle an Sarah Engels, gestern Platz 23 geholt beim ESC in Wien. Gut, man könnte jetzt auch sagen, drittletzter geworden, aber wir sehen das ja positiv, so wie Sarah übrigens auch.
1: Es kriegt mich auch keiner nicht positiv, weil ich bleibe so, wie ich bin, positiv. Und das habe ich von Anfang an gesagt. Ich habe mich einfach gefreut, ein bisschen Positivität, ein bisschen Leichtigkeit nach Deutschland zu bringen. Und in egal was, denkt daran, eure Träume immer wieder zu verfolgen.
0: Machen wir. Was sonst die Woche noch los war, das hört ihr jetzt in unseren Bildern der Woche.
2: Wann habt ihr zuletzt versucht, an Karten für Konzerte oder auch Sportveranstaltungen zu kommen?
3: Die Preise sind echt asozial geworden in letzter Zeit.
4: Teilweise das Doppelte.
5: Oft laufen über den Zweitmarkt nämlich auch Tricks, die in Deutschland bislang nicht verboten sind.
2: In einem offenen Brief an die Bundesregierung haben sich jetzt Künstler, Künstlerinnen wie Nina Chuba, Anne-Mai Kantereit, Ikimel, Kraftklub auf konkrete Forderungen einigen können.
6: Eine Deckelung dieser Preisaufschläge. Eine weitere Forderung ist, dass nicht einfach Bots das Internet durchkämmen können und Tickets für einen kaufen, die man dann mit Gewinnabsicht weiterverkauft. Da werden Fans einfach über den Tisch gezogen, das möchten wir nicht.
7: Die Bundesregierung hat im Koalitionsvertrag angekündigt, den Ticket-Zweitmarkt stärker zu regulieren. Einen Gesetzentwurf gibt es aber noch nicht.
8: 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Zwei Frauen, jeweils eine Playlist und ihr hattet das letzte Wort.
9: Selinas Playlist im Schnelldurchlauf. Playlist von Jule Blase im Schnelldurchlauf.

0: Meine 12 Punkte, die gehen an Jule.
1: Unsere 12 Punkte aus Freudenberg gehen an Jule.
2: Und der Sektor vergibt an Selina. 68 Punkte und damit gewinnt Selina den Sektor Vision Song Contest.
3: Vergewaltigungen unter dem Einsatz von K.O.-Tropfen sind extrem verwerfliche Taten.
4: Boah, ich habe richtig Schiss davor beim Feiern. Also meine Mädels und ich, wir achten immer extrem drauf, dass keiner sich quasi unseren Getränken nähert.
5: Die Bundesregierung will Fälle mit K.O.-Tropfen in Zukunft offiziell als Waffe einstufen,
4: wenn sie bei einer Vergewaltigung eingesetzt werden. Und dann gibt's auch härtere Strafen.
5: Dadurch können Täter in Zukunft dann mit mindestens 5 Jahren Haft bestraft werden.
6: Wir sollten wirklich bei jedem Verdacht zur Polizei gehen, weil allgemein jemandem K.O.-Tropfen unterzujubeln, ob danach was passiert oder nicht, das gilt einfach schon als Körperverletzung.

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3: Um 8:30 haben wir noch 3 Meldungen. Einmal die A40 Essen Richtung Duisburg. Die ist zwischen dem Kreuz Kaiserberg und dem Kreuz Duisburg wegen Brückenarbeiten bis Dienstag früh gesperrt. Dann die A44 Mönchengladbach Richtung Düsseldorf. Zwischen Langlatum und Düsseldorf Messe Arena dauert es gerade 10 Minuten länger. Es stockt auf 3 Kilometern. Und zum Schluss die A61 Mönchengladbach Venlo. Die ist zwischen Kreuz Mönchengladbach und Mackenstein in beiden Richtungen bis morgen früh um 5 gesperrt.
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4: Ein Fiebertraum von Spieltag, so hat Kollege Lukas aus den Infos eben den Spieltag der zweiten Fußball-Bundesliga heute genannt. Es war auch wirklich ein Fiebertraum und vor allem ein emotionaler Fiebertraum. Das habe auch ich gemerkt als Arminia Bielefeld-Fan. Die Emotionen, die sind da von unten bis ganz nach oben gegangen. So um 3:45 in der Halbzeit, da dachte ich kurz, ich weiß nicht, ich müsste die Sendung absagen, weil ich komplett down war. Und dann auf einmal gewinnt Arminia 6:1, hält die Klasse komplett irre. Ich habe es immer noch nicht so komplett gecheckt. Wir versuchen aber gleich einmal ein bisschen Ordnung reinzubringen in diesen Spieltag, ins große Saisonfinale der zweiten Fußball-Bundesliga. Ich fasse euch gleich nochmal alles, was ihr dazu wissen müsst, zusammen. Und alle Emotionen gibt's natürlich auch hier bei mir in der Show.

0: für drei Sektorclubs ist es heute um alles gegangen im letzten Spieltag der zweiten Fußball-Bundesliga. Und für einen davon ist es leider gar nicht gut ausgegangen, für Fortuna Düsseldorf. Die steigen leider ab in Liga 3.
1: Wir sind so unendlich traurig. Ich weiß nicht, heute, es ging mir so ans Herz. Keine Ahnung, dass dieses Ergebnis zustande kommen konnte. Ich weiß nicht. Ich weiß nicht, was ich sagen soll. Ich bin einfach trostlos.
0: Ja, das kann ich gut verstehen. Ich sage mal Kopf hoch nach Düsseldorf und drücke euch die Daumen, dass ihr schnell wieder hochkommt in Liga 2, weil so ein Verein wie ihr darf eigentlich nicht in Liga 3 spielen. Mit dem großen Stadion, mit den vielen Fans. Deswegen hoffe ich, dass ihr schnell zurückkommt. Wird schon klappen. Ich als Arminia-Fan spreche da aus Erfahrung. Und bei Arminia lief es zum Glück auch ein bisschen besser, beziehungsweise sogar deutlich besser heute Nachmittag. Kurz sah es auch nach Abstieg aus, aber dann kam alles anders. 6:1 Heimsieg gegen Hertha BSC Berlin und damit der Klassenerhalt.
2: Es ist unglaublich. Also ich hätte gar nicht gedacht, am Anfang sah es noch so aus, als wenn es vielleicht in die dritte Bundesliga runtergeht. Und dann nach 0:1 Rückstand in der Saison, so oft ist es schiefgegangen. Und jetzt gewinnt man einfach so stark gegen Hertha. 13. Platz, dass das heute noch drin ist. Es ist Wahnsinn.
0: Ja, es ist Wahnsinn, sagt Arminia-Fan Jonas, der hat mitgefiebert und ist jetzt happy, genauso wie die Paderborn-Fans, denn auch die hatten Grund zur Freude. Der dritte Sektor-Club, für den es um alles ging heute. Paderborn hat es tatsächlich noch geschafft, Platz 3 zu erreichen. Auch 1Live-Hörer Marlon war dementsprechend sehr, sehr gut gelaunt.
3: Ich war in der Kneipe hier in Paderborn mit ein paar Freunden und wir sind ausgerastet. Das war so ein packendes Spiel, wirklich fesselnd und geil, einfach heftig. Es hat einfach nur Spaß gemacht. Also ich persönlich bin super happy.
0: Paderborn hat in Darmstadt 2:0 gewonnen und weil der Konkurrent Hannover unentschieden gespielt hat, steht Paderborn auf Platz 3, spielt jetzt Relegation um die erste Bundesliga. Donnerstag ist da das Hinspiel gegen Wolfsburg. Auch da sind die Daumen gedrückt. Selbst das sage ich als Derby-Konkurrent. Bielefeld würde mich auch freuen, wenn der Sektor-Club nach oben geht. Und ein bisschen entspannter war es dann heute bei allen Schalke-Fans. Bei denen war nämlich schon vor dem Spieltag klar, das wird heute ein Grund zur Freude, denn Schalke ist ja schon vorher safe aufgestiegen. Meisterschaft war auch schon safe und die wird gerade auf Schalke immer noch gefeiert. Da seid ihr immer noch am Start. Und auch da ist, glaube ich, das ein oder andere lecker Bierchen schon geflossen.
4: Boah, ich finde es super geil. Und das Beste ist, wenn wir in der ersten Liga gegen Bayern München einfach so richtig hardcore abfeiern und einfach nur gewinnen. Das wäre mein allergrößter Traum.
5: Bayern hat die Millionen. Aber wir haben die Emotionen. Das hat Bayern nicht.
6: Schalke ist der geilste Club der

0: 20 am Sonntagabend. Ich tische euch jetzt noch mal ein bisschen Frischfleisch auf.
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0: Wir haben wieder alles durchgeguckt, von TV bis TikTok, auf der Suche nach dem geilsten O-Ton-Material für euch. Deine Neuvorstellung habe ich und eure Favorites könnt ihr dann natürlich wieder, wie ihr es kennt, in die O-Ton-Charts wählen auf 1live.de.
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0: Da geht's jetzt nach Freiburg, denn der SC Freiburg hat was Historisches geschafft. Habt ihr vielleicht mitbekommen. Zum ersten Mal in der Vereinsgeschichte steht der Verein im Finale der Fußball-Europa League und sowas muss dann natürlich auch historisch gefeiert werden. Und da haben wir wen gefunden, Leute, auf dem Instagram-Kanal von SWR Sport. Der hat das Feiern wirklich ernst genommen, ja.
2: Moritz?
3: Hast du Moritz weggedrückt?
2: Nein, ich bin zu nervös. Meine Stimme ist auch daheim geblieben. Komplett Eskalation. Gerade mein Lehrer getroffen. Der ist auch voll. Herr Lemke, ich grüße Sie. Ich hoffe, Sie kriegen keine Probleme.
3: Wie geht's bei dir jetzt weiter?
2: Ja, feiern. Feiern, volles Rohr. Ich fühl's. Ist geil. Istanbul ist nur einmal. Geil.
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0: Feiern und gute Laune, das ist bei der SPD auch historisch, also sehr lange her. Auch bei der Landtagswahl in Rheinland-Pfalz gab es dementsprechend nichts zu feiern. Da hat die Partei eine Menge Stimmen verloren, aber immerhin, man versucht ein paar Wähler zurückzugewinnen, haben wir gesehen bei Spiegel TV, auf RTL und wie gesagt, man versucht Wähler zurückzugewinnen.
4: Die SPD-Politikerin hat es nicht in den Landtag geschafft. Heute ist sie auf Hausbesuch bei ihren verloren gegangenen Wählern.
5: Hallo, hier ist die SPD. Dürften wir kurz reinkommen? Hallo? Ich glaube, das war ein Nein.
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0: Da haben wir bei TAF auf Pro7 jetzt noch was entdeckt. Es geht um, ja, ich sag mal, medizinische Diagnosen und hört jetzt mal genau hin. Also ich persönlich werde bei dieser Diagnose nicht so wirklich schlau.
6: Was kostet eigentlich ein Rettungswageneinsatz?
7: 600 Euro?
8: Ich habe auch gesagt 500.
9: Hast du schon mal eine Situation, wart ihr schon mal im Krankenwagen?
7: Einmal, aber es war ein antiallergischer Schock. Also das war jetzt echt ziemlich notwendig in dem Fall.
1: Ja. O-Ton-Charts. 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

21.54 Uhr. Hier ist 1 Live am Sonntagabend. Und das ist Billie Eilish für euch. Birds of a Feather. Und ich bin ehrlich, Leute, wenn ich gerade so ein bisschen durch meine Insta-Stories beziehungsweise durch die Stories von meinen Friends swipe, dann werde ich schon so ein bisschen neidisch, wenn ich sehe, was gerade in Bielefeld abgeht. Da wird gerade richtig gefeiert. Klassenerhalt geschafft, 6:1 Sieg gegen Hertha BSC Berlin. Hätte ich nie mit gerechnet, dass das so ein krasses Spiel wird. Ich war heute hier komplett nervös, am Anfang der Sendung immer noch. Ich glaube, mein Puls war bei 180 und bis der erstmal runtergegangen ist, hat es, glaube ich, so bis 20 Uhr gedauert nach diesem krassen Spiel. Also wirklich crazy und ich wünsche allen Arminia-Fans, die gerade in Bielefeld feiern, noch ganz viel Spaß. Ich trinke gleich mindestens ein Bier zu Hause für euch alle mit und ihr trinkt für mich bitte mindestens 10 Bier mit. Okay, ist das ein Deal? Ich hoffe ja. Grüße gehen raus, auch nach Paderborn. Auch euch natürlich nochmal herzlichen Glückwunsch, dass ihr es geschafft habt, heute den dritten Platz noch sicher zu machen. Viel Erfolg auch fürs Relegationsspiel dann am Donnerstag gegen Wolfsburg. Da geht es dann um den Aufstieg in die erste Liga. Und Kopf hoch sage ich nochmal an alle Düsseldorf-Fans, die gerade zuhören. Es tut mir wirklich sehr leid für euch, dass ihr es nicht geschafft habt und heute ja abgestiegen seid in Liga 3. Aber hey, ich kenne das als Bielefeld-Fan nur zu gut, dieses Absteigen in Liga 3. Man kommt auch wieder raus und oft läuft es danach noch deutlich besser. Ich drücke euch die Daumen, dass ihr da auch wieder rauskommt. Ich tippe mal, nächstes Jahr seid ihr back in Business in Liga 2. Ich bin jetzt raus für heute. Macht es gut. Gleich ab 9 übernimmt der Kollege viel für euch. Ich bin Philipp und sage tschö und lasse euch jetzt noch Taylor Swift da, um in den Sonntagabend rein zu sliden mit Opelite. Macht es gut. Und

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1: Um 21 Uhr mit Lukas Haack. In der zweiten Fußball-Bundesliga ist jetzt klar, wer feiern kann und wer nicht. Am letzten Spieltag haben alle Teams gleichzeitig gespielt. Bei mehreren NRW-Clubs wurde bis zur letzten Minute gezittert. Seit dem letzten Schlusspfiff steht fest, Schalke und Elversberg steigen direkt in die Bundesliga auf. Paderborn landet auf Platz 3 und geht damit in die Relegation. Die Fans freut's.
2: Genial, einfach Traum. Wir haben es geschafft in die Relegation. Jetzt endlich.
3: Ich freue mich einfach.
4: Das war wirklich krass. Also am besten jeden Tag so Gefühle und dann wäre mein Leben perfekt.
1: Bielefeld beendet die Saison auf Platz 13 und bleibt in der zweiten Liga. Und so richtig bitter lief der Spieltag für Fortuna Düsseldorf. Im direkten Abstiegsduell gegen Greuther Fürth gab es ein 0:3. Damit steigt Fortuna zusammen mit Münster in die dritte Liga ab. In der italienischen Stadt Modena sorgt eine Tat von gestern weiter für Fassungslosigkeit. Ein Mann ist da mit einem Auto in eine Gruppe Fußgänger gerast. 8 Leute wurden verletzt, 4 davon schwer, darunter auch eine Deutsche und eine Frau aus Polen. Sie wurden von dem Auto gegen ein Gebäude gedrückt und schweben noch in Lebensgefahr. Das Kinderhilfswerk UNICEF hat verglichen, wie gut es Kindern in wohlhabenden Ländern geht. An der Spitze stehen die Niederlande, Dänemark und Frankreich. Deutschland schneidet eher schlecht ab und liegt auch hinter weniger reichen Ländern wie Rumänien und Ungarn. Bei dem Flugzeugunglück in Rheinland-Pfalz ist klar, die beiden Männer in der Maschine kamen aus Bayern. Gestartet waren sie in Würselen in der Nähe von Aachen. Beide kamen bei dem Absturz ums Leben. Am Boden wurde wohl niemand verletzt. Die Trümmer der Maschine liegen in einem Wohngebiet verteilt. Die Weltgesundheitsorganisation warnt gerade vor einem Virusausbruch in Afrika. In der Demokratischen Republik Kongo sind mehr als 80 Menschen an Ebola gestorben. Jetzt gilt ein internationaler Gesundheitsnotstand, vor allem um Behörden vor Ort besser helfen zu können. Für Deutschland hat die WHO-Einschätzung laut Gesundheitsministerin Wacken keine direkten Auswirkungen.
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1: In der Nacht zieht neuer Regen auf, bei noch zwischen 11 und 6 Grad. Morgen ist es dann auch oft grau und nass. Es geht schon mit Schauern los. Am Nachmittag kommen Gewitter dazu. Dabei in Monschau 12 Grad, Olpe und Waldbröl kommen auf 13, in Heinsberg und Dorsten sind bis 17 Grad drin. Am Dienstag dann ein paar Wolken und vereinzelte Schauer, aber auch Sonne bei bis 20 Grad.
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1: Mit 2 Sperrungen, einmal die A40 ist in Richtung Duisburg, die ist zwischen dem Kreuz Kaiserberg und dem Kreuz Duisburg wegen Brückenarbeiten bis Dienstag früh gesperrt und die A61 Mönchengladbach-Venlo ist zwischen Kreuz Mönchengladbach und Mackenstein in beiden Richtungen bis morgen früh um 5 gesperrt.
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5: Good evening, ladies and gentlemen, hallo, herzlich willkommen hier zu 1 Live 4 mit mir, Klaus 4, 3 Stunden Musik. Und ich sage mal, auch wenn man die ganz großen Geschehnisse dieser Welt, die ja in weiten Teilen oft mehr als schlimm, unangenehm sind, einfach mal ganz kurz ausblendet, wie das ja in der Natur des Menschen gelegentlich angelegt ist, dann blicken wir immer noch auf ein Wochenende zurück, voller Action, Drama, Geschehnisse sonstiger Art. Ich denke an den Eurovision Song Contest, ich denke an Udo Lindenberg, 3 Alben von Drake an diesem Wochenende, dazu ein sicherlich von vielen Leuten mit Spannung erwartetes neues Album von Icky Mel und am Ende habe ich schon erwähnt, Fußball. Was für Dramen innerhalb der ersten 3 Ligen, was Auf- und Abstieg betrifft. Unfassbar, vielleicht schaffe ich es ja irgendwie, das ein oder andere von den erwähnten Angelegenheiten hier irgendwie unter einen Hut zu bekommen bzw. zu erwähnen. Time to Freak ist die neue EP des Produzenten E-Freak.

Was für ein wunderbarer Titel. In Kürze erscheint die neue EP einer Produzentin, die ich in den letzten Wochen mehrfach gespielt habe, Wochen und Monaten. Rebecca Abdeen heißt sie. Tennis ist die neue EP. Einmal mehr mit warmen Breakbeat-getriebenen Tracks, wie wir von den insgesamt dreien gerade einen von ihr gehört haben. Nochmal zurück auf Anfang. E-Freak ist ein sehr fantasievoller Produzent, den wir gehört haben, der wirklich eine wahre Achterbahnfahrt in der Lage zu produzieren ist, wenn es um seine Tracks geht. Ich habe einen Titel von ihm gespielt, der auch ambiente Passagen aufweist, jede Menge Action, aber auch mir aber doch sehr gefällt. Dann kam ein Track mit etwas ruhigeren Flächen, eine wunderbare Hausnummer von einer Produzentin aus den Niederlanden. Sie heißt Nikki Elisabeth, ist oben im Norden der Niederlande geboren, hat ein paar Jahre ihres Lebens in Belgien verbracht und ist dann nach Amsterdam gegangen, dort ins Clubleben eingetaucht, und das hat sie, die Ende 20 ist, nachhaltig geprägt. Waves ist ein Titel, brand new, von Nikki Elisabeth, den ich gespielt habe. Und dann kam noch eine weitere Produzentin, die heißt Nala, zu der weiß ich im Moment nicht so fürchterlich viel, aber ihr Song Contact High, den ich gespielt habe, der hat mich eigentlich auch ganz gut beeindruckt. Ich komme jetzt mal zu einem Mann, der heute 80 Jahre alt wird. Natürlich möchte ich ihm gratulieren. Udo Lindenberg wird 80 Jahre alt. Und vor seiner Karriere, egal wie man jetzt zu einzelnen Songs steht, auch ich zum Beispiel finde lange nicht alle gut, vor seiner Karriere kann man und muss man sich womöglich auch wirklich in aller Form verbeugen. Es liegt auf der Hand, dass ich, der ich ja nun auch im fortgeschrittenen Alter bin, obwohl wesentlich jünger als Udo Lindenberg, dass ich seine Anfänge natürlich damals noch als Teenager sehr aufmerksam verfolgt habe und sie mir teilweise sehr nahe ging. Es gibt bis heute einen Song, bei dem ich immer der Meinung war, dass der sehr viel erlaubt, dass ich das einfach mal sage, mit meinem eigenen Leben zu tun hat. Es geht so um einen Menschen, der so in kleinstädtischen, behüteten Verhältnissen groß wird und dann natürlich irgendwann davon träumt, abhauen zu können. Er will nach London, er will nach Paris, die ganzen Sachen scheitern im Prinzip. Aber wo ein Scheitern ist, da kann immer auch so etwas wie ein Neuanfang gelingen. Das muss nicht kategorisch negativ sein. Und im Song von Udo Lindenberg endet die ganze Geschichte so, wie sie im Prinzip auch in meinem eigenen kleinen Leben sich damals ereignet hat, nach all den Wirrungen.

und Irrungen fängt die Figur bei Lindenberg an, Saxophon zu spielen. Und das ist bei mir genauso gewesen. Dieser Song hängt mir bis heute nach. Er stammt aus dem 1973 erschienenen Album Alles klar auf der Andrea Doria. Ganz, ganz herzlichen Glückwunsch, Udo Lindenberg, zum 80. Geburtstag.

Ja, Udo Lindenberg, es gibt ein Tribute-Album, auf dem jüngere deutsche Künstlerinnen sich an Lindenberg-Songs versuchen, sie covern. Ihn haben wir hier mit dem Panikorchester im Original gehört. Er wollte nach London. Aber das ist auch wirklich schwierig. Ich finde zum Beispiel die Nummer von Jan Delay, der genau den gerade gehörten Song covert, durchaus okay. Anderes auf diesem Tribute-Album, aber eher schwach. Aber wie soll das auch gehen? Ich meine mal ganz unter uns, wer liest denn heute noch Jerry Cotton? Also ich tu's gelegentlich, wenn ich eine längere Fahrt vor mir habe und könnte einzelne Folgen, auch wenn wir denn hier die Zeit hätten, nacherzählen. Wir gegen die Hafengangster zum Beispiel. Eine von Tausenden von Folgen unter dem Mantel, unter dem Dach Jerry Cotton. Aber lasst uns das bitte bei einer anderen Gelegenheit regeln. Ich meine, es ist ja ein populäres, ein gutes Thema für Songs, diese kleinstädtische Enge und die Sehnsucht nach Ausbruch in ein Lied zu packen. Und mit etwas Fantasie kann man auch Ikki Mel unterstellen, dass sie das auf ihrem neuen, insgesamt zweiten Album Popstar wirklich gut hinbekommen hat. Denn ganz am Ende tut sie, was sie bereits beim Erstling F-O-T-Z-E mit dem Titel Herz zurück getan hat. Sie driftet kaltschnäuzig in ein völlig anderes Genre und landet beim Country Girl. Auch das möchte nur zu gerne in die große, weite Welt.

Der Typ ist echt mächtig gut. Weird Nightmare haben wir gerade zum wiederholten Male gehört. Eigentlich Mitglied der US-amerikanischen Band Mads. Davor haben wir Iggy Mell gehört, die ich versuchen will, mit einem weiteren Titel aus ihrem neuen, insgesamt zweiten Album Popstar zu spielen. Natürlich hat sie dieses Wort Popstar nicht in der gängigen Schreibweise niedergelegt, sondern in die Mitte des Wortes noch ein weiteres P gelegt. Es gibt da einen Song, das ist mein Favorite Song, der heißt Giftmord, und ich musste natürlich ganz automatisch an Maria Katharina Swadenburg denken, eine berühmte Giftmörderin. Viele unter euch werden sie nicht kennen, sie ist auch schon lange tot. Sie wütete und waltete im 19. Jahrhundert, eine Niederländerin, die ich irgendwann bei einem meiner Besuche in Leiden entdeckt habe. Dort lebte sie nämlich, und als Erinnerung an sie, also denkt bitte nicht, die Niederländer oder am Ende sogar ich, wir würden irgendwie Giftmorde hier verherrlichen wollen, aber irgendwie so leicht augenzwinkernd kann man der Sache vielleicht doch gegenübertreten, um sie am Ende auch überhaupt so verarbeiten zu können, denn die Frau stand unter dem Verdacht, circa 100 Menschen vergiftet zu haben, von denen freilich gar nicht alle gestorben sind. Am Ende wurde sie wohl wegen rund 20 Mordtaten verurteilt, und es gibt einen Gin, der ihr Konterfei trägt, also auf der Flasche, und so war ich auf sie aufmerksam geworden. Die Gemell habe ich ja auf der 1Live-Krone im letzten Jahr kennengelernt, finde ich ziemlich okay, also soweit man das so nach einem Smalltalk beurteilen kann, sollte ich sie jemals wieder treffen, dann schlage ich hier schon mal vor, wir reden mal über Maria Katharina Swanenburg.

Wir sind hier bei 154. Der gerade gehörte Track kommt aus den 90er Jahren des letzten Jahrtausends, sag ich mal sicherheitshalber dazu, von einem italienischen Duo namens Age of Love. Und der Track heißt The Age of Love und er fällt bis heute bei vielen Menschen, die eigentlich vom Geschmack her ganz anderen Dingen zugetan sind, auf wirklich fruchtbaren Boden. Ein magischer Track. Das gilt auch für den italienischen DJ und Produzenten Curses, der in Berlin lebt und nun schon seit geraumer Zeit in allen nur denkbaren Archiven in der eigenen Sammlung wühlt, um Perlen der sogenannten Electronic Body Music, der New Wave Punk Musik 80er, 90er Jahre ans Licht zu befördern. Aber auch Curses greift auf seiner neuen Compilation auf diesen gerade gehörten Track zurück. Curses presents Next Wave Acid Punks. So heißt die Serie und die geht jetzt in die dritte Folge, entsprechend Tra.

1, 2, 4, so leicht dance, kosmische, reinreichende Dancefloor-Tracks habe ich heute so 2, 3, 4 mitgebracht und dazu zähle ich auch diesen hier, Suspiria heißt der, Suspiria, genau, von mir bislang überhaupt nicht bekannt, Monadic Tracks, vormals oder unter anderem auch Arcudaro. Beide Namen sind neu für mich, aber ein guter Agent aus England, Adam Carter, ist nett gewesen, mir einige Tracks zuzuspielen von ihm, von er und diesen hier, Suspiria, fand ich besonders gut. Ich will versuchen, heute in dieser kleinen Show zwei Tracks von einem kanadischen Trio zu spielen. Ich mag diese etwas spröde, gleichwohl in einigen Momenten wirklich gekonnt melodische Art und Weise, wie hier mit Gitarre, Bass und Schlagzeug müsste, sollte ich sagen, aber das kann ich in diesem Fall gar nicht, denn die Rhythmen kommen weitgehend von einem Perkussionisten. Man hört das gar nicht so richtig, denn das Klangbild ist schon relativ voll. Ich rede von der kanadischen Band Cola, der Nachfolgeband um Jim Darcy, der auch Kopf einer ehemals Ort genannten Band war, deren Auftritt damals auf dem Haldern Pop Festival ich bis heute nicht vergessen habe. Etwas düsterer im Sound, deutlicher dem Genre Postpunk zugewendet, ist das hier ein Album, das sich doch stilistisch öffnet und auch tatsächlich wirklich seine helleren Momente hat. Ich mag es sehr. Cost of Living Adjustment, so heißt das Album von Cola, das brandneue.

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1: Um 22 Uhr mit Lukas Haack. In Leipzig ist ein Tiger aus einem privaten Gehege am Stadtrand ausgebrochen und frei rumgelaufen. Die Polizei hat ihn dann erschossen. Mehr dazu von Raphael Krämer.
2: Noch ist nicht bekannt, wie der Tiger entkommen konnte. Er hatte vorher einen Helfer angegriffen und verletzt. Die Polizei spürte den Tiger am Ende in einer Kleingartenanlage in der Nähe auf und tötete ihn. Um das Tigergehege in Leipzig hat es schon mehrmals Aufregung gegeben. Es gehört einer ehemaligen Zirkusdompteurin. Die geht zwar nicht mehr mit den Tieren auf Tour, hält sie aber weiter in einem Gewerbegebiet in Leipzig. Tierschützer hatten deshalb schon geklagt.
1: In der zweiten Fußball-Bundesliga steht fest, wer sicher auf- und absteigt. Schalke und zum ersten Mal überhaupt auch Elversberg spielen nächste Saison Bundesliga. Fortuna Düsseldorf und Münster steigen in die dritte Liga ab. Paderborn hat auf Platz 3 Chancen, noch über die Relegation aufzusteigen. Greuther Fürth versucht in der Relegation in der zweiten Liga zu bleiben. In Österreich ist ein Ehepaar beim Wandern von einer Kuhherde angegriffen worden. Die 67-jährige Frau starb, ihr Mann wurde schwer verletzt. Die beiden waren wohl auf der Weide unterwegs. Warum die Kühe angriffen, ist unklar. Es gab schon mehrere tödliche Vorfälle mit Kühen in Österreich. Die Behörden raten, Abstand zu halten. Im Irankrieg hat ein Drohnenangriff ein Feuer vor einem Atomkraftwerk ausgelöst. In Abu Dhabi ist ein Stromgenerator in Brand geraten, allerdings außerhalb der Reaktorblöcke. Die Behörden vor Ort sagen, dass die Sicherheit der Atomanlage nie gefährdet war. Das Atomkraftwerk von Abu Dhabi ist das einzige auf der arabischen Halbinsel. Der Tennisprofi Jannik Sinner hat Sportgeschichte geschrieben. Er hat in Rom sein 6. Masters-Turnier hintereinander gewonnen. Im Finale besiegte er den Norweger Casper Ruud in 2 Sätzen. Mehr als 4 Masters hintereinander hat vorher noch niemand gewonnen.
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1: In der Nacht zieht Regen auf bei noch zwischen 11 und 6 Grad. Morgen geht's dann auch schon mit Wolken und Schauern los. Über den Mittag lockert's kurz auf, dann ziehen wieder Gewitter rein. Dazu in Brilon und Remscheid bis 14 Grad, in Bielefeld und Unna 16, in Gütersloh bis 17 Grad. Am Dienstag dann 20 Grad, vereinzelt Schauer und oft auch Sonne.
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1: Da ist nichts mehr los, alles frei.
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3: Etwas mehr als 20 Sekunden musste ich von diesem wunderbaren Cola-Track eben abziehen. Aber wir werden die Band ein weiteres Mal hören hier innerhalb dieser kleinen Show 1 Live 4. Bei der Vorbereitung zu dieser Sendung am gestrigen Abend habe ich mit einem Auge und größtenteils auch mit einem Ohr versucht, dem Eurovision Song Contest zu folgen. Und am Ende der ganzen Veranstaltung habe ich gar nicht mal so sehr darüber gestaunt, dass viele unterschiedliche Leute über den deutschen Beitrag am Ende doch sehr unisono-artig geurteilt haben. Es habe nicht an der Performerin, an der Performance von Sarah Engels gelegen, sondern eben an dem Song. Das war mir auch schon weit im Vorfeld aufgefallen. Der hat einfach nicht so einen richtigen Drive. Der fängt an keiner Stelle an zu rollen, wie ich schon mal gerne sage. Und gestern fiel mir zusätzlich auf dieser Mittelteil, der wohl so ein bisschen perkussiv gemeint ist, der wirkte auf mich wie eine Leerstelle. Da war überhaupt keine Fiebrigkeit, keine Steigerung. Das war irgendwie so mathematisch da in den Song so reingesetzt. Man könnte fast an einen alten Song der Rolling Stones denken, it's the singer, not the song. Also die Sängerin hat es durchaus gut gemacht, aber der Song rollte irgendwie nicht. Überrascht hat mich tatsächlich die Nummer 1 aus Bulgarien. Diese spontane Wucht, dieses beim ersten Mal kaum irgendwie zu kapierende Arrangement, so ein bisschen wild, ein bisschen freaky, aber mit der ganzen Begeisterung, mit der Choreografie, kam das für meine Begriffe wirklich verdammt gut rüber. Und der Song hat ja tatsächlich auch so eine gewisse Club-affine Note. Deshalb würde ich den einfach mal ganz gerne spielen, weil ich mir auch einfach mal denke, nicht alle werden der Veranstaltung beigewohnt haben und entsprechend den Song, den bulgarischen Beitrag entsprechend kennen. Er kommt von Bangaranga, er kommt von der Künstlerin Dara und heißt Bangaranga.

1-4, das ist das, was ich eben meinte. Ein guter Track muss auch mal irgendwann anfangen zu rollen.

bisschen ungerade, denn der Franzose Caval ist das, den wir gerade gehört haben, mit einem Track aus seiner jetzt erscheinenden Lava Wheel EP. Stilistisch so ein bisschen zwischen UK, Funky, Dubstep, schöne Tracks drauf. Sage ich, während hier ein sogenannter, man darf ihn wohl so bezeichnen, Altmeister, nämlich der Brite Carl

echt guter Mann, der Karl Korx. In den 90er Jahren war er für nicht wenige Leute eine Zeit lang so etwas wie der beste DJ der Welt und wurde auch vom ein oder anderen Magazin Sprecher aus der Erinnerung. Aber meine, das noch erinnern zu können, als eben solcher, als Best Man, als bester DJ, ausgezeichnet hier mit Verstärkung Alan Fitzpatrick und Alex Kalros und Karl Korx eben Burn Tonight.

bei 1R4. Auch der Name dieser Künstlerin war mir bislang unbekannt, Jessie Marcella. Sie kommt aus Leeds im Norden England und hat jetzt mit 1111 eine EP veröffentlicht, die wirklich ungewöhnlich ist, denn die insgesamt 6 Tracks umfassen wirklich umwerfend schöne, rein ambiente Klangstrukturen und

amerikanische non-binäre Person Dua Saleh, was, wenn man durchaus verhalten agiert, alles möglich ist in Sachen Spannung, Dynamik, auch schon mal neusige Knäuel und einem wunderbar teilweise sehr verdrehten R&B, innerhalb dessen auch Bon Iver zum Beispiel auftaucht als gleich dreifacher Gast. Aus diesem Album Of Earth and Wires würde ich an dieser Stelle gerne mal einen Titel spielen. Hier ist Dua Saleh. Oh, entschuldigt bitte, es war jetzt wirklich grundverkehrt. Ja, das war auch. Also wenn ich mal einen Fehler mache, dann aber auch direkt noch einen weiteren hinterher. Aber keine Sorge, wir sind klar.

Legende. Isaiah 4, DJ Die aus Bristol, gehörte ehemals zu den ganz, ganz großen drei Produzenten in den 90er Jahren, Ronnie Size, DJ Die, eben den wir hier mit einem brandneuen Track gehört haben, Slingshot nämlich, und Crust. Das sind so ganz lakonisch trockene Tracks, die sich, so meint man zu hören, auf das Wesentliche konzentrieren, die aber trotzdem so viele Details mit sich herumschleppen. Großartig, ich habe den Track gehört, Slingshot, war sofort begeistert und habe erst gar nicht groß versucht, jetzt auch noch 7 oder 8 andere Drum-Bass-Tracks hier einzustreuen. Der kann auch durchaus mal für sich alleine stehen. Ich habe noch Aldis Harding gespielt, die neuseeländische Singer-Songwriterin Train on the Island. Ist wirklich ein großartiges Album, aus dem ich eben einen Titel gespielt habe, der so ein bisschen mit so Reibungen spielt, mit so Harmonien, die sich leicht so aneinander schmiegen und nicht recht zusammenpassen wollen und die trotzdem oder gerade deshalb eine echte Magie entwickeln. Bereits in der letzten Woche gespielt, dieses Album Train on the Island, das bei vielen, vielen Leuten, die ich so kenne, tierisch gut ankommt.

Der Titel klingt vielleicht so, als hätte ich ihn irgendwie so nach unten bzw. nach oben gepitcht, damit er langsamer daherkommt. Ist aber nicht so. Er hat so eine merkwürdig träge Bewegung, aber ich mag ihn. Er kommt von St. David zusammen mit Vocals Jason Nevins, Keep on Reaching.

Als er vier Messer, ein ganz kleiner Fehler passiert, aber der ist wirklich nicht tragisch und ist im Grunde auch keiner. Den Track hier wollte ich nämlich spielen, den wir jetzt in den letzten Sekunden hören. Hab den aber als Keep on Reaching angekündigt. In Wahrheit heißt er Extortion und verzichtet auf die Vocals von Jason Nevins, die an anderer Stelle zu hören sind. Aber der Track zeigt einmal mehr, so jazzige Beigaben können echt ein heißer Scheiß sein. Ich mag den Titel unheimlich, musste an eine Aufnahme lange zurückliegend von dem inzwischen verstorbenen Gitarristen Ronnie John zusammen mit dem großartigen japanischen Hip-Hop-DJ Crush denken, die ich jetzt blöderweise zu Hause liegen gelassen habe. Aber dafür haben wir Udo Lindenberg, der heute am Sonntag, 17. Mai, 80 Jahre alt wird, dem ich eben schon mit einer Nummer aus seiner Frühzeit gratuliert habe, 1973. Sag mal, ist das okay, wenn wir nochmal ein bisschen zurückgehen? Ich habe den Udo Lindenberg in all den Sendungen hier ja durchaus häufig als Drummer gespielt, und zwar als Schlagzeuger der Band von Klaus Doldinger, bei der er damals gespielt hat, bevor seine Solo-Karriere begann, sich richtig und nachhaltig zu entwickeln. Es gibt aber auch eine andere Band aus der Frühzeit, Ende der 60er Jahre, die sieht Udo Lindenberg an der Seite von dem späteren Bandleader, Komponisten, Arrangeur Peter Herbolzheimer und weiteren Musikern, die sich alle gemeinsam Free Orbit nannten und im Übrigen auch Ende der 60er Jahre nur ein einziges Album veröffentlicht haben, aus dem wir jetzt mal einen Titel hören, I Never Felt So Free, wo der Udo Lindenberg, Happy Birthday, nicht nur an den Drums sitzt, sondern auch den Gesang beisteuert.

1-3-4. Ich habe zu Beginn der Sendung bereits erwähnt, dass der kanadische Rapper Drake an diesem Wochenende sage und schreibe 3 Alben auf einen Streich gewissermaßen veröffentlicht hat. Eins war absehbar, Iceman, nämlich die beiden anderen kamen als ziemliche Überraschung daher und ich muss ganz freimütig gestehen, ich habe natürlich nicht die Möglichkeit gehabt, jetzt wirklich alle 3 Alben Stück für Stück durchzuhören. Einige Leute haben es wohl getan auf der Suche nach Zeilen, die insbesondere natürlich in Richtung Kendrick Lamar zielen und den Versuch darstellen, den Beef weiter leben zu lassen, der zwischen diesen beiden ja schon seit geraumer Zeit anhält. Also das habe ich echt nicht geschafft. Stattdessen habe ich mir ein paar Tracks angehört und hier einen gespielt, der als Feature den britischen Rapper Central C aufweist. Der Typ hat im letzten Jahr mit Can't Rush Greatness ein richtig starkes, tolles Album veröffentlicht, aus dem ich gleich auch noch was spielen möchte. Gleichwohl bin ich dann, das war der Samstag, wo ich mich mit Drake ein wenig beschäftigt habe, bin ich dann an meinen Schrank gegangen und habe mir ein Fußball-T-Shirt angezogen. Sorry, das musste einfach mal sein. Letzter Spieltag, wollte mich mit ein paar Freunden treffen und aus halbwegs neutraler Sicht im Grunde das Finish der 3. Liga Fußballmänner beobachten. Das war so spannend und die Konstellation war hanebüchen eng und ich habe zu Hause so ein T-Shirt vom Glockenhorst. Einige werden ihn kennen, ein Kultfan von Rot-Weiß Essen. Da gibt es so eine Special Edition, da steht ganz groß drauf, was wollt ihr denn, ihr Wichser? Das ist ein legendärer Ausspruch vom Glockenhorst, der früher ja mal Amateurboxer gewesen ist, der aber inzwischen auch verstorben, dann natürlich alterte und am Ende so gewissermaßen am Rollator ging, aber seinen Mut hat das nie beeinträchtigt. Und diesen Spruch kann man sich auch im Netz anhören. Das ist nach einem Spiel von Rot-Weiß Oberhausen gegen Rot-Weiß Essen. Da steht er da ganz alleine, mehr oder weniger, auf der einen Straßenseite mit seinem Rollator und auf der anderen Straßenseite, paar Straßenbahnschienen gehen noch dadurch, furchen gewissermaßen die Straße. Auf der anderen Seite stehen bestimmt 100 Fans von Rot-Weiß Oberhausen und der Glockenhorst, auf seinen Rollator gestützt, ruft eben auf die andere Straßenseite, was wollt ihr denn, ihr Wichser? Genau das ist als Spruch auf dem T-Shirt verewigt und ich glaube, der Glockenhorst, Gott sei seiner Seele, gnädig wird sich gefreut haben, wenn er Spiel denn in Ulm mitbekommen hat, wo die Essener wirklich gewissermaßen in letzter Sekunde noch das Tor zum 3:2 schossen und so wirklich sekundenmäßig am MSV Duisburg vorbeiziehen konnten. Jetzt bestreitet Essen am Freitag das Relegationsspiel gegen die Spielvereinigung Fürth. Und der MSV Duisburg, der hat, einige werden es ja gesehen haben, meine Güte, der hat wirklich auch wenige Sekunden vor Schluss eine Torchance gehabt. Da ging der Ball an den Pfosten, da habe ich auch gedacht, das wird der Spieler, ich glaube Bulic ist sein Name, auf immer und ewig mit sich im Kopf herumtragen. Da kann man überhaupt nichts gegen tun. 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

Also vier verschachtelte Asian Breaks hier von Arty und dem brandneuen Titel Mayam. Gleich die Infos. Dann haben wir noch einen Titel von Meki, die auf dem Stones Throw Records Label im letzten Jahr ein tolles Album veröffentlicht hat. Hier ist ein Titel If You Want Me im Knowledge Remix. Bis gleich.

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1: Die Nachrichten mit Richard Hucke. Guten Abend. Über 5 Monate nach der Brandkatastrophe im Schweizer Skiort Grand-Montana hat der Schweizer Bundespräsident Parmelin Versäumnisse eingeräumt. Im Spiegel sagte er, die Schweiz sei durch die Katastrophe hart geprüft worden. Christian Schwitzke, WDR aktuell.
2: Parmelin sagte, man sei nicht perfekt und müsse aus Fehlern lernen. Hintergrund sind Vorwürfe gegen die Behörden, weil vorgeschriebene Brandschutzkontrollen in der betroffenen Bar offenbar jahrelang nicht durchgeführt wurden. Laut Parmelin wurden inzwischen landesweit die Brandschutzvorschriften verschärft, an vielen Orten Feuerfontänen verboten und Baunormen angepasst. Außerdem soll ein runder Tisch für Opfer, Angehörige und Behörden eingerichtet werden. Beim Brand in der Silvesternacht waren in Grand-Montana 41 Menschen ums Leben gekommen. Mehr als 100 weitere wurden verletzt. Brandursache waren vermutlich Feuerwerksfontänen.
1: Die Weltgesundheitsorganisation warnt vor einem Virusausbruch in Afrika. In der Demokratischen Republik Kongo sind mehr als 80 Menschen an Ebola gestorben. Jetzt gilt ein internationaler Gesundheitsnotstand, vor allem um Behörden vor Ort besser helfen zu können. Für Deutschland hat die WHO-Einschätzung laut Gesundheitsministerin Warken keine direkten Auswirkungen. In Bulgarien ist die Siegerin des Eurovision Song Contest empfangen worden. Die 27-jährige Sängerin Dara kehrte zurück in ihre Heimat und landete am Flughafen in der Hauptstadt Sofia. Hunderte Fans warteten dort auf sie. Sie stimmte spontan am Flughafen ihren Siegersong Bangaranga an. Bulgarien hatte 3 Jahre ESC-Pause gemacht und hatte mit deutlichem Vorsprung gewonnen.
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1: In der 2. Fußball-Bundesliga gab es heute noch wichtige Entscheidungen. Düsseldorf steigt ab, Bielefeld hat den Klassenerhalt geschafft und Paderborn darf in der Relegation um den Aufstieg in die 1. Bundesliga spielen. Dass Schalke aufsteigt, war schon klar. Da wurde heute noch gefeiert. Aus Gelsenkirchen Andreas Arz für WDR aktuell.
3: Die Schalker Mannschaft hatte noch eine Überraschung für die Fans. Eigentlich sollte es ja keine große Aufstiegsfeier vor der Arena geben, bei der sich die Mannschaft auch zeigt. Aber viele Fans sind nach Abpfiff trotzdem stundenlang geblieben, haben gemeinsam gefeiert. Und dann kam die Mannschaft doch noch mal raus, hat die Fans überrascht und hat ihnen die Meisterschale präsentiert. Kurz darauf gab es noch eine Drohnenshow hier vor der Arena. Verschiedene beleuchtete Drohnen haben Bilder, Szenen und Schriftzüge dargestellt. Und besonders emotional wurde es dann noch mal, als die Fans alle zusammen die Vereinshymne gesungen haben.
1: Und noch eine Personalie aus der Bundesliga. Eintracht Frankfurt hat sich von Trainer Albert Riera getrennt. Das Wetter in Nordrhein-Westfalen. In der Nacht ist es bedeckt mit Schauern bei 11 bis 6 Grad. Morgen wird es bewölkt und regnerisch. In Waldbröl 13 Grad, in Hattingen 15 und in Gütersloh 17 Grad. Die weiteren Aussichten am Dienstag neben einigen Wolken mehr sonnige Abschnitte bei 15 bis 20 Grad. Das war WDR aktuell.

0: Okay, die Berliner Rapperin Ikimel habe ich mit ihrem neuen Album Popstar heute bereits gespielt, aber es wäre nicht ganz fair und ganz sicher auch nicht repräsentativ, jetzt nur diesen Country and Roll Track, der ganz am Ende des Albums sich befindet, Country Girl eben zu spielen. Ich möchte auch einen weiteren Titel spielen und habe mir überlegt, beim Hören des Albums, schon ganz schön anstrengend, denn man kann ja die Lebenszeit, wenn man denn Ikimel ist, nicht nur auf das Schreiben von Songs, von Texten verwenden, auf irgendwelche Partys oder berauschende Auftritte, wie zum Beispiel im letzten Jahr auf dem Roskilde Festival in Dänemark, wo sie ja auch gefeiert worden ist, obwohl ja kaum Deutsche im Publikum waren, aber das macht sie ganz einfach. Sie geht auf die Bühne und sagt, Hi, I am Ikimel. Do you like anal sex? Also mögt ihr anal sex? Und dann fangen die Leute an zu kreischen, zu jubeln und zu johlen. Und im Grunde hat sie mit dieser Frage schon alle auf Betriebstemperatur, Begeisterung pur. Aber sie muss sich ja auch mit zahlreichen Hatern rumschlagen. Was für eine Verschwendung von Lebenszeit. Einen Typen, mit dem sie zusammengerasselt ist, bei einer Gelegenheit hat sie einfach aufs Album gehievt mit einer Originalaussage von ihm, bei der es um das Thema Frauen geht. Und diese Aussage ist wirklich, die hat schon einen hohen Stussfaktor und sie steht mit Sicherheit nicht rein zufällig vor einem Titel, innerhalb dessen Ikimel dann überlegt, wie sie diesen oder jenen Hurensohn um die Ecke bringen könnte. Und die beste Methode scheint ihr der Giftmord zu sein. Und dieser Typ, ich kannte den nicht, aber ich habe ein bisschen über ihn gelesen. Er nennt sich Coach Aaron, ist Mitglied der sogenannten Rohgang. Und das ist eine Gruppe von Leuten, die im Internet Tipps in Sachen Food und Fitness verbreiten. Und diesen Aaron hören wir gleich zu Beginn.
1: Frauen sind einfach von Natur aus hinterhältigere Wesen, sozusagen, weil sie nicht diese Kraft haben. Das habe ich oft beobachtet. Frauen planen oft

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Wir sind hier bei 1, 2, 4, also es sind so ein paar Tracks, so eher gitarrenbasiert, fände ich super, kann man anbieten, auch wenn es klar Stimmungen gibt, die gegen diese Art von Musik sind, aber Cola, die Band, die wir gerade gehört haben, leg ich meine Hand für ins Feuer. So Short Stories, so ohne großen Pomp, ohne Pathos. Tim D'Arcy ist der Kopf dieser Gesang, großartig. Manchmal so ein bisschen schief, so ein bisschen ungelenk aus der Hüfte, aber genau das muss ja so sein. Cost of Living Adjustment ist ein Album. Ich kann das wirklich aus reinem Herzen empfehlen. Ist vor einer Woche erschienen. Ich habe noch ein paar andere Sachen gespielt. Aus Belgien kommt eine tolle Band, The Haunted Youth. Ist eine mehrköpfige Band, die ehemals als Soloprojekt des heutigen Kopfes und Sängers Joachim Liebens gegründet worden ist, dann aber anwuchs und jetzt soeben das neue Album veröffentlicht hat. Klare Referenz natürlich in Richtung The Cure, Boys Cry 2,

veröffentlicht. Ich kannte ihn bislang nicht. Das sind so wunderbar gezirkelte, so leicht romantisch new-wavige Tracks, wie wir einen aus der Kollektion seiner Songs gehört haben.

wunderhübscher Song. Aus Düsseldorf. Wenn ich eben schon einige Minuten zurückliegend über das dramatische Finish am Samstag, insbesondere innerhalb der dritten Liga, gesprochen habe, dann habe ich natürlich die zweite Liga ausgelassen, denn die Entscheidungen dort unfassbar und ebenfalls von einer unglaublichen Dramatik fielen am Sonntag, also heute, wo ich dann doch sehr vehement mit der Vorbereitung dieser kleinen Show beschäftigt war, und trotzdem konnte ich bis zu einem gewissen Spielstand die Dinge noch verfolgen. Bielefeld, Arminia, war ja zeitweilig abgestiegen, lag gegen Berlin zurück, konterte sich dann aber zu einem fulminanten 6:1 Sieg, und am Ende passierte, meine Güte, da muss man sich die Augen reiben, was man kaum für möglich gehalten hatte, dass nämlich die ruhmreiche Fortuna aus Düsseldorf aus der zweiten Liga mit dem heutigen letzten Spieltag abgestiegen ist durch eine krachende Niederlage in Fürth und in der kommenden Saison dann in der dritten Liga spielen wird. Das ist ja eine Geschichte, ein Schwanz ohne Ende, wenn man so will, denn das hat Folgen. Ich weiß jetzt nicht, ob das interessiert, aber ich finde es interessant eigentlich, bis in die vierte und sogar bis in die fünfte Liga, denn Fortuna Düsseldorf hat ja eine zweite Mannschaft und die spielte unangefochten gut, mittelfeldmäßig in der vierten Liga. Da aber die erste Mannschaft nun in die dritte Liga absteigt, sehen die Statuten vor, dass die zweite Mannschaft nicht eine Liga tiefer spielen darf, sodass die zweite Mannschaft von Fortuna zwangsabsteigt in die Oberliga. Und das ist gut und ein großes Glück für den SC Wiedenbrück. Der wäre nämlich normalerweise sang- und klanglos abgestiegen, konnte sich aber durch diese verquere Regelung jetzt in der Klasse halten und spielt auch künftig viertklassig. Meine Güte, was für ein Drama. Wo war ich eigentlich stehen geblieben? Ein Song aus Düsseldorf von einer Band, die ich kennengelernt habe, weil die Sängerin Nadja Vardi sich irgendwann einmal bei mir gemeldet hat, wofür ich bis heute dankbar bin, denn so habe ich die Bloodflowers mitsamt ihrem Debütalbum Nebula aus dem Jahr 2023 kennenlernen können, ihren farbigen und, man kann das ruhig sagen, auch hier und da leicht kosmischen Sound, den die Band jetzt fortsetzt mit dem eben gehörten Titel, der ist nämlich Brand New Devotion und Teil einer EP, die eigentlich veröffentlicht werden sollte jetzt, die aber noch einmal leicht nach hinten verschoben worden ist. Da will ich aber aufpassen und am Ball bleiben. Die Bloodflowers mit einem neuen Track, Devotion. Einen Track habe ich verschwiegen, sehe ich gerade. Total Tommy aus Australien mit einem neuen Song. Ein bisschen grungy, post-punkig geraten. Haben wir eben gehört. Pretty Little Mouth.

So. Der ist gut. Habe ich zuletzt schon mal in anderer Mission mit einem anderen Titel gespielt. Der Produzent Massimiliano Pagliara, der mit dem Titel Cool Breeze. Und Cool Breeze ist gar nicht so cool. Ist nämlich eigentlich ziemlich warm, so ein bisschen kosmisch. Und Tracks dieser Art habe ich persönlich in meinem Leben erstmal so richtig kennengelernt durch eine Formation um den inzwischen leider verstorbenen gebürtigen Österreicher Kurt Hauensteins Super Max, nämlich Love Machine hieß der Titel, mit dem Super Max damals, ich war noch Teenager, irgendwann einmal in die Gegend kam. Das muss so Anfang der 70er wohl gewesen sein. Sie spielten in einer großen Diskothek. Ich bin ja im westfälischen Hamm aufgewachsen und wenige Kilometer entfernt davon ist die Stadt Aalen und dort gab es eine große Diskothek und dort spielten eben Super Max. Ich kann mich an den Abend erinnern. Es war rappelvoll. Eine Monster-Disco. Rückblickend würde ich sagen, bestimmt 3000 Leute, also da hast du wirklich niemanden mehr reinbekommen. Und diese Diskothek, ich darf das vielleicht einfach mal bei dieser Gelegenheit sagen, die gehörte einem Mann, der gewissermaßen eine Person der Zeitgeschichte ist. Der Mann lebt noch, Egon Kaderka. Der ist berühmt geworden, nachdem er sich zu etwas Geld gekommen zum Präsidenten aufgeschwungen hatte des örtlichen Aalener Boxvereins BSK Aalen, den er dann, also unter seiner Regentschaft, zur deutschen Meisterschaft geführt hat. Aalen war in der Zeit eine absolute Boxhochburg und es gibt einen ellenlangen Artikel im Spiegel, meines Wissens aus den frühen 90er Jahren, Überschrift, der Robin Hood von Aalen. Wenn ihr diese Story gelesen habt im Spiegel, unfassbar, das ist die beste Literatur. Ich muss das ja alles so aus der Erinnerung erzählen, aber ich weiß das noch ziemlich genau, denn mit, dass das nie verfilmt worden ist, unfassbar. Da spielt natürlich auch ein Liebesnest eine Rolle. An der A2, schön im Wald gelegen, beziehungsweise kaum einsehbar im Wald gelegen, ein Liebesnest, mit dem Egon Kaderka, so wird zumindest kolportiert, eine ganze Reihe von internationalen Boxern eben nach Aalen gelotst haben soll. Aber es geht nicht nur um das Liebesnest, es geht auch um so Tricks vor Kämpfen. Die kann man sich gar nicht vorstellen. Da gab es zum Beispiel, es steht auch in besagtem Spiegelartikel, ein Brüderpaar. Der eine mächtige Kante, der andere eher zierlich. Aber was beide gemeinsam hatten, sie sahen vom Gesicht her nahezu identisch aus. Und wer sich von euch ein bisschen mit Boxsport auskennt, vor dem Kampf müssen die Kämpfer ja auf die Waage. Und da wurde in einem Leichtgewicht wurde gewogen und da kam der kleinere, der zierlichere der beiden Brüder auf die Waage. Okay, alles easy. Dann kam der Kampf. Jetzt erschien aber nicht der zierliche Boxer, sondern die Megakante, der Schrank, was erst niemand bemerkte. Denn die hatten ja identische Gesichter, wenn man das so sagen kann. Und die Kante haute den Gegner natürlich mit großer Leichtigkeit um. Erst hinterher flog der ganze Schwindel auf und so weiter und so fort. Also das ist unfassbar, die ganzen Geschichten, die sich um diese Zeit und auch um diesen Boxverein BSK Aalen und natürlich nicht zuletzt um Egon Kaderka ranken. Musste ich jetzt irgendwie zu später Stunde doch einfach nochmal losgeworden sein. Unfassbar.

1, 2, 3, 4. Einmal die Kampfpose, bitte. Gewinnen wir in Ehren, verlieren wir in Ehren. Er hat die Sieger, schätzt aber auch die Verlierer. Es gibt einen brandneuen Track neben diesem hier, der von Axe and Ivy kommt, Special Attempt, vom walisischen Brüderpaar Auvermono, den ich an dieser Stelle auch gerne spielen würde.

Hey, ich möchte mich ein letztes Mal melden innerhalb dieser kleinen Show und etwas Winke-Winke machen in eure Richtung. Mich ganz herzlich bedanken für eure Aufmerksamkeit. Euch natürlich an dieser Stelle, wie ich das nur zu gerne auch anderswo tue. Alles Liebe und Gute für die anstehende Woche wünschen. Bleibt bitte gesund, kommt gut durch. Und wenn ihr mögt, wenn ihr Lust habt, am nächsten Sonntag hier wieder 1-4 mit mir, Klaus Vier. Urban CC hier mit dem Titel Maison. Beschließen möchte ich das Ganze mit einem Künstler, der dringend auf die sogenannte Wiedervorlage muss. Der ist nämlich ziemlich klasse, insbesondere auch wieder mal mit seinem neuen Album Little Wide Open, der US-Amerikaner Kevin Morby. Schau mal auf die Uhr, also Minimum 3 Minuten sollte er haben. Deshalb, auch wenn es jetzt nicht der überragende Wechsel ist von dem einen Style zum anderen, Kevin Morby hier. In diesem Sinne alles Liebe, alles Gute. Ciao.

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1: Die Nachrichten mit Frank Wörner. Guten Abend.
2: Das Risiko für die deutsche Bevölkerung in Deutschland ist als äußerst gering einzuschätzen.
1: Bundesgesundheitsministerin Wagen ist wegen des Ebola-Ausbruchs in einigen afrikanischen Ländern nicht besorgt. Die Weltgesundheitsorganisation hatte den internationalen Gesundheitsnotstand ausgerufen, wegen des Ebola-Ausbruchs in der Demokratischen Republik Kongo und in Uganda. Maximilian Ulrich, WDR Berlin.
3: Der internationale Gesundheitsnotstand dient laut Wagen vor allem dazu, die Behörden in den betroffenen afrikanischen Ländern zu unterstützen, zum Beispiel um größere Feste abzusagen. Ebola wird nicht über die Luft, sondern durch Kontakt mit den Körperflüssigkeiten Infizierter übertragen. Schon 2014 und 2019 rief die WHO wegen Ebola-Ausbrüchen in Afrika den internationalen Gesundheitsnotstand aus.
1: Der Schweizer Bundespräsident Parmelin hat nach der tödlichen Brandkatastrophe von Crans-Montana an Silvester Versäumnisse eingeräumt. Im Spiegel sagte er, die Schweiz müsse aus Fehlern lernen. Hintergrund sind Vorwürfe, dass vorgeschriebene Brandschutzkontrollen in der betroffenen Bar jahrelang ausgeblieben waren. In mehreren Städten Tschechiens sind tausende Menschen auf die Straße gegangen. Sie demonstrierten für die Unabhängigkeit des öffentlich-rechtlichen Radios und Fernsehens. Die rechtspopulistische Regierung Tschechiens will die bisherigen Gebühren abschaffen und die Medien von einer direkten Staatsfinanzierung abhängig machen. Bei der Eishockey-Weltmeisterschaft hat die deutsche Mannschaft wieder verloren. Das Team unterlag Lettland 0:2. Es ist die zweite Niederlage und weil Deutschland insgesamt bisher nur ein Tor erzielt hat, ist nicht klar, ob es fürs Viertelfinale reicht. Montag geht's gegen den Gastgeber und Vize-Weltmeister Schweiz.
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1: In der zweiten Fußball-Bundesliga hat es zum Saisonabschluss noch wichtige Entscheidungen gegeben. Düsseldorf steigt ab, Bielefeld hat den Klassenerhalt durch ein 6:1 gegen Hertha BSC geschafft und Paderborn kam noch auf einen Relegationsplatz durch einen Sieg in Darmstadt. Matthias Hohm, WDR Sport.
4: Es waren bange Minuten und Blicke aufs Smartphone für die Fans im Gästeblock und das Team des SCP davor nach dem Schlusspfiff. Das eigene Spiel hatte Paderborn mit 2:0 in Darmstadt gewonnen und nun wartete man auf das Ergebnis aus Hannover. Als das Endergebnis von 3:3 in Darmstadt ankam, kannte der Jubel bei den mitgereisten Fans keine Grenzen mehr. Paderborn steht in der Relegation und bekommt es in 2 Spielen mit dem VfL Wolfsburg zu tun.
1: Definitiv in die Fußball-Bundesliga aufgestiegen sind schon Schalke und Elversberg. Das Wetter in Nordrhein-Westfalen: bis zum Morgen breiten sich Schauer aus bei 11 bis 6 Grad. So bleibt es dann auch tagsüber mit dichten Wolken und immer wieder Regen. Zwischendurch kann es auch mal kurzzeitig auflockern. Dazu die Höchstwerte in Bad Berleburg 12 Grad, in Schleiden 15 und in Porta Westfalica bis 17 Grad. Der Dienstag bringt mehr sonnige Abschnitte und nur noch einzelne Schauer bei 15 bis 20 Grad. Mittwoch ein Mix aus Sonne und Wolken und einigen Schauern. Das war WDR Aktuell.
5: Junge Nacht ist hier. Wir gucken auf die Straßen. Geht los auf der A7 Würzburg Richtung Fulda. Die ist zwischen Bad Brückenau, Volkers und Dreieck Fulda nach einem Unfall gesperrt. Dadurch staut es sich da. Die Umleitung führt euch über die U65. Dann die A8 Stuttgart Richtung Karlsruhe zwischen Leonberg Ost und Leonberg West. Da gibt es 4 Kilometer Stau. Die A40 Essen Richtung Duisburg. Die ist zwischen Kreuz Kaiserberg und Kreuz Duisburg wegen Brückenarbeiten bis Dienstagmorgen gesperrt. Die A61 Mönchengladbach Richtung Venlo ist zwischen Kreuz Mönchengladbach und Mackenstein in beiden Richtungen bis Montag um 5 gesperrt. Und die A67 Darmstadt Richtung Mannheim ist zwischen Lorsch und Viernheimer Dreieck wegen Bauarbeiten bis 5 gesperrt. Da gibt es eine Umleitungsempfehlung und die führt euch ab dem Darmstädter Kreuz über die parallel verlaufende A5. Gute Fahrt euch!
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5: Ja, die junge Nacht von Sonntag auf Montag. Ja, wie bereit seid ihr für die neue Woche? Seid ihr bereit? Dann zwinkert zweimal. Ja, naja, viel sehe ich noch nicht. Aber Shabusi ist auf jeden Fall ready. Jedenfalls singt der jetzt hier Blink Twice, was ja so viel heißt wie zweimal blinzeln. Ich bin Laura Dahm und ich bin irgendwie noch nicht so ready. Aber ey, kann ja noch kommen, ist ja erst 0 Uhr.

0: in der jungen Nacht. Man muss sagen, ey, die haben die Schnauze voll, die Jungs von Kraftklub, zumindest von zu hohen Ticketpreisen. Ja, so ein Konzertticket, ne, kann ja echt mal richtig fett Kohle kosten, um die, ja, sag mal so 90 Euro. Und wenn er dann vielleicht nicht schnell genug wart und die Veranstaltung schon ausverkauft ist, dann bezahlt man im Wiederverkauf dann schnell auch mal so das Dreifache. Und das soll sich jetzt unbedingt ändern. Das fordern jedenfalls ganz viele deutsche Musiker und Musikerinnen, unter anderem eben Kraftklub. Die haben jetzt nämlich einen offenen Brief an die Bundesregierung geschrieben. Und Annika Wasenmüller aus dem 1Live oder aus dem Junge Nacht Pop-Team, lass uns erstmal klären, wer außer Kraftklub hat sich denn da noch beteiligt?
1: Also zum Beispiel die Initiative Pro Musik und so Leute wie Nina Chuba, Provinz, Berg, Ekimel, KIZ oder Anmal Kantereit, die alle wollen, dass Fans halt in Zukunft keine Wucherpreise mehr für Tickets bezahlen müssen.
0: Okay, klingt fair, aber jetzt denkt man sich, okay, warum klären die das nicht selber? Also die können doch einfach selber ihre Konzerte günstiger machen. Aber es geht ja nicht um die Ticketpreise an sich, sondern um den Wiederverkauf, ne?
1: Genau, weil Musikerinnen und Musiker ja momentan eigentlich fast nur noch mit Live-Konzerten und Merchandise Geld verdienen. Also die können da kaum sparen, was sie sagen, wie teuer es sein soll. Mhm. Aber halt im Wiederverkauf, da haben sie halt nichts mit zu tun und haben auch nichts von dem Geld. Auch nicht die Produktion oder die Veranstaltungsbranche.
0: Sondern wer?
1: Das sind halt super oft Bot-Betreiber, also die so richtige Softwares dafür haben oder halt einfach Leute, die es sich zu ihrem Job gemacht haben, in Massen Tickets von Konzerten oder Sportveranstaltungen zu kaufen und selbst dann halt gar nicht hingehen wollen, wie du gerade schon gesagt hast, sondern die Tickets einfach übel teuer weiterverkaufen.
0: Okay, und was soll jetzt die Bundesregierung dagegen machen?
1: Pro Musik, also die, von denen der offene Brief initiiert wurde, die fordert einen klaren gesetzlichen Rahmen. Also Konzertveranstalterinnen und Veranstalter, die sollen selbst entscheiden dürfen, wo und wie die Tickets weiterverkauft werden. Das wäre schon mal ein wichtiger Schritt. Und dann sollen die Tickets auch zum Beispiel maximal 25% teurer werden dürfen, damit halt eben nicht so viel Geld wieder verlangt wird. Außerdem soll es ein Bot-Verbot geben, also dass nicht jemand eine Software schreibt und alle Tickets einkauft. Mhm. Und vollständige Transparenzpflicht von Verkäufern wird gefordert, weil es halt auch super oft gefälschte Tickets gibt.
0: Okay, würde ich jetzt behaupten, klingt doch erstmal fair, oder?
1: Ja, denke ich auch. Und es kann auch funktionieren, das zeigen zum Beispiel unsere Nachbarländer, also Frankreich, Italien oder auch Belgien. Da ist der kommerzielle Weiterverkauf von Tickets nämlich seit Jahrzehnten gesetzlich eingeschränkt.
0: Also, dann würde ich sagen, jetzt heißt es Bundesregierung. Los und auf diesen offenen Brief von den Musikern und Musikerinnen reagieren.

Please, please, please von Sabrina Carpenter. Und das denken sich wahrscheinlich auch viele, bei denen gerade der Wecker geht oder bei denen gleich der Wecker geht und das Wochenende schon wieder vorbei ist und früh aufstehen angesagt ist. Ja, da denkt man sich dann wirklich so, bitte, bitte, bitte, please, please, please, lass mich noch eine Runde weiterpennen. So ging es mir vorhin jedenfalls auch vor der Nachtschicht. Ich bin echt immer richtig fett eingepennt, aber Leute, ey, seid tapfer. Wenn man einmal wach ist, ich spreche aus Erfahrung, dann geht's. Und dann starten wir hier voller Motivation in die neue Woche. So wie mit Somber und Back to Friends.

0: Es ist 12:30. Wir gucken auf die Straßen. Geht los auf der A7 Würzburg Richtung Fulda. Die ist zwischen Bad Brückenau, Volkers und Dreieck Fulda. Nee, da gibt's 3 Kilometer Stau. Die A8 Stuttgart Richtung Karlsruhe zwischen Leonberg Ost und Leonberg West. Da gibt's 4 Kilometer Stau. Die A40 Essen Richtung Duisburg ist zwischen Kreuz Kaiserberg und Kreuz Duisburg wegen Brückenarbeiten bis Dienstagmorgen gesperrt. Die A61 Mönchengladbach Venlo ist zwischen Kreuz Mönchengladbach und Mackenstein in beiden Richtungen bis Montag um 5 gesperrt. Die A67 Darmstadt Richtung Mannheim ist zwischen Lorsch und Viernheimer Dreieck wegen Bauarbeiten auch bis 5 gesperrt. Da gibt es eine Umleitungsempfehlung, die führt euch ab dem Darmstädter Kreuz über die parallel verlaufende A5. Und zum Schluss noch die A352 Hannover West Richtung A7 zwischen Langenhagen, Kaltenweide und Dreieck Hannover Nord. Da gibt es 2 Kilometer Stau nach einem Unfall. Kommt gut durch.
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0: Yes, da bin ich, Laura Dahm. Bisschen matschig heute noch. Bisschen so wild gefeiert letzte Nacht und zu wenig gepennt. Aber ey, ich bin da. Das ist die Hauptsache, oder? Und Stammhörer Heiko, der ist auch da und der klingt auch schon so ein bisschen fresher als ich.
2: Ja, ich bin bis 6 Uhr im Revier unterwegs. Allen natürlich eine gute und angenehme Nacht. Kommt gut und sicher durch. 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

muss ich direkt einmal reingrätschen. Es gibt einen Falschfahrer auf der A8 Neunkirchen Richtung Saarlouis zwischen Meerschweiler und Nalbach. Da kommt euch ein Falschfahrer entgegen. Fahrt äußerst rechts und überholt nicht auf der A8 Neunkirchen Richtung Saarlouis zwischen Meerschweiler

0: 37 in der jungen Nacht von Sonntag auf Montag und ich muss sagen, ich habe irgendwie so ein bisschen so einen Sonntagsblues noch. Ich habe vorhin schon gesagt, dass ich so ein bisschen matschig bin, ne, weil ich zu viel gefeiert habe letzte Nacht, aber manchmal habe ich das dann echt auch gerade nach so einem Abend, wo ich feiern war, dass ich dann sonntags irgendwie so ja nicht nur matschig bin, sondern irgendwie mich auch so ein bisschen leer fühle, ich weiß nicht, und so einsam und deswegen, ey, lasst mich hier nicht alleine, lasst uns gemeinsam einsam sein, meldet euch bitte rein. Ich brauche das heute mehr denn je. Unter der 0221 56789 dreimal die 1. Erzählt mir, was macht ihr, wo hört ihr gerade die junge Nacht, wie fühlt ihr euch? Habt ihr auch so einen Sonntags- oder beziehungsweise das ist ja mittlerweile auch schon Montags, so ein Montagsblues? Oder ey, seid ihr vielleicht auch sogar topfit und voll motiviert für die neue Woche? Oder feiert ihr vielleicht auch einfach gerade noch so wie diese Schalke-Fans, die ja bis vorhin den Aufstieg von Schalke gefeiert haben?
1: Ich habe heute Urlaub genommen.
0: Ja, die sind auf jeden Fall ein bisschen besser drauf und schon sehr, sehr motiviert. Haben Urlaub, auch geil. Also meldet euch rein, was geht bei euch? 0221 56789 dreimal die 1.

Lock Lock mit der Doria in der jungen Nacht. Und das hier finde ich persönlich ist also der krasseste Banger von Lady Gaga. Boah, feiere ich einfach immer noch. Weiß gar nicht wie alt, aber auf jeden Fall schon ein paar Jährchen her der Song. Born This Way, aber wie gesagt, immer noch ein Banger. Man muss ja sagen, Lady Gaga, ne, die kann halt einfach alles. Sie macht geile Mucke, Visual Art, Performance Art. Und Lady Gaga, die hat vor kurzem einfach mal ihr Album Mayhem nochmal umgebaut und in so einer Live-Session neu rausgebracht. Da klingen dann Songs wie Die With A Smile so.

sondern auch zu sehen. Und das auf YouTube. Da gibt es dann halt einfach so ein paar Songs und auf Apple Music und auf Apple TV Plus, da gibt es das Ganze komplett. Und das heißt Mayhem Requiem. Und da seht ihr dann auch ja so die krassesten Kostüme und das Bühnenbild von Lady Gaga. Hören könnt ihr sie jetzt zusammen mit Doechii und Runway, der ganz arg

0: Cyrus ist das in der Jungnacht am Montagmorgen mit Wrecking Ball, beziehungsweise in der Nacht von Sonntag auf morgen. Und ich habe ja vorhin gesagt, lasst uns doch mal hier gemeinsam einsam sein. Für alle, die sich gerade vielleicht so ein bisschen lonely fühlen und auch so ein bisschen Sonntags- beziehungsweise Montagsblues haben, so wie ich. Und da hat sich jetzt Icke reingemeldet und schreibt einen wunderschönen guten Morgen. Ich sitze noch bei mir in der Halle und mache noch Steuerkette bei einem Seat. Meine Frau ist auch hier und kümmert sich um die Katzen. Schöne Grüße aus Dortmund-Mengede. Ey, crazy, was ihr hier teilweise nachts veranstaltet. Aber geil. Meldet euch weiter rein unter der 0221 56789 dreimal die 1 und schöne Grüße nach Dortmund-Mengede.
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1: Die Nachrichten mit Frank Wörner. Guten Morgen. Über 5 Monate nach der Brandkatastrophe im Schweizer Skiort Crans-Montana hat der Schweizer Bundespräsident Parmelin Versäumnisse eingeräumt. Im Spiegel sagte er, die Schweiz sei durch die Katastrophe hart geprüft worden. Christian Schwietzke, WDR aktuell.
2: Parmelin sagte, man sei nicht perfekt und müsse aus Fehlern lernen. Hintergrund sind Vorwürfe gegen die Behörden, weil vorgeschriebene Brandschutzkontrollen in der betroffenen Bar offenbar jahrelang nicht durchgeführt worden. Laut Parmelin wurden inzwischen landesweit die Brandschutzvorschriften verschärft, an vielen Orten Feuerfontänen verboten und Baunormen angepasst. Außerdem soll ein runder Tisch für Opfer, Angehörige und Behörden eingerichtet werden. Beim Brand in der Silvesternacht waren in Crans-Montana 41 Menschen ums Leben gekommen. Mehr als 100 weitere wurden verletzt. Brandursache waren vermutlich Feuerwerksfontänen.
1: Die Weltgesundheitsorganisation warnt vor einem Virusausbruch in Afrika. In der Demokratischen Republik Kongo sind mehr als 80 Menschen an Ebola gestorben. Jetzt gilt ein internationaler Gesundheitsnotstand, vor allem um Behörden vor Ort besser helfen zu können. Für Deutschland hat die WHO-Einschätzung laut Gesundheitsministerin Wagen keine direkten Auswirkungen. In Österreich ist eine Wanderin von einer Kuh getötet worden. Die 67-Jährige war in der Region Lienz in Osttirol unterwegs. Sie und ihr Ehemann sind wohl auf einer Weide mit Kühen gegangen und angegriffen worden. Die Frau wurde tödlich, ihr Mann schwer verletzt. Warum die Tiere so aggressiv waren, ist noch unklar. Mit einem Aufruf zu Mut und Zuversicht ist der Deutsche Katholikentag in Würzburg zu Ende gegangen. Beim Abschlussgottesdienst rief der Vorsitzende der Deutschen Bischofskonferenz Wilmer dazu auf, trotz Krisen Verantwortung zu übernehmen und Hoffnung zu bewahren. Die Veranstalter zogen eine positive Bilanz. Seit Mittwoch waren zehntausende Menschen nach Würzburg gekommen.
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1: In Köln gibt es eine große Spendenbereitschaft nach dem Großbrand, der in Bickendorf das Vereinsheim der FC-Ultra-Gruppe Wilde Horde zerstört hat. Es gingen schon fast 70.000 Euro ein. Jochen Hilgers, WDR Köln.
3: Viele Spieler haben der wilden Horde Geld überwiesen, unter anderem Ersatztorhüter Matthias Köbbing, der mit 2.500 Euro die höchste Einzelsumme spendete. Auch Vorstandsmitglieder und Fans haben sich beteiligt. Das Vereinsheim der wilden Horde war am Samstag durch den Brand einer benachbarten Werkstatt zerstört worden. Aufbewahrt wurden dort auch viele Banner, Fahnen und Transparente aus der 30-jährigen Geschichte der größten Kölner Ultragruppe. Was den Brand ausgelöst hat, ist noch nicht abschließend geklärt. Möglicherweise waren Schweißarbeiten die Ursache.
1: Das Wetter in Nordrhein-Westfalen. Bis zum Morgen breiten sich Schauer aus bei 11 bis 6 Grad. So ähnlich bleibt es auch tagsüber mit dichten Wolken und immer wieder Regen. Dazu in Winterberg 10 Grad, in Bad Münstereifel 14 und in Dorsten 17 Grad. Der Dienstag bringt mehr sonnige Abschnitte und nur noch einzelne Schauer, dann bei 15 bis 20 Grad. Das war WDR aktuell.
4: Gucken wir auf die Straßen. Geht los auf der A7 Würzburg Richtung Fulda zwischen Bad Brückenau und Volkers und Dreieck Fulda. Da gibt es 3 Kilometer Stau. Die A40 Essen Richtung Duisburg, die ist zwischen Kreuz Kaserberg und Kreuz Duisburg wegen Brückenarbeiten bis Dienstagmorgen gesperrt. Die A61 Mönchengladbach Richtung Venlo, die ist zwischen Kreuz Mönchengladbach und Mackenstein in beiden Richtungen bis 5 gesperrt. Die A67 Darmstadt Richtung Mannheim ist zwischen Lorsch und Viernheimer Dreieck wegen Bauarbeiten auch bis 5 gesperrt. Da gibt es eine Umleitungsempfehlung ab dem Darmstädter Kreuz über die parallel verlaufende A5 und die A352 Hannover West Richtung A7, die ist zwischen Langenhagen, Kaltenweide und Dreieck Hannover Nord. Ne, da gibt es 2 Kilometer Stau nach einem Unfall. Gute Fahrt!
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4: Laura Dahm ist hier, ey, und mein Insta ist voll mit Snippets vom Tourauftakt der Harry Styles Tour. Der ist ja gerade wieder auf Tour und was da abging beim allerersten Konzert, das klären wir hier in der Jungen Nacht nach 3 Songs. Und den Anfang macht Lola Young, Messi.

0: Also wer Insta und TikTok auf dem Handy hat, der hat es nicht übersehen können. Am Wochenende ist endlich losgegangen, die große Harry Styles Tour mit erstem Stopp in Amsterdam. Klingt auf jeden Fall fett und nach guter Stimmung. Und die Fans, die da so rumgrüllen, die haben teilweise schon Anfang der Woche vor dem Stadion gecampt. Und eine, die jetzt zwar nicht gecampt hat, aber trotzdem dabei war, ist meine Kollegin Cara. Mit der habe ich vor der Sendung schon über das Konzert gesprochen. Und ich wollte natürlich wissen, ey, wie sehr bist du denn da abgegangen in der Menge?
1: Also mein absoluter Lieblingssong vom neuen Album ist Dance No More. Und ich habe schon vorher zu meinen Freunden gesagt, wenn der läuft, dann drehe ich durch. Und dann war der so in der Mitte vom Set. Und ich bin durchgedreht.
0: Ja, und was ihr mir besonders gefallen hat, war nicht nur, dass die Fans alle abgedanced haben, so richtig, sondern na klar, ne, auch Harry Styles selbst.
1: Das war irgendwie sowas, das hat er jetzt bei Love on Tour, also der vorherigen Tour, gar nicht so viel gemacht und deswegen fand ich es umso nicer, dass jetzt so mit dem neuen Vibe auch noch ein bisschen mehr so Tanz und dieses Disco-Ding in das Konzert reinkam.
0: Aber die vorherige Tour, die scheint bei den Fans noch nicht, scheint bei den Fans auf jeden Fall noch sehr im Gedächtnis geblieben zu sein. Ich habe nämlich auch online gesehen, dass die Leute gesagt haben, ey, wo ist denn der Vibe von damals hin? Das ist alles nicht mehr so bunt und so. Und Cara sagt auch, ja, das ist auch so.
1: Es sind jetzt mehr Glitzer-Outfit als knallbunte Outfit, ist jetzt so eher der Vibe und die Federboas sind nicht mehr so da wie bei Love on Tour damals und natürlich ist es durch das neue Album jetzt ein ganz kleines bisschen erwachsener. Der Harry ist jetzt auch 32, vielleicht will er auch einfach noch mal ein bisschen sich weiterentwickeln. Das merkst du der Show schon an, aber es ist weit entfernt von langweilig oder zu erwachsen oder so. Es ist richtig schön, es ist immer noch richtig bunt, man kann tanzen. Er hat alte Songs gespielt, zu denen man richtig mitheulen kann. Das haben auch alle gemacht. Also es war eine richtig, richtig gute Zeit.
0: Also alle, die ein Ticket ergattert haben für Harry Styles, viel Spaß.

Montagmorgen bzw. in der Nacht von Sonntag auf Montag. Und ich muss sagen, das war echt irgendwie eine crazy tierische Woche, also tierische crazy Meldungen, die da echt reingeflattert sind. Ihr habt es wahrscheinlich alle mitbekommen, ne? Der Buckelwal Timmy ist finally tot. Und ich dachte, damit hat dieses Wahldrama jetzt auf jeden Fall ein Ende. Aber nee, vorhin lese ich die News, dass tatsächlich Badegäste auf dem Kadaver von Timmy posieren für Selfies. Leute, was ist denn nicht in Ordnung mit manchen Menschen? Das kann doch nicht sein, ey. Und es gibt tatsächlich Warnungen von den Behörden, sich diesem Wal bitte nicht zu nähern, weil der explodieren kann, ja. Und dann gibt's da Verwesungsgase und es können natürlich auch Krankheiten übertragen werden. Aber die Leute, die schwimmen da tatsächlich hin zu dem Wal vor der dänischen Küste und klettern tatsächlich drauf. Ich habe ein Video gesehen, die klettern auf diesen Kadaver und machen dann da Fotos, ja. Okay, nächste News dann auf jeden Fall, die ich noch gelesen habe, die sehr kurios war diese Woche. Die Polizei in Frankreich, die warnt vor betrunkenen Rehen. Dachte ich, okay, ist auf jeden Fall ein Scherz, aber nee, ist kein Scherz und ist tatsächlich auch so eine ernstzunehmende Gefahr, weil die Tiere komplett unvorhersehbar sich verhalten und dann betrunken auch auf die Straße laufen können. Und wenn ihr euch jetzt fragt, warum zur Hölle sind die Tiere betrunken, haben die in Frankreich zu viel Wein gesoffen? Nicht ganz, die haben fermentierte Früchte und Knospen, die auf den Boden gefallen sind, gegessen. Und diese Knospen, die enthalten durch den Gärungsprozess Alkohol. Ja, ich sag ja, kuriose tierische Meldungen gab's letzte Woche. Also vor Dänemark, bitte passt auf, vor diesem Wal nicht draufklettern. Timmy könnte explodieren. Und falls ihr in Frankreich unterwegs seid, Vorsicht vor betrunkenen Rehen.

0: Es ist 13:30. Wir gucken auf die Straßen. Geht los auf der A7 Würzburg Richtung Fulda zwischen Bad Brückenau, Volkers und Dreieck Fulda. Da gibt es 3 Kilometer Stau. Die A40 Essen Richtung Duisburg. Die ist zwischen Kreuz Kaiserberg und Kreuz Duisburg wegen Brückenarbeiten bis Dienstagmorgen gesperrt. Die A61 Mönchengladbach Richtung Venlo. Die ist zwischen Kreuz Mönchengladbach und Mackenstein in beiden Richtungen bis 5 gesperrt. Und die A67 Darmstadt Richtung Mannheim ist zwischen Lorsch und Viernheimer Dreieck wegen Bauarbeiten auch bis 5 gesperrt. Da gibt es eine Umleitungsempfehlung und das bedeutet, ab dem Darmstädter Kreuz könnt ihr am besten über die parallel verlaufende A5 fahren. Gute Fahrt!
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0: Hallo schreibt ins Studio. Hallo, schön, dich heute wieder zu hören. Ja, danke, das freut mich. Schön, dass du schreibst. Schreib doch bitte nochmal deinen Namen dazu. Ich finde den hier in unserem Chatverlauf leider nicht mehr. Und in der Zwischenzeit könnt ihr euch auch gerne reinmelden unter der 0221 567 8 9 3 mal die 1. Schreibt mir, schickt eine Sprachnachricht, whatever. Hauptsache, ihr meldet euch rein, damit wir hier so ein bisschen zusammen den Sonntagsblues ausklingen lassen, beziehungsweise den Montagsmorgensblues zusammen irgendwie in den Griff kriegen. Der ist bei mir nämlich heute auf jeden Fall da. Und deswegen freue ich mich über jede Nachricht und dass wir hier so ein bisschen gemeinsam einsam sind. In der Zwischenzeit gibt's Kamerad Hug Yourself und ihr müsst euch nicht nur selbst umarmen, ich schicke euch auch ins Studio.

0: Chainsmokers mit ihrer Hymne über eine der schönsten Städte Paris und das am Montagmorgen um 1.37 Uhr. Das heißt, wir starten in eine neue Woche, gucken aber nochmal zurück auf die letzte Woche, bevor die neue so richtig losgeht und gucken nochmal, was uns letzte Woche besonders beschäftigt hat. Und da geht es unter anderem um ein Thema, was ja auch häufig das Wochenende betrifft, und zwar K.O.-Tropfen in Drinks.
1: Vergewaltigungen unter dem Einsatz von K.O.-Tropfen sind extrem verwerfliche Taten.
2: Boah, ich habe richtig Schiss davor beim Feiern. Also meine Mädels und ich, wir achten immer extrem drauf, dass keiner sich quasi unseren Getränken nähert.
3: Die Bundesregierung will Fälle mit K.O.-Tropfen in Zukunft offiziell als Waffe einstufen,
2: wenn sie bei einer Vergewaltigung eingesetzt werden, und dann gibt's auch härtere Strafen.
3: Dadurch können Täter in Zukunft dann mit mindestens 5 Jahren Haft bestraft werden.
4: Wir sollten wirklich bei jedem Verdacht zur Polizei gehen, weil allgemein jemandem K.O.-Tropfen unterzujubeln, ob danach was passiert oder nicht, das gilt einfach schon als Körperverletzung.

Spoiler für euch. Geiler Song. Ich finde schon der Sound, ne, den wir ja schon hören, der hat auf jeden Fall einen geilen Beat. Und es ist, wenn ihr mal drauf achtet, eine Hommage an eine sehr bekannte Pop-Ikone, und zwar an Britney Spears. Der Song, der heißt nämlich She Did It Again. Und klar, ne, kennen wir natürlich alle Britneys fetten Hit Oops, I Did It Again. Und die beiden, die singen in dem Text auch was von Britney. Könnt ihr mal genau hinhören, jetzt in den nächsten 3 Minuten 31, was da Tyler und Sarah Larson so singen.

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1: Die Nachrichten mit Frank Wörner. Guten Morgen.
2: Das Risiko für die deutsche Bevölkerung in Deutschland ist als äußerst gering einzuschätzen.
1: Bundesgesundheitsministerin Wagen ist wegen des Ebola-Ausbruchs in einigen afrikanischen Ländern nicht besorgt. Die Weltgesundheitsorganisation hatte den internationalen Gesundheitsnotstand ausgerufen wegen des Ebola-Ausbruchs in der Demokratischen Republik Kongo und in Uganda. Maximilian Ulrich, WDR Berlin.
3: Der internationale Gesundheitsnotstand dient laut Wagen vor allem dazu, die Behörden in den betroffenen afrikanischen Ländern zu unterstützen, zum Beispiel um größere Feste abzusagen. Ebola wird nicht über die Luft, sondern durch Kontakt mit den Körperflüssigkeiten Infizierter übertragen. Schon 2014 und 2019 rief die WHO wegen Ebola-Ausbrüchen in Afrika den internationalen Gesundheitsnotstand aus.
1: Bundesfinanzminister Klingbeil hat vor dem Treffen der wichtigsten Industrienationen vor den Folgen des Irankriegs gewarnt. Der SPD-Politiker sprach bei seinem Abflug von einer ernsthaften Bedrohung für die Weltwirtschaft. Die Finanzminister und Notenbankchefs der G7 beraten heute in Paris über den Irankrieg und über die Folgen für den Welthandel. Der Schweizer Bundespräsident Parmelin hat nach der tödlichen Brandkatastrophe von Crans-Montana Versäumnisse eingeräumt. Im Spiegel sagte er, die Schweiz müsse aus Fehlern lernen. Hintergrund sind Vorwürfe, dass vorgeschriebene Brandschutzkontrollen in der betroffenen Bar jahrelang ausgeblieben waren. Beim Brand in der Silvesternacht waren 41 Menschen ums Leben gekommen.
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1: In der zweiten Fußball-Bundesliga hat es zum Saisonabschluss noch wichtige Entscheidungen für NRW-Vereine gegeben. Düsseldorf steigt ab, Bielefeld hat den Klassenerhalt durch ein 6:1 gegen Hertha BSC noch geschafft und Paderborn kam noch auf einen Relegationsplatz. Dass Schalke aufsteigt, war schon klar, da wurde jetzt nochmal gefeiert. Aus Gelsenkirchen Andreas Arz für WDR aktuell.
4: Die Schalker Mannschaft hatte noch eine Überraschung für die Fans. Eigentlich sollte es ja keine große Aufstiegsfeier vor der Arena geben, bei der sich die Mannschaft auch zeigt. Aber viele Fans sind nach Abpfiff trotzdem stundenlang geblieben, haben gemeinsam gefeiert. Und dann kam die Mannschaft doch noch mal raus, hat die Fans überrascht und hat ihnen die Meisterschale präsentiert. Kurz darauf gab es noch eine Drohnenshow hier vor der Arena. Verschiedene beleuchtete Drohnen haben Bilder, Szenen und Schriftzüge dargestellt. Und besonders emotional wurde es dann noch mal, als die Fans alle zusammen die Vereinshymne gesungen haben.
1: Das Wetter in Nordrhein-Westfalen. Bis zum Morgen breiten sich Schauer aus bei Tiefstwerten von 11 bis 6 Grad. So ähnlich bleibt es auch tagsüber mit dichten Wolken und immer wieder Regen. Zwischendurch lockert es mal auf, später gibt es dann aber neue Schauer und Gewitter. Dazu die Höchstwerte in Monschau 12 Grad, in Brilon 14 und in Detmold 17 Grad. Der Dienstag bringt mehr sonnige Abschnitte und nur noch einzelne Schauer bei 15 bis 20 Grad. Mittwoch dann ein Mix aus Sonne, Wolken und teils kräftigen Schauern und Gewittern bis 21 Grad. Das war WDR aktuell.
0: 3. Und da gucken wir auf die Straßen. Gibt 3 Meldungen. Eine kommt von der A40 Essen Richtung Duisburg. Die ist zwischen Kreuz Kaiserberg und Kreuz Duisburg wegen Brückenarbeiten bis Dienstag früh gesperrt. Die A61 Mönchengladbach Richtung Venlo ist zwischen Kreuz Mönchengladbach und Mackenstein in beiden Richtungen bis 5 gesperrt. Und die A67 Darmstadt Richtung Mannheim, die ist zwischen Lorsch und Viernheimer Dreieck wegen Bauarbeiten auch bis 5 gesperrt. Da gibt es eine Umleitungsempfehlung und die führt euch ab dem Darmstädter Kreuz über die parallel verlaufende A5. Daraus geht, gute Fahrt.
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6: Na, pennt ihr schon oder feiert ihr noch? So wie die ganzen Schalke-Fans, die haben ja bis zuletzt oder bis vorhin oder auch wahrscheinlich bis gerade noch, feiern die den Aufstieg von Schalke. Und ich sag's euch, Leute, da geht's rund. Falls ihr vielleicht auch gerade da seid, dann meldet euch doch mal rein unter der 0221 567 89 3x1. Oder wenn ihr irgendeinen anderen Aufstieg, Elversberg ist ja auch aus dem Saarland, ne, gestern aufgestiegen. Meldet euch rein. 0221 567 89 3x1. Und solange können wir alle hier ein bisschen mal mitfeiern. Kommt, wollen wir nicht so sein. Alle mal einmal jetzt Schalke sein.
7: Extra Urlaub genommen. Jo, scheiße. Egal, ich hab heute Urlaub genommen.
8: Zweite Liga, nie mehr.